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1: Um 3 Uhr mit Ronald Lessig. Das Präsidium der CDU berät seit gestern darüber, welche Konsequenzen die Partei aus den letzten Landtagswahlen ziehen sollte. Die Christdemokraten mussten im September mehrere Wahlniederlagen einstecken und stehen auch in aktuellen Umfragen schlecht da. Thorsten Lange aus der Nachrichtenredaktion zu der Frage, welche Themen diskutiert wurden.
2: Bleibt die CDU bei dem straffen Reformkurs und der Priorität auf mehr Wirtschaftswachstum oder ergänzt sie diesen Kurs mit Entlastungen für die Bürger? Diese Frage hat nach Angaben von Beobachtern breiten Raum eingenommen in den bisherigen Beratungen. Der rheinland-pfälzische Ministerpräsident Schnieder etwa hat vorgeschlagen, die Stromsteuer für alle zu senken. Auch grundsätzlichere Fragen wurden angeschnitten. So soll Hessens Ministerpräsident Rhein für einen konservativeren Kurs plädiert haben, Familienministerin Prien eher für einen linkeren.
1: Die Außenminister von Saudi-Arabien Bin Farhan und des Iran Araghchi beraten über die neue Eskalation in der Region. So meldet es die staatliche saudische Nachrichtenagentur. Araghchi teilte mit, seine Regierung sei bereit, einen Dialog zwischen Saudi-Arabien und dem Jemen zu unterstützen. In den vergangenen Tagen waren immer wieder Flughäfen mehrerer saudischer Städte beschossen worden. Am Samstag wurden bei einer Attacke in Riad 13 Menschen getötet und mehr als 300 verletzt. Saudi-Arabien macht die jemenitische Houthi-Miliz verantwortlich. Diese ist ein Verbündeter des Iran. In Mecklenburg-Vorpommern rückt wohl eine rot-rot-grüne Regierung näher. SPD, Linke und Grüne wollen heute mit Koalitionsverhandlungen beginnen. In den Vorgesprächen hatten sie sich auf mehrere Ziele verständigt, darunter den Erhalt von Krankenhausstandorten, eine stärkere Bürgerbeteiligung und weiterhin beitragsfreie Kitas. Bei der Landtagswahl war die AfD stärkste Kraft geworden. Sie hat aber keine Mehrheit im Schweriner Landtag und auch keine möglichen Koalitionspartner. In der Fußball-Bundesliga hat Freiburg die Tabellenspitze übernommen. Die Breisgauer gewannen gegen Schalke mit 2:1. Aus der Sportredaktion Lars Bente.
3: Dabei war Freiburg ab der 64. Minute beim Stand von 1:1 wegen einer gelb-roten Karte gegen Suzuki in Unterzahl. Trotzdem gelang doch noch das 2:1 durch Gotto. Die Freiburger damit zurück auf Tabellenplatz 1, punktgleich mit Borussia Dortmund. Der BVB hat aber die schlechtere Tordifferenz. Punktlos am Tabellenende steht weiterhin Mönchengladbach. Die Borussia hat auch unter dem neuen Trainer Blessin verloren, und zwar das rheinische Derby beim 1. FC Köln. FC-Nationalspieler El Mahler sorgte für den 2:1-Siegtreffer der Kölner. Die Partie musste zwischenzeitlich wegen Ausschreitungen auf den Rängen unterbrochen werden.
1: Das waren die Nachrichten. Das Wetter in Deutschland. Tagsüber bis auf einzelne Schauer trocken bis 18 Grad. Es ist 3:03 Uhr.
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1: Um 4 Uhr mit Ronald Lessig. Das Präsidium der CDU berät seit gestern darüber, welche Konsequenzen die Partei aus den letzten Landtagswahlen ziehen sollte. Die Christdemokraten mussten im September mehrere Wahlniederlagen einstecken und stehen auch in aktuellen Umfragen schlecht da. Thorsten Lange aus der Nachrichtenredaktion zu der Frage, welche Themen diskutiert wurden.
2: Bleibt die CDU bei dem straffen Reformkurs und der Priorität auf mehr Wirtschaftswachstum oder ergänzt sie diesen Kurs mit Entlastungen für die Bürger? Diese Frage hat nach Angaben von Beobachtern breiten Raum eingenommen in den bisherigen Beratungen. Der rheinland-pfälzische Ministerpräsident Schnieder etwa hat vorgeschlagen, die Stromsteuer für alle zu senken. Auch grundsätzlichere Fragen wurden angeschnitten. So soll Hessens Ministerpräsident Rhein für einen konservativeren Kurs plädiert haben. Familienministerin Prien eher für einen linkeren.
1: In Mecklenburg-Vorpommern rückt wohl eine rot-rot-grüne Regierung näher. SPD, Linke und Grüne wollen heute mit Koalitionsverhandlungen beginnen. In den Vorgesprächen hatten sie sich auf mehrere Ziele verständigt, darunter den Erhalt von Krankenhausstandorten, eine stärkere Bürgerbeteiligung und weiterhin beitragsfreie Kitas. Bei der Landtagswahl war die AfD stärkste Kraft geworden. Sie hat aber keine Mehrheit im Schweriner Landtag und auch keine möglichen Koalitionspartner. Die Außenminister von Saudi-Arabien bin Fachan und des Iran Araghchi beraten über die neue Eskalation in der Region. So meldet es die staatliche saudische Nachrichtenagentur. Araghchi teilte mit, seine Regierung sei bereit, einen Dialog zwischen Saudi-Arabien und dem Jemen zu unterstützen. In den vergangenen Tagen waren Flughäfen mehrerer saudischer Städte beschossen worden. Am Samstag wurden in Riad 13 Menschen getötet und mehr als 300 verletzt. Saudi-Arabien macht die mit dem Iran verbündete Husi-Miliz verantwortlich. In der Fußball-Bundesliga hat Freiburg die Tabellenspitze übernommen. Die Breisgauer gewannen gegen Schalke mit 2:1. Aus der Nachrichtenredaktion Lars Bente.
3: Dabei war Freiburg ab der 64. Minute beim Stand von 1:1 wegen einer gelb-roten Karte gegen Suzuki in Unterzahl. Trotzdem gelang doch noch das 2:1 durch Gotto. Die Freiburger damit zurück auf Tabellenplatz 1, punktgleich mit Borussia Dortmund. Der BVB hat aber die schlechtere Tordifferenz. Punktlos am Tabellenende steht weiterhin Mönchengladbach. Die Borussia hat auch unter dem neuen Trainer Blessin verloren, und zwar das rheinische Derby beim 1. FC Köln. FC-Nationalspieler Elmaler sorgte für den 2:1-Siegtreffer der Kölner. Die Partie musste zwischenzeitlich wegen Ausschreitungen auf den Rängen unterbrochen werden.
1: Das waren die Nachrichten. Das Wetter in Deutschland. Tagsüber fast überall trocken, in Vorpommern noch etwas Regen bei 11 bis 18 Grad. Morgen heiter, im Westen Regen bis 20 Grad. Es ist 4:03 Uhr.
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1: Um 5 Uhr mit Ronald Lessig. Das Präsidium der CDU berät seit gestern darüber, welche Konsequenzen die Partei aus den letzten Landtagswahlen ziehen sollte. Die Christdemokraten mussten im September mehrere Wahlniederlagen einstecken und stehen auch in aktuellen Umfragen schlecht da. Thorsten Lange aus der Nachrichtenredaktion zu der Frage, welche Themen diskutiert werden.
2: Bleibt die CDU bei dem straffen Reformkurs und der Priorität auf mehr Wirtschaftswachstum oder ergänzt sie diesen Kurs mit Entlastungen für die Bürger? Diese Frage hat nach Angaben von Beobachtern breiten Raum eingenommen in den bisherigen Beratungen. Der rheinland-pfälzische Ministerpräsident Schnieder etwa hat vorgeschlagen, die Stromsteuer für alle zu senken. Auch grundsätzlichere Fragen wurden angeschnitten. So soll Hessens Ministerpräsident Rhein für einen konservativeren Kurs plädiert haben. Familienministerin Prien eher für einen linkeren.
1: In Mecklenburg-Vorpommern rückt wohl eine rot-rot-grüne Regierung näher. SPD, Linke und Grüne wollen heute mit Koalitionsverhandlungen beginnen. In den Vorgesprächen hatten sie sich auf mehrere Ziele verständigt, darunter den Erhalt von Krankenhausstandorten, eine stärkere Bürgerbeteiligung und weiterhin beitragsfreie Kitas. Bei der Landtagswahl war die AfD stärkste Kraft geworden. Sie hat aber keine Mehrheit im Schweriner Landtag und auch keine möglichen Koalitionspartner. Die Außenminister von Saudi-Arabien Bin Farhan und des Iran Araghchi beraten über die neue Eskalation in der Region. So meldet es die staatliche saudische Nachrichtenagentur. Araghchi teilte mit, seine Regierung sei bereit, einen Dialog zwischen Saudi-Arabien und dem Jemen zu unterstützen. In den vergangenen Tagen waren Flughäfen mehrerer saudischer Städte beschossen worden. Am Samstag wurden in Riad 13 Menschen getötet und mehr als 300 verletzt. Saudi-Arabien macht die mit dem Iran verbündete Houthi-Miliz verantwortlich. In der Fußball-Bundesliga hat Freiburg die Tabellenspitze übernommen. Die Breisgauer gewannen gegen Schalke mit 2:1 aus der Sportredaktion Lars Bente.
3: Dabei war Freiburg ab der 64. Minute beim Stand von 1:1 wegen einer gelb-roten Karte gegen Suzuki in Unterzahl. Trotzdem gelang doch noch das 2:1 durch Gotto. Die Freiburger damit zurück auf Tabellenplatz 1, punktgleich mit Borussia Dortmund. Der BVB hat aber die schlechtere Tordifferenz. Punktlos am Tabellenende steht weiterhin Mönchengladbach. Die Borussia hat auch unter dem neuen Trainer Blessin verloren, und zwar das rheinische Derby beim 1. FC Köln. FC-Nationalspieler El Mala sorgte für den 2:1-Siegtreffer der Kölner. Die Partie musste zwischenzeitlich wegen Ausschreitungen auf den Rängen unterbrochen werden.
1: Das waren die Nachrichten. Das Wetter in Deutschland. Heute überall trocken bei 11 bis 18 Grad, morgen teils heiter, von Westen später Regen bis 20 Grad. Es ist 5.03 Uhr.
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1: Sechs Uhr, guten Morgen, die Nachrichten des Bayerischen Rundfunks mit Patrick Zeilhofer. Die Übersicht. EU-Klimadienst verzeichnet im September Rekordtemperaturwerte. CSU-Chef Söder fordert CDU-Abweichler zum Austritt auf. Freiburg gewinnt gegen Schalke und klettert an Tabellenspitze. Das Wetter nach Nebel meist sonnig, bis locker bewölkt bei 10 bis 16 Grad. Bonn. Der vergangene September war weltweit der zweitwärmste seit Beginn der Aufzeichnungen. Das zeigen die Statistiken des Europäischen Klimadienstes Copernicus. Demzufolge lag die Durchschnittstemperatur bei knapp 16,3 Grad Celsius. Das sind mehr als 0,8 Grad über dem Mittelwert der Jahre 1991 bis 2020. Auf Westeuropa bezogen war es sogar 2,5 Grad wärmer als sonst im September. Nach dem heißen Sommer blieb es auch im vergangenen Monat in vielen Regionen extrem trocken. Die Flüsse Rhein, Donau und Weichsel führten in einigen Abschnitten so wenig Wasser wie noch nie zu dieser Zeit. Der Klimadienst rechnet wegen des Klimaphänomens El Niño bis ins nächste Jahr mit anhaltend hohen Temperaturen. Berlin. CSU-Chef Söder hat sogenannten Abweichlern in der Union mit Blick auf den Landtag in Sachsen-Anhalt geraten, die Partei zu verlassen. In der ARD-Sendung Karin Mioska sagte er, wer die AfD wähle, habe bei der Union keine Zukunft. Hintergrund ist die Wahl des ersten Landtagspräsidenten der AfD Anfang Oktober. Der hatte 4 Stimmen mehr bekommen, als AfD und BSW zusammen haben. Vermutet wird, dass sie von CDU-Abgeordneten kamen. Söder stärkte zugleich CDU-Chef Merz den Rücken. Wörtlich sagte er, Friedrich Merz bleibt Bundeskanzler. Um den Umgang mit der AfD und die Verluste der letzten Landtagswahlen geht es auf einer zweitägigen Klausur der CDU, die gestern in Berlin begonnen hat. Neben Reformen, etwa bei der Rente, ist auch der grundsätzliche Kurs der Partei ein Thema. Kiew. Trotz der von US-Präsident Trump angekündigten Energiewaffenruhe zwischen Russland und der Ukraine greift Moskau offenbar weiter ukrainische Infrastruktur an. Die Führung in Kiew warf Russland vor, ein Heizkraftwerk bombardiert zu haben. Außerdem sei die Stadt Charkiw mit Gleitbomben angegriffen worden. Zuvor hatte US-Präsident Trump erklärt, beide Seiten hätten sich bereit erklärt, Angriffe auf den Energiesektor einzustellen. Der ukrainische Präsident Zelensky zeigte sich überrascht von dem Vorstoß. Er erklärte jedoch, seine Regierung sei dazu bereit. Heute beraten in Luxemburg die Außenminister der EU über weitere Sanktionen gegen Russland. Neumarkt in der Oberpfalz. Nach dem gewaltsamen Tod zweier Kollegen öffnet das Landratsamt Neumarkt heute wieder für Besucher. Eine Mitarbeiterin und ein Mitarbeiter waren am vergangenen Donnerstag bei einer routinemäßigen Waffenkontrolle in Berngau erschossen worden. Danach blieb die Behörde am Freitag geschlossen. Landrat Meyer sagte dem BR, die Betroffenheit sei immens, keiner könne das Ganze bis heute richtig greifen. Ein 60-jähriger Jäger und Sportschütze steht im Verdacht, die beiden Mitarbeiter erschossen zu haben. Er wurde festgenommen, nachdem er sich stundenlang in seinem Haus in Berngau verschanzt hatte. Oberaurach. Nach der Bürgermeisterwahl im Landkreis Haßberge in Unterfranken wird es eine Stichwahl geben. Wie die Gemeinde dem Bayerischen Rundfunk mitgeteilt hat, erreichte keine der 3 Kandidatinnen die absolute Mehrheit. Sabine Weinbär von den Freien Wählern kam auf 46,5% der Stimmen, Stefanie Graser von der CSU erreichte 46,1% und Barbara Körpert von den Grünen 7,4%. Die Stichwahl zwischen Weinbär und Graser ist in 2 Wochen. Im Mai war der damals frisch gewählte Christian Mann von der CSU nach kurzer schwerer Krankheit gestorben. Zum Sport. Im Abendspiel der Fußball-Bundesliga hat Freiburg Schalke 2:1 besiegt und sich damit die Tabellenführung gesichert. Zuvor hatte sich der 1. FC Köln im rheinischen Derby mit 2:1 gegen Borussia Mönchengladbach durchgesetzt. Das Wetter in Bayern. Heute nach Nebel meist sonnig oder nur locker bewölkt bei 10 bis 16 Grad. Am wärmsten wird es am Bodensee und Untermain. Morgen nach einem meist sonnigen Start zunehmend bewölkt, ab Nachmittag von Unterfranken bis nach Schwaben leichter Regen, Höchstwerte 11 bis 18 Grad, am Mittwoch ähnlich bei 12 bis 20 Grad. Soweit die Nachrichten. Es ist 6.05 Uhr. Zwei Verkehrsmeldungen auf der A3 Nürnberg-Passau. In beiden Richtungen ist die Einfahrt Wörth an der Donau-Ost voraussichtlich eine Stunde gesperrt. A6 Heilbronn Richtung Nürnberg zwischen Raststätte Kammersteiner Land Süd und Schwabach Süd ist nach einem LKW-Unfall die linke Spur gesperrt. Soweit der Service.
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2: Guten Morgen, mein Name ist der Markus Tremmel. Packen wir es in die Woche. Fangen wir an mit der Tiroler Kirchenmusik und dem Stück beim Lindenbaum.

Die Tiroler Kirchtagmusik und damit war angefangen. 12. Oktober, Maximilian heute. Wenn du einen Maxi, eine Maximiliane, einen Maximilian kennst, dann gratulierst zum Namenstag. Du jetzt auch. In diesem Sinne allen, die Maximilian, Maximiliane heißen, alles Gute zum Namenstag. Wer dieser Maximilian war, von dem dieses Patronat kommt, dazu dann in einer halben Stunde mehr bei unserem Blick in den Gedenktagskalender. Jetzt schauen wir aber erst einmal auf den Sonnenaufgang, aber da pressiert auch noch nichts. Da hören wir vorher noch die Berchtesgadener Sortenmusik, die Inntaler Sänger und das Maultrommel-Duo Gebrüder Meyer. Und dann schauen wir, wann die Sonne aufgeht.

Zottel, ein Sumberger Bauer hat's mit dem Maultrommel durch, Gebrüder Meyerauer aus dem Bett rausgekommen, jetzt, und er schaut gen Osten Richtung Sonnenaufgang. Da sieht er lang noch nix, erst um eine halbe acht, Viertel nach sieben, halbe acht, geht's Sonne auf, fängt an, Passau, 7:22 Uhr, also in einer guten Stunde. Dann kommt als nächstes 7:30 Uhr Hof, 7:32 Uhr Nürnberg, München haben wir auslassen, noch vor halbe, 7:29 Uhr. Dann 7:33 Uhr Kempten und 7:36 Uhr Würzburg, Sonnenaufgang, heute Sonnenuntergang, wird auch wieder Passau anfangen, richtig 18:25 Uhr, dann 18:29 Uhr Hof, 18:33 Uhr München, 18:34 Uhr Nürnberg, 18:35 Uhr Würzburg und weil gar so weit im Westen Kempten, 18:36 Uhr, quasi Schlusslicht, buchstäblich das Schlusslicht im Sonnenuntergang Kempten. Und das Klarinettenquartett von Karl Edelmann spielt uns jetzt den Klarinettenjodler.

Die Gruppe Brezenblech mit dem Stück Auf der Alm ist kein Bleim. So schaut's aus, drum Hans von der Alm überall schon ziemlich daheim. Alm oder Albabtriebe sind meistens längst vorbei, werden nimmer viel auf der Alm sein, weil es schon langsam ungemütlich wird auf der Alm. Zum Wandern noch wunderschön, jetzt in einem goldenen Oktober, aber zum Leben kein Bleim. Die Christiane Obermeier haben wir davor gehört mit einem Flötenlandler und dann eben der Klarinettenjodler. So, 20 Minuten nach 6, heute am 12. Oktober, was tun wir? Um halbe schauen wir noch mal kurz aufs Wetter. Nach halbe werden wir den Erfinder des U-Boots kennenlernen, den Wilhelm Bauer, in unserem Spaziergang durch die bayerische Geschichte. Und dann schauen wir natürlich auch wieder in den Gedenktagskalender rein. Hab schon gesagt, heute ist Maximilian. Jetzt aber die Altmühldorfer Musikanten mit dem Markt der Borischen.

Aus Tirol, die Vierklee-Musik mit dem Walzer vom Jautensepp. Davor haben wir die Geschwister Streule gehört. Dass der Hirgst ins Land zirkt, haben sie uns verkündet. Ja, das haben wir gespannt. Und jetzt ist dann schon langsam halb sieben. Schauen wir aufs Wetter. Wo zirkt es momentan her? Gar nicht einmal so gach. Die nächsten Tage kommt es von Westen her ein bisschen ungemütlicher, eher regnerisch. Aber heute wird es nämlich nochmal ein schöner Tag. Nach freundlichem, wolkigem oder nebligem trüben Beginn wird es freundlich und meist Trockenheit mit einem Wechsel aus viel Sonnenschein und ein paar lockere Quellwolken, die tun uns nichts. Zum Abend hin oftmals ein klarer Himmel, 10 bis 16 Grad wird es Warmheit. Wie schaut es denn momentan aus quer durch Bayern? Das können wir mal schauen, was die Wettermelder melden. Auf dem Regenradar habe ich nicht eine einzige Wolke gesehen, also nicht, dass es keine gäbe. Aber keine Regenwolken haben unterwegs. In Irlbach, im Landkreis Straubing-Bogen in Niederbayern, ist neblig bei einem Grad. Ein Grad, Dann in Unterfranken auf der anderen Seite, in Leidersbach bei Miltenberg, wolkenlos, 3 Grad. Rechts um Richtung Osten nach Eichenstrud in Oberfranken bei Breit fast wolkenlos, 2 Grad. Dann gehen wir ganz gerade obi Richtung oder links obi Richtung Garmisch-Partenkirchen. In Garmisch selber ist wolkig bei 8 Grad. Da haben wir Mittelfranken auslassen. Da waren wir an Weißenburg vorbeikommen. Auch nicht anders, wolkenlos 2 Grad. Dann nochmal Schlenker Richtung Oberbayern einer, weiter nach Osten Richtung Mirschbach, im Landkreis Fischbach, Landkreis Mirschbach. Fischbachau, Westen Gern, Oberbayern wolkig 5 Grad. In Ettringen im Unterallgäu ist auch fast wolkenlos bei 3 Grad. Und in Lindau, Bodensee, in Schwaben bedeckt bei 11 Grad. Das gibt's auch nicht. Nein, das gibt's nicht. Überall bloß 1 bis maximal 8 Grad. In Lindau schon 11 Grad, sagt der Michael um Viertel nach 6. Ja, weiß man's. Das überprüft man nochmal, ob es wirklich 11 Grad plus schon hat am Bodensee. Aber da ist meistens wärmer, das stimmt schon. Hat's Lust beim Trio Bruckmeier-Birnbacher zu mit dem Anna-Borischen.

Trio Bruckmeier Birnbachen, bevor die Rottauer Klarinettenmusik am Freilandler spielt. Ich habe nochmal nachgeschaut, weiß jetzt nicht so recht mit Lindau, ich mag es nicht recht glauben, aber es gibt auch einen Wert aus Bregenz und das ist ja auch nicht so weit weg. Da waren es auch schon 9 Grad. Respekt, klammern wir es einmal. Trotter Klarinettenmusik mit dem Fleitlandlerz.

0: Rottauer Klarinettenmusik, der Fleidelhandler ist es. Gewesen. 5 Minuten noch, wie sind wir? Heute am 12. Oktober und wir tauchen jetzt ab in die bayerische Geschichte. Buchstäblich tauchen wir ab, weil wir den Erfinder des U-Boots kennenlernen.
1: Quer durch die bayerische Geschichte, von den Anfängen bis heute. Von Helden und Heiligen, Königen und Kaisern, Rittern und Räubern, aber auch vom Leben der kleinen Leute. Heute Wilhelm Bauer, der Erfinder des U-Boots, von Christiane Neukirch.
2: Tiefe, 30 Fuß, 35 Fuß, 40 Fuß. Sie kippt ab, Captain, wir sinken!
3: Wasser, wir sind verloren! Diese Landratte vom Kapitän ist schuld!
4: Nein, Ruhe! Ruhe bewahren! Alle Mann an die Ausstiegsluke und stemmen, stemmen!
1: Dieses unterseeische Drama trug sich nicht etwa im Zweiten Weltkrieg zu, sondern fast 100 Jahre zuvor, im Februar 1851. In der Tat, Konstrukteur und Kapitän dieses ersten U-Bootes war eine Landratte, Wilhelm Bauer, geboren in Dillingen. Aber daran lag es nicht, dass sein Boot bei der Jungfernfahrt sank. Die deutsche Regierung hatte Materialkosten sparen wollen. Großzügiger zeigten sich die Briten. Sie boten Bauer 10.000 Pfund für seine Erfindung. Aber dafür wurde sein Name aus den Plänen gestrichen. Bauer tobte.
5: Gut, dann geh ich nach Russland. Dann wollen wir sehen, wer es besser macht. Ich lass mir meine Idee nicht stehlen.
1: Die Engländer bauten das Boot trotzdem nach vorliegenden Plänen. Es sank sofort mit Mann und Maus. Bauer hatte vorsorglich einige wichtige Informationen weggelassen. Verfolgt von einer Schar englischer Agenten befand er sich bereits auf dem Weg nach Russland. Dort bestand sein Boot die Probe.
6: Gratuliere, Gospodin Bauer. Die Admiralität ist beeindruckt. Ihnen ist erlaubt zu verführen das Kunststück bei Krönung von Zar Alexander.
1: Ruhm und Ehre wären Bauer sicher gewesen, hätte er nicht einen verhängnisvollen Fehler begangen. Zur Feier des Tages nahm er eine Blaskapelle an Bord, um dem neuen Zaren mit einer Unterwassermusik aufzuwarten.
6: Peter Stottakoyer, Wengerski Marsch, Ungarische Marsch, das Beleidigung für Zar, nechorosho.
1: Wilhelm Bauer fiel in Ungnade. Sein Tauchboot, das eigentlich im Krimkrieg zum Einsatz kommen sollte, schlummerte auf dem Grund des Hafens, nachdem ein russischer Offizier es falsch bedient hatte. Und mit dem Boot verschwand auch die Idee in der Versenkung, um erst zur Jahrhundertwende von den Franzosen wirksam umgesetzt zu werden und Geschichte zu machen. Quer durch die bayerische Geschichte, von den Anfängen bis heute.

das Klarinetten-Trio. Wie waren es? Drei. Und wer waren die drei? Nibele, Rach und Thoma. Mit dem Eimer. Die Geschwister Pfarr haben wir gehört, über den Dauern dort schauen. Und die außerfallende Tanzelmusik war auf der Waldleralm. Weitleralm oder Waldleralm unterwegs. So, dreiviertel Simi. Wir kannten schon in den Gedenktagskalender reinschauen, wir kannten aber auch noch die Widerstandsmusikanten zuvor hören mit dem Mittenwalder Erntedank. Also macht man es.

Stunden war ich der Erntedank von den Wederster Musikanten gespielt. 6.49 Uhr, heute ist der 12. Oktober, wichtiger Namenstag heute oder bekannter Namenstag, weil der Name ein sehr bekannter ist und beliebter Maximilian. Wer war dieser Maximilian? Maximilian von Pongau. Er war der erste Bischof von Lorch, Lorch an der Enz, hat im 3. Jahrhundert gelebt, ist in der Überlieferung zufolge im 3. Jahrhundert im römischen Claudia Celaya oder Celaya, das war jetzt das heutige Celje in Slowenien, geboren. Er hat reiche Eltern gehabt, dieser Maximilian. Dieses Erbe hat der Maximilian dann aber an die Sklaven seines Hauses verteilt, als Starthilfe sozusagen für die Freiheit, die er ihnen geschenkt hat. Danach ist er nach Rom gepilgert, hat den Papst Sixtus II. Getroffen. Im Jahre 257 hat ihn dieser Papst Sixtus als Glaubensbote in seine Heimatprovinz Noricum zurückgeschickt, also den Maximilian, da wo er hergekommen ist. Dort ist er dann 20 Jahre lang als Wanderbischof unterwegs gewesen und war auch der erste Bischof von Lorch an der Enz. Während einer Christenverfolgung ist er der Legende nach als Märtyrer enthauptet worden. In Bischofshofen im Pongau ist im Jahre 710 eine Kapelle über dem Grab eines Maximilian gebaut worden. Sie geht auf den ersten Salzburger Bischof Rupert zurück, der hat kürzlich Namenstag gehabt. Und heute steht dort in Bischofshofen die Pfarrkirche St. Maximilian. Ich glaube schier, dass ich da drin schon mal eine Lesung gehalten habe, weil ich dort in den 90er Jahren den Pfarrer gut gekannt habe. Ist schon eine Zeit her. Reliquien von Maximilian Hand 878 durch König Karlmann in das von ihm gegründete Stift nach Altötting gekommen und von dort um 985 durch Bischof Pilgrim nach Passau. Bei einem Stadtbrand in Passau 1662 ist der größere Teil verbrannt. Die Reste liegen seit 1687 an einem Seitenaltar und werden jedes Jahr am 12. Oktober, also heute, im Dom zu Passau in einem Silberschrein ausgestellt. Also wenn du nach Passau kommst heute, schaust in den Dom, dort müsste in einem Silberschrein müssten die Reliquien vom Maximilian ausgestellt sein heute. Der Maximilian ist auch der zweite Patron der Diözese Passau. Es ist ein nicht gebotener Gedenktag im Bistum Graz, Seckau, Salzburg und München-Freising. Also besonderer Gedenktag in diesen Bistümern. So, Maximilian, alles Gute allen, die Maximilian heißen, oder Maximiliane, Meier, Maximilianes, du Meier Riemer, bin schon wieder meiner Zeit voraus. Du Meier Riemer, zum Nachdenken jetzt. Und wie gesagt, nochmal alles Gute allen, die Maximilian oder Maximiliane heißen.

So, das war schon die Ebracht aller Tanzl, muss ich jetzt mit dem Brautwalzer und die tanzen uns hin auf die Simi-Nachrichten. Es ist nämlich schon 2,5 Minuten vor Simi, erste Stunde Heimatspiegel. Hätten wir demnach schon. Grimber muss ich aber davor gehört mit dem Tassilo-Bordischen und vom Duo Meier immer das Stück zum Nachdenken. Über was denken wir in der nächsten Stunde noch? Über die Erbschaftssteuer. Da gibt es ein paar Verhandlungen diese Woche vor dem Bundesverfassungsgericht. Geht heute schon um die Erbschaftssteuer. Bayern will erreichen, dass das jedes Bundesland für sich selber regeln kann. Dann hat ein Kursteuer im Landkreis Neumarkt und Oberpfalz brennt. Auch da schauen wir kurz vorbei. Und wir fragen, wie hat Bayern geschafft, dass der Ganztag läuft? Die Ganztagesschule, anscheinend läuft das in Bayern ganz gut. Gut. Der Heimatspiegel läuft auch ganz gut daher heute an diesem 12. Oktober. Bis gleich noch die Nachrichten, ich war's der Marc.

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1: Guten Morgen. Die Nachrichten des Bayerischen Rundfunks mit Patrick Zeilhofer. Die Übersicht. Westeuropa erlebt wieder Temperaturrekord. Ganztagsbetreuung in Bayern ist gut angelaufen. Freiburg steht dank Sieg gegen Schalke an Tabellenspitze. Das Wetter nach Nebel meist sonnig, bis locker bewölkt bei 10 bis 16 Grad. Bonn. In Westeuropa hat auch der September Rekordtemperaturen gebracht. Wie der EU-Klimadienst Copernicus mitgeteilt hat, war dieser September der wärmste seit Beginn der Aufzeichnungen. Die globale durchschnittliche Temperatur lag demnach bei fast 16,3 Grad Celsius. Das sind 0,8 Grad über dem Durchschnitt der Jahre 1991 bis 2020. In Frankreich und Spanien kam es häufiger als sonst zu Überschwemmungen. Mehr Regen als üblich gab es in Teilen Nord- und Nordosteuropas. Angesichts des Klimaphänomens El Niño rechnet Copernicus mit anhaltend hohen Temperaturen bis ins nächste Jahr. Das Überschreiten der festgelegten Obergrenze im Pariser Abkommen sei nur noch eine Frage der Zeit, heißt es. Berlin. CSU-Chef Söder hat sogenannten Abweichlern in den Reihen der Union einen Parteiaustritt nahegelegt. Anlass ist die Wahl eines AfD-Politikers zum Landtagspräsidenten in Sachsen-Anhalt. Er hatte in geheimer Wahl 4 Stimmen aus anderen Parteien erhalten. Söder sagte in der ARD, wer die AfD wähle, der habe in der Union keine Zukunft. Anonyme Abweichler bezeichnete er als schäbig und forderte, sie sollten das Rückgrat haben, ihr Vorgehen öffentlich zu machen. Zugleich stärkte Söder Bundeskanzler Merz den Rücken. Der berät heute mit dem CDU-Präsidium weiter über den künftigen Kurs der Partei. Bei der Klausurtagung geht es um Konsequenzen aus den zuletzt verlorenen Landtagswahlen und den sinkenden Umfragewerten. Auch der Umgang der CDU mit der AfD dürfte Thema sein. Brüssel. Die Außenbeauftragte der EU, Kallas, warnt vor gravierenden Umweltschäden durch die russische Schattenflotte. Dem Redaktionsnetzwerk Deutschland sagte sie, die Schiffe seien ökologische Zeitbomben. Sie seien oft alt, schlecht gewartet und unzureichend versichert. Die Wahrscheinlichkeit sei groß, dass die nächste große Ölkatastrophe an europäischen Küsten durch die Schattenflotte verursacht werde, mahnte Kallas. Als russische Schattenflotte bezeichnet man eine Gruppe von mehreren hundert alternden Handelsschiffen und Öltankern, die von Russland eingesetzt werden, um westliche Sanktionen gegen den Öl- und Rohstoffexport zu umgehen. München. In Bayern scheint der neue Rechtsanspruch auf Ganztagsbetreuung für Erstklässler reibungslos zu funktionieren. BR-Recherchen zufolge gibt es bisher kaum Beschwerden. Schulämter, Träger sowie der Städte- und Gemeindetag sind demnach zufrieden. Der Bayerische Lehrer- und Lehrerinnenverband lobt den Ganztag als gute Möglichkeit für Bildungsgerechtigkeit, sorgt sich aber um die Qualität der Angebote. Kritik kommt vom Bayerischen Elternverband, teils hätten Schüler aus höheren Klassen ihren Betreuungsplatz für die jüngeren Kinder aufgeben müssen. Seit dem 1. August haben Erstklässler einen Rechtsanspruch auf einen Ganztagsplatz. Bis 2029 wird der dann schrittweise bis Klassenstufe 4 ausgeweitet. Füssen. Bahnreisende, die in den kommenden Wochen zwischen dem Ostallgäu und München unterwegs sind, müssen sich auf Einschränkungen einstellen. Von heute an kommt es wegen Bauarbeiten auf der Strecke zwischen München, Buchloe und Füssen zu Fahrplanabweichungen und Zugausfällen. Die Störungen betreffen ganztags einzelne Verbindungen in beiden Fahrtrichtungen, teils werden Züge auch komplett gestrichen. Zum Sport. In der Fußball-Bundesliga steht Freiburg nach dem 5. Spieltag an der Tabellenspitze. Die Badener gewannen am Abend mit 2:1 gegen Schalke. Zuvor hatte sich der 1. FC Köln mit 2:1 gegen Borussia Mönchengladbach durchgesetzt. Das Wetter in Bayern. Heute nach Nebel meist sonnig oder nur locker bewölkt bei 10 bis 16 Grad. Am wärmsten wird es an Bodensee und Untermain. Morgen, nach einem meist sonnigen Start, zunehmend bewölkt, ab Nachmittag von Unterfranken bis nach Schwaben leichter Regen. Höchstwerte 11 bis 18 Grad. Am Mittwoch ähnlich bei 12 bis 20 Grad. Soweit die Nachrichten. Es ist 7.05 Uhr. Verkehrsmeldungen A8 Salzburg Richtung München zwischen Achenmühle und Rosenheim 4 Kilometer Stau an einer Baustelle. A81 Würzburg Richtung Heilbronn zwischen Gerchsheim und Tauberbischofsheim Stau. Und A94 Passau Richtung München zwischen Paschtetten und Parsdorf stockender Verkehr. Soweit der Service.
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2: Guten Morgen, benannt nochmal. Ich war's, der Markus Trimmel. So, zweite Stunde. Was tun wir? Mit was fangen wir rum? Mit der Waller Blasmusik lassen wir einmal das Ganze aufwallen bei der Grabitzer Polka.

Die Wallerblasmusik mit der Grabitzer Polka. Jetzt haben wir die Sorgschneider malern, wie der Wind über die Schneid hat umgewaht und den Sommer ein bisschen verdrimm hat oder der Sommer hat eh nicht mehr Songs und hat sie verzungen. So schaut es aus momentan in der Tat, die Sorgschneider malern.

0: Familienmusik, Kleinschwärzer Krammer mit dem Hauptmannwalzer um 7:15 und dann müssen wir jetzt mit dem Tagesgeschäft schon langsam anfangen, sonst schimpft der Herr Hauptmann. Also, in Karlsruhe steht von dieser Woche auch die Erbschaftssteuer auf dem Prüfstand. Das wird ein längeres Verfahren. Das Bundesverfassungsgericht verhandelt über zwei Klagen. Die bisherigen Regelungen sollen nicht vereinbar sein mit dem Grundgesetz, so die Klagen. Morgen geht es um die unterschiedliche Behandlung von Privatvermögen und Betriebsvermögen. Und heute schon geht es los mit der Verhandlung über eine Klage Bayerns. Die Staatsregierung will erreichen, dass die Bundesländer die Erbschaftssteuer jeweils selbst regeln können. Und was da genau geht, erklärt uns der Hans-Joachim Viehweger.
1: Seit 2009 sind die Freibeträge für Erbschaften oder Schenkungen unverändert. Dabei habe sich inzwischen der Wert von Immobilien vervielfacht, sagt Bayerns Finanzminister Albert Füracker. Der CSU-Politiker würde die Freibeträge gerne anheben, auch wegen der unterschiedlichen Entwicklung der Immobilienpreise im Freistaat im Vergleich zu den meisten anderen Bundesländern. Politisch ist Bayern mit diesem Anliegen im Bundesrat gescheitert. Nun versucht es die Staatsregierung mit einer Verfassungsklage. Das Ziel ist, die Regeln für die Erbschaft und die Schenkungssteuer zu regionalisieren. Da die Steuern den Ländern zugutekommen, müssten auch die Länder darüber entscheiden. Deutlicher Widerspruch dazu kommt aus dem Bundesfinanzministerium. Der parlamentarische Staatssekretär Michael Schrodi verweist auf den Grundsatz der Gleichwertigkeit der Lebensverhältnisse. Deshalb müsse es auch bundeseinheitliche Regeln geben. Bayern dürfe durch Sonderregeln nicht zur Steueroase für Superreiche werden, so der SPD-Politiker. Bei der Verhandlung in Karlsruhe dürfte es unter anderem darum gehen, welche Folgen unterschiedliche Freibeträge und Steuersätze hätten.

Die Martina Holzer an der Harfe, weil es mich heute gefreut. Ja, schön. Und von den Alpenländler Musikanten haben wir Du schöne Morgenröt gehört. Das kann in diesen Minuten eigentlich sei, wenn man nach Norden, nach Osten schaut, die sieht jetzt nicht recht ums Eck, aber vielleicht gibt es Orte mit einer schönen Morgenröt. Der Tag wird, haben wir gehört, in die Wettermeldungen Schönheit. So, jetzt haben wir von den Stiebeibuben noch den Weinstummmarsch. Es ist 20 Minuten nach Simi und dann schauen wir kurz nach Neumarkt in der Oberpfalz. Dort hat gestern ein Kuhstall gebrannt. 150 Tiere haben vor dem Feuer geflohen, haben gerettet worden, aber es ist ein Millionenschaden entstanden. Gleich noch die Stiebeibuben zu diesem Thema.

0: Die Beiburm um 7:05. Großaufgebot der Rettungskräfte gestern am Sonntag in Neumarkt in der Oberpfalz. Beim Brand eines Kuhstalls ist dort ein Millionenschaden entstanden. Über 150 Tiere haben aus dem Stall geflüchtet, haben von der Feuerwehr gerettet worden. Fast alle Viecher konnten gerettet werden.
1: Zwei Kühe verendeten, Menschen wurden nicht verletzt. Die Polizei schätzt den Schaden auf 1,5 bis 2 Millionen Euro. Die Tiere mussten schnellstmöglich aus dem Stall in Sicherheit gebracht werden, so ein Polizeisprecher. Sie wurden aus dem Stall ins Freie gebracht. Dabei seien einige Kühe aus Todesangst ausgebüxt und liefen auf den umliegenden Straßen umher. Die Feuerwehr suchte unter anderem mit einer Drohne nach den Tieren. Erst Stunden später waren alle Kühe eingefangen. Der Besitzer organisierte noch in der Nacht einen Tiertransporter, der die Tiere an einen sicheren Ort brachte. Experten der Polizei wollen sich in den kommenden Tagen den Brandort ansehen und die genaue Brandursache herausfinden. Michael Buchner, BR Oberpfalz.

Beratzhausener Bauern muss ich mit dem Mauskatz zwiefachen und den Wieniger Landler haben wir davor vom Kind Tarndun Neumeier gehört. So, knapp nach 7:30 ist schon. Ich habe mal kurz auf die Wetterwerte geschaut oder auf die Temperaturen. Ja, hat sich nicht viel da seit einer Stunde. Fast wolkenlos oder neblig ist in Bayern. Also, wo es neblig ist, da ist neblig und ansonsten ist wolkenlos und ein blauer Himmel und ein schöner Sonnenaufgang liegt hinter uns. Und die Temperaturen so zwischen 0, 5, 6, 8 Grad. Mir geht irgendwie noch diese 11 Grad vom Bodensee um, aber ich habe noch keine gegenteilige Meldung gehört, dass kälter oder wärmer war dort. Hören wir die Brüder Unterhofer aus Südtirol jetzt mit einer Marschpolka, dann die Seewinkelmusi und dann geht's um die Ganztagesbetreuung in Bayern.

0: Puh, da gibst du beim Zurlusen mit dem Schnaufer schon nicht mit. Zehwinkelmusi, Purzigogler hat dieses Stück geheißen. Ein Marschpolka vorher vor die Brüder Unterhof aus Südtirol, kurz nach halb acht ist. Schon langsam fängt die Schule an. Die meisten Schulkinder werden hoffentlich schon unterwegs sein Richtung Schule. Und wenn sie heimkommen, das ist dann die Frage, weil viele Eltern haben darauf angewiesen, dass es Betreuungsangebote für ihre Schulkinder gibt, weil sie selbst arbeiten und halt nicht dann bei Schulschluss um 11, 12, 1 schon daheim haben. Laut Familienministerium war das Stand Januar 2026, haben das etwa 311.000 Kinder im Grundschulalter gewesen, die ganztägig betreut worden haben. Der Großteil davon dann direkt in der Schule. Seit zwei Monaten gibt es aber auch einen rechtlichen Anspruch auf Ganztagesbetreuung für die Erstklässler, also seit diesem Schuljahr. Bis 2029 soll das dann Stück für Stück auf die vierte Klasse ausgeweitet werden, also auf die nächstfolgenden Klassen. Momentan, wie gesagt, für die Erstklässler diese Ganztagesbetreuung als rechtlicher Anspruch. Kurz vor Beginn des Schuljahres war aber nicht klar, ob das auch wirklich hinhaut. Und die Kollegin Rebecca Bück zieht jetzt eine erste Bilanz nach zwei Monaten.
1: Keine Klagewelle, kaum Beschwerden. Seit dem 1. August steht Erstklässlern rechtlich ein Ganztagsplatz zu. Die Umsetzung scheint in Bayern reibungslos zu laufen. BR-Recherchen zeigen, Schulämter, Träger der Städte und der Gemeindetag sind zufrieden. Familienministerin Ulrike Schaar von der CSU spricht von einem wörtlich Meilenstein für mehr Bildungsgerechtigkeit und die Vereinbarkeit von Familie, Beruf und Pflege. Damit es mit der Umsetzung geklappt hat, waren laut Städtetag wörtlich die Kraftanstrengungen enorm. Denn noch vor wenigen Wochen war teilweise unklar, wie das Personal finanziert wird oder ob es genug Räumlichkeiten gibt. Laut Städtetag wurde in einigen Kommunen deshalb neu gebaut. Florian Eschtruth vom Bayerischen Elternverband blickt dennoch kritisch auf den aktuellen Stand.
2: Durch die generelle Mangelsituation scheint es, dass die Ressourcen jetzt von den höheren Klassen auf die niedrigen Klassen verlagert werden.
1: Ihm sei ein Fall bekannt, wo ein Schüler einer höheren Grundschulklasse seinen Platz für einen Erstklässler aufgeben musste. Das Familienministerium sieht bei solchen Fällen die Verantwortung bei den Kommunen. Der Bayerische Lehrer- und Lehrerinnenverband sieht im Ganztag eigentlich eine wörtlich super Möglichkeit für Bildungsgerechtigkeit, sorgt sich aber um die Qualität der Angebote. Zwar erfüllten alle Ganztagsmodelle den Anspruch auf Betreuung, die beste Bildung biete aber der gebundene Ganztag, also der im schulischen Kontext. Doch dafür fehle es an Personal. Wider aller Befürchtungen, mit Einsatz der Kommunen, Träger und Schulen, hat es das Familienministerium geschafft, dass Erstklässler ihren Ganztagsplatz erhalten. Noch unklar ist aber, wie das Ferienangebot aussieht. Kommunen können ihre Einrichtung an 20 Tagen schließen, möglicherweise werden das einige in den Ferien vorerst tun. Aus München, Rebecca Bück, BR Heimat.

0: Kehrsperm, Zittermusi, der Tölzer Schützenmarsch unverkennbar und davor natürlich auch ein Klassiker der Volksmusik, des Volksmusikgesangs oder Volksliedgesangs, der Wirtseppelsgarching von den Weihkirchner Sänger. Das Drei-Hauben-Menü haben wir von der Brennhof-Musik gehört. Schauen wir einmal auf die Tour, 10 Minuten vor 8 ist schon. Gerade waren wir bei den Erstklässlern mit der Ganztagesbetreuung. Die Erstklässler, die haben jetzt wahrscheinlich nur mit Lesen und Rechnen beschäftigt. Und vor allem das Rechnen sollten sie gut lernen. Denn wenn sie einmal aus der Schule haben, ist noch ein Stück hier, aber es vergeht schneller als wie man meint. Wenn sie also aus der Schule haben und gegebenenfalls studieren möchten, dann heißt es nämlich rechnen. Vor allem, wenn man eine bezahlbare Wohnung finden will in einer fremden Studienstadt. Und wenn das dann auch noch München sein soll, dann wird es schwierig. Wie schwierig es sein kann und was mögliche Lösungen haben, hören wir jetzt.
1: Vor einem Jahr ist Chris aus seiner hessischen Heimatstadt Marburg nach München aufgebrochen. Ingenieurswissenschaften an der Exzellenzuniversität, das klingt damals nach einem neuen Leben in der Landeshauptstadt. Für ihn beginnt das aber erst mal im eigenen Auto.
2: Das heißt Rückbank umgeklappt und naja, dann hat man schon so circa die 1,80 Länge. Und 2 Wochen habe ich dann auf dem Parkplatz in Garching am Forschungszentrum verbracht.
1: Vom Auto über die Couch eines Kommilitonen, die Notunterkunft des Studentenwerks bis zu einer kurzfristigen Untermiete. Chris erlebt, was viele Studierende in München kennen. WG-Zimmer kosten im Schnitt um die 850 Euro. Viele wohnen bei den Eltern oder weit außerhalb und pendeln. Rund 20.000 Studierende in Bayern warten auf einen Wohnheimplatz. In Schwabing entsteht zurzeit ein neues Studierendenwohnheim mit 185 Plätzen. Die Hälfte der rund 30 Millionen Euro Baukosten übernimmt der Freistaat. Wissenschaftsminister Markus Blume sagt, der Freistaat habe in den letzten 10 Jahren 500 Millionen Euro in Studentenwohnheime investiert. Studierendenvertreter fordern trotzdem mehr, höhere Wohnkostenpauschalen und zusätzliche Mittel. Außerdem Zuschläge für besonders teure Studienorte wie München, damit Studierende weniger arbeiten müssen. So sollen sie mehr Zeit fürs Studium haben. Ingenieurswissenschaftsstudent Chris hat nach rund 30 Wohnungsbesichtigungen inzwischen eine 6er-WG gefunden und hofft, dass er jetzt auch Zeit hat, sich auf sein Studium konzentrieren zu können. David Herting, München.

Fußleiten muss ich mit der Hirschbach-Polka, davor ein Halbwalzer aus Feilenbach von den altbayerischen Musikanten vom Karl Edelmann. So, es geht auf 8 zu, gleich werden wir die Murnauer Geigenmusik noch hören, die uns mit dem Moorhofer Leon-Marsch dann Richtung Nachrichten hinspielt. Können wir schon mal dabei schauen, was wir in der nächsten Stunde machen. In der nächsten Stunde tun wir uns gleich mal ein Löffel voll Zucker in Kaffee oder Tee einrühren, solange es nichts kostet. Noch keine Zuckersteuer. Sie soll ja jetzt doch kommen, nach harten Verhandlungen. Aber nicht schon nächstes Jahr, sondern erst ein halbes später. Also schon nächstes Jahr, aber nicht schon zu Beginn des Jahres, sondern erst ab Juli. Halbes Jahr später als geplant. Das ist der Kompromiss, aber die Kritik bleibt natürlich dennoch nicht aus, wenn man noch hat. Dann gleich einen Beitrag hören. Und dann heißt ein anderer Beitrag in der nächsten Stunde: Kunst braucht Luft. Das hört sich gut an. Kunst braucht Luft. Haben wir gespannt, was uns die Sarah Kosch-Amos da berichten wird. Und mein Motto ist eher: ein Moderator braucht Weißwurst, aber das dauert jetzt noch eine gute Stunde. Murnauer Geigenmusik mit Moorhofer Leon Marsch über der Markus Tremmel und wir hören uns gleich wieder.

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1: Guten Morgen, die Nachrichten des Bayerischen Rundfunks mit Patrick Zeilhofer. Die Übersicht. Bundesverfassungsgericht verhandelt über Bayerns Klage zur Erbschaftssteuer. Trumps Diesel-Deal stößt auf Kritik im US-Senat. EU-Klimadienst verzeichnet im September Rekordtemperaturwerte. Das Wetter nach Nebel meist sonnig, bis locker bewölkt bei 10 bis 16 Grad. Karlsruhe. Das Bundesverfassungsgericht befasst sich heute und morgen mit der Erbschaftssteuer. Zunächst geht es um eine Klage aus Bayern. Die Staatsregierung fordert, dass nicht der Bund, sondern die Länder festlegen, wer wie viel Erbschaftssteuer zahlen muss. Konkret geht es um die Vorschriften zur Bewertung von Grundstücken, zu Steuerfreibeträgen und zu den Steuersätzen. Aus Sicht von Kevin Kühnert von der Nichtregierungsorganisation Bürgerbewegung Finanzwende dürfte Bayern mit der Klage aber scheitern. Zwar sei die Erbschaftssteuer unbestritten reformbedürftig, aber der aktuelle Zustand nicht verfassungswidrig, sagte der frühere SPD-Generalsekretär im Deutschlandfunk. Morgen befasst sich das Bundesverfassungsgericht dann mit den umfassenden Steuerprivilegien für Erben von Betriebsvermögen und der Frage, ob diese mit dem Grundgesetz vereinbar sind. Berlin. CSU-Chef Söder hat sogenannten Abweichlern in der Union mit Blick auf den Landtag in Sachsen-Anhalt geraten, die Partei zu verlassen. In der ARD-Sendung Karen Mioska sagte er, wer die AfD wähle, habe bei der Union keine Zukunft. Hintergrund ist die Wahl des ersten Landtagspräsidenten der AfD Anfang Oktober. Der hatte 4 Stimmen mehr bekommen, als AfD und BSW zusammen haben. Vermutet wird, dass sie von CDU-Abgeordneten kamen. Söder stärkte zugleich CDU-Chef Merz den Rücken. Wörtlich sagte er, Friedrich Merz bleibt Bundeskanzler. Um den Umgang mit der AfD und die Verluste der letzten Landtagswahlen geht es auf einer 2-tägigen Klausur der CDU, die gestern in Berlin begonnen hat. Neben Reformen, etwa bei der Rente, ist auch der grundsätzliche Kurs der Partei ein Thema. Washington. US-Senatoren beider Parteien haben die Regierung aufgefordert, ihre Pläne für Dieselimporte aus Russland unverzüglich aufzugeben. Der Appell richtet sich gegen eine Vereinbarung, mit der US-Präsident Trump die hohen Treibstoffpreise senken will. Die 4 republikanischen und 2 demokratischen Senatoren kritisierten, die Regierung habe den Kongress weder konsultiert noch die gesetzlich vorgeschriebene Begründung für ihre Entscheidung vorgelegt. Auch der SPD-Außenpolitiker Achmetowitsch kritisierte die Vereinbarung. In der Bayern 2 Welt am Morgen sagte er, dieser Deal sei ein Verrat am transatlantischen Bündnis und fülle Russlands Kriegskasse. Trump hatte am Freitag mitgeteilt, er habe sich mit dem russischen Präsidenten Putin auf umfangreiche Dieselimporte geeinigt. Demnach soll Moskau zunächst mehr als 300.000 Tonnen liefern. Bonn. Der vergangene September war weltweit der zweitwärmste seit Beginn der Aufzeichnungen. Das zeigen die Statistiken des Europäischen Klimadienstes Copernicus. Demzufolge lag die Durchschnittstemperatur bei knapp 16,3 Grad Celsius. Das sind mehr als 0,8 Grad über dem Mittelwert der Jahre 1991 bis 2020. Auf Westeuropa bezogen war es sogar 2,5 Grad wärmer als sonst im September. Nach dem heißen Sommer blieb es auch im vergangenen Monat in vielen Regionen extrem trocken. Die Flüsse Rhein, Donau und Weichsel führten in einigen Abschnitten so wenig Wasser wie noch nie zu dieser Zeit. Der Klimadienst rechnet wegen des Klimaphänomens El Niño bis ins nächste Jahr mit anhaltend hohen Temperaturen. Zum Sport: Im Abendspiel der Fußball-Bundesliga hat Freiburg Schalke 2:1 besiegt und sich damit die Tabellenführung gesichert. Zuvor hatte sich der 1. FC Köln im rheinischen Derby mit 2:1 gegen Borussia Mönchengladbach durchgesetzt. Die Partie wurde von Fankrawallen überschattet. Mönchengladbacher Fans schossen Leuchtraketen auf Kölner Fans. Das Wetter in Bayern. Heute nach Nebel meist sonnig oder nur locker bewölkt bei 10 bis 16 Grad. Am wärmsten wird es an Bodensee und Untermain. Morgen nach einem meist sonnigen Start zunehmend bewölkt. Ab Nachmittag von Unterfranken bis nach Schwaben leichter Regen, Höchstwerte 11 bis 18 Grad, am Mittwoch ähnlich bei 12 bis 20 Grad. Soweit die Nachrichten, es ist 8.05 Uhr. Verkehrsmeldungen: A6 Heilbronn Richtung Nürnberg, zwischen Raststätte Kammersteiner Land Süd und Schwabach Süd, Stau nach einem LKW-Unfall, der Verkehr wird auf der rechten Spur an der Unfallstelle vorbeigeleitet. A7 Ulm Richtung Füssen, zwischen Nersingen und Dreikittistetten 5 Kilometer Stau. A8 Salzburg Richtung München, zwischen Achenmühle und Rosenheim 5 Kilometer Stau an einer Baustelle. Und A8 München Richtung Karlsruhe zwischen Wendlingen und dem Kreuz Stuttgart 13 Kilometer Stau nach einem Unfall. B10 Augsburg Richtung Ulm zwischen Nersingen und Otto-Hahn-Straße 5 Kilometer Stau. Und abschließend die B85 Bayreuth-Amberg, die ist zwischen Lunkenreuth und Sulzbach-Rosenberg wegen Bergungsarbeiten gesperrt. Soweit der Service.
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2: Guten Morgen einmal, der Markus Dremmel ist am Mikrofon und wir sollen diese Stunde einleiten. Ich sag's mit der Böhmerwalder Tanzbodenmusik, es geht los.

Wengerbach. Muss ich am Freitag schon kommen, hat dieses Stück geheißen. Gut, jetzt haben wir Montag, 12. Oktober. Davor haben wir den Wildenwörter Dreigesang gehört, Gelbe Plattel, Raudi Plattel und die Böhmerwälder Tanzmusik, Bodenmusik zum Auftakt. Egal, jetzt ist gleich 7:45, die direkt präsentiert, also Zeit noch nicht. Hören wir noch die Weißen Kroner mit dem Stück 36er und dann befasst man uns mit dem Zucker, beziehungsweise mit der Zuckersteuer.

0: Du weißt, gerade an einem 36er, haben wir 36 Zähne oder wie haben wir gleich? Dafür ist jedenfalls der Zucker nicht gut für den Zahn. Auch sonst wüsste man, dass der Zucker oder zu viel Zucker nicht ganz gesund ist. Ob man den Konsum durch eine Zuckersteuer quasi versalzen soll, ist eine Frage natürlich. Vor allem, wenn man nicht ganz gewiss weiß, ob es wirklich um den Zucker geht oder vielleicht doch gerade ums Geld. Jetzt hat sich neulich die Koalition ja angeblich auf einen Kompromiss geeinigt. Demnach soll die Abgabe kommen, aber nicht schon zum 1. Januar nächsten Jahres, sondern erst zum 1. Juli und damit ein halbes Jahr später als ursprünglich geplant. Um kleinere Hersteller vor bürokratischer Überlastung zu schützen, sieht die Einigung eine Freigrenze vor. Die Steuer soll demnach bei Betrieben erst dann anfallen, wenn mehr als 70.000 Liter pro Jahr produziert werden. Doch die Kritik bleibt bei allem Kompromiss, wie der Kollege Oliver Meyer-Rüth berichtet.
1: Walter Nussel hält die Zuckersteuer für einen Fehler. Der CSU-Landtagsabgeordnete ist Beauftragter der bayerischen Staatsregierung für Bürokratieabbau. Er sagt, die Union habe den Wählern anderes versprochen.
2: Im Wahlkampf haben wir gesagt, dass wir keine weiteren Steuern erheben wollen. Und das ist auch für mich ein Maßstab, wo ich sage, wir brauchen keine weiteren Steuern. Wir haben genügend Geld, mit dem muss man auskommen und da müssen wir woanders einsparen. Keine Zuckersteuer.
1: Vorübergehend hieß es, Bundeskanzler Merz habe das Vorhaben des Finanzministers Klingbeil ausgebremst. Doch nach dem Koalitionsausschuss vergangene Woche in Berlin gibt es keine Signale, dass die Zuckersteuer vom Tisch ist. Und so gilt weiterhin, was Klingbeil Anfang Oktober im ZDF sagt.
3: Das Ziel bleibt klar, wir haben verabredet, eine Zuckersteuer einzuführen, wir werden das auch tun.
1: Doch Klingbeils Entwurf geht deutlich über die ursprünglichen Vorstellungen hinaus. Statt rund 450 Millionen Euro soll die Zuckersteuer dem Staat 1,2 Milliarden Euro pro Jahr einbringen. Der Unmut in CDU und CSU ist deshalb groß. Walter Nussel stört neben der Höhe der Steuer, die letztendlich der Verbraucher bezahlt, die zusätzliche Bürokratie.
2: Wenn man es nicht aufhalten kann, dann zumindest möchte ich einfordern, dass bevor diese Steuer festgezurrt wird, ein Praxischeck, wie wir das in Bayern durchführen, gemacht wird. Ich begleite das auch gern mit, dass wir vor die Lage kommen. Also ich hole die Leute zusammen, die es betreffen kann oder die es betrifft. Und dann wird erst einmal der Sachstand herbeigeführt.
1: Dafür setzt sich Nussel mit den von einem Gesetzentwurf betroffenen Ministerien und Verbänden an einen runden Tisch, um zu klären, ob das Gesetz zu mehr Bürokratie führen könnte.
2: Also Einzelhandelsverband oder bei den Getränkehersteller, der Getränkehersteller-Verband oder der Metzger, die Metzgerinnung oder die Bäckerinnung, dass die Leute mit da sitzen und sagen, was das für sie für Auswirkungen hätte für ihr Klientel. Und wenn wir das haben, dann machen wir eine Empfehlung, wenn es dann so sein soll, dass man sagt, mit Maß und Ziel.
1: Die Bundesregierung hat bisher keinen Beauftragten für Bürokratieabbau, der so einen Praxischeck machen könnte. Nach einem Bericht der Bild-Zeitung sind im Gesetzentwurf mehr als 200 staatliche Stellen für die Zuckersteuer eingeplant. Ob es sich um neue Stellen oder Versetzungen handelt, ist unklar. Die Personalkosten liegen im zweistelligen Millionenbereich. Genau deshalb fordert Nussel den Praxischeck.
2: Wenn wir von der Bürokratie runter wollen, müssen wir vor die Lage kommen, Dinge vorher genau analysieren und nicht irgendeine Steuer in Kraft setzen, die wir dann später wieder müßig korrigieren, weil es nicht funktioniert.
1: Klingbeils Argument für die Einführung der Steuer ist die Gesundheit. Getränkehersteller sollten zu einer Reduzierung des Zuckergehalts ihrer Produkte gebracht werden.
3: Wir wollen die Gesundheitsprävention stärken, wir wollen unsere Kinder schützen. Wir sehen, dass es eine große Unterstützung in der Bevölkerung gibt. Und ich bin da zuversichtlich, dass wir schnell zu einer Einigung kommen.
1: Nussel glaubt, der Staat solle die Bürger in Sachen Gesundheit nicht bevormunden.
2: Da habe ich auch eine klare Meinung, weil ich sage, für die Gesundheit, für die Kinder sind die Eltern zuständig und verantwortlich. So ist es einmal. Und als Erwachsener bin ich für meinen Körper selber verantwortlich, was ich dem zuführe und nicht der Staat.
1: Fest steht, Klingbeils Vorhaben hat weiterhin Konfliktpotenzial für die Koalition. Und ob er die Steuer wie geplant einführen kann, ist derzeit offen.

Tassilo-Musikanten mit der Windhofer Polka, Hammerzwiefachen haben auf die sechs lustigen fünf gehört und vom Bernhard Kohlhaff Quartett die Knusperpolka. Ja, apropos Knusper, jetzt ist halb hinein und es hat gerade der Hans aus dem Altmühltal ein schönes Beutel geschickt mit 13 Punkten, wie der bayerische Tag ausschaugert. Ein optimaler bayerischer Tag. Ich lese es gleich vor. Er befürchtet ein bisschen, dass die Weißwurststeier auch noch kommt. Und dann war er am dran. Der BR sagt, da, unter der Dremi. Ja, das ist gut. Aber jetzt der bayerische Tag, weil der läuft nämlich ja so ab. Können wir uns ein bisschen untermalen lassen. Es passt jetzt gerade schön um halbe, dass wir mal mit den Hohen Aschauer Musikanten und dem Alexanderwalzer einen kurzen Blick auf den Bayerischen Tag werfen. Erstens aufstehen, zweitens zwei Weißwürste essen, drittens auf dem Weg zur Arbeit ein Brezen essen, viertens nur eine Weißwurst mit den Kollegen essen, fünftens ein Weißbier gegen die Müdigkeit trinken, sechstens überlegen, was man mittags isst, siebtens ein Weißbier gegen den Hunger trinken, achtens ein Leberkäs-Semi essen, neuntens mit den Kollegen ein halbes Bier trinken, zehntens noch einen Leberkäs essen, elftens ins Wirtshaus gehen und ein paar halbe trinken, zwölftens einschlafen und vom bayerischen Essen Drama, dreizehntens aufwachen und vom Wirtshaus heimgehen. Ob das jetzt eine ganz gute Anleitung ist für einen bayerischen Tag, da waren wir jetzt auch nicht so ganz gewiss, aber einige Punkte könnte man vielleicht ausgreifen. Weißwurst ist.

Das Heckidrio mit der Marsometer-Polka, die werden wir auch besteuern müssen, weil im Mars ist auch Zucker drin. Ja, der Zucker, der bewegt unsere Hörerinnen und Hörer. Es schreibt zum Beispiel der Kürzinger Bernhard aus Parkstetten. Servus Markus, alles was viel Zucker hat, soll besteuert werden. Es ist zu hoffen, dass die schöne Zuckerstück-Polka steuerfrei bleibt. Dafür muss sich BR Heimat einsetzen. Wir werden alles tun. Ich habe gerade nachgeschaut, es gibt einige Lieder und Stückel mit Zucker drin. Ich frage mich, ob dann eventuell auch, sagen wir einmal, Zuckersirs Busserl besteuert werden muss in Zukunft. Ja, das nur so nebenbei. Jetzt machen wir aber einen schönen Geburtstagsgruß um kurz nach 8:30. Es feiert nämlich der Adolf Ecker 91. Geburtstag. Ein Gratter heute am 12. Oktober. Und da wünscht ihm die Gerlinde Spranger aus Straubing eine gute Gesundheit, damit wir noch viele Geburtstage gemeinsam feiern können. Und sie gratuliert ganz herzlich. Und wir gratulieren ganz herzlich mit dem Adolf Ecker zum 91. Geburtstag. Alles Gute, Adolf. Und der Almblier Dreigesang, das kann man als Geburtstagsstandl nehmen. Ein Herz wie ein Vogel.

0: Die Tegernseer Danzelmusi mit dem Schmelgerborischen. 8.42 Uhr ist gleich und wir schauen kurz nach Neumarkt. Dort macht das Landratsamt Neumarkt heute wieder für die Öffentlichkeit auf. Doch nach dem gewaltsamen Tod einer Kollegin und eines Kollegen vergangene Woche in Berngau ist an Routine dort nicht zu denken natürlich.
1: Am vergangenen Freitag hatte die Behörde zunächst geschlossen, um Zeit für die Beschäftigten zu haben, so Landrat Martin Mayer. Niemand solle mit seinem Schmerz allein sein. Heute öffnet die Behörde zwar wieder, aber die Betroffenheit sei immens, so Mayer am Wochenende.
2: Es ist schrecklich, es ist schlicht und ergreifend grauenvoll. Wir können das Ganze bis zum heutigen Tag jetzt auch noch gar nicht richtig greifen.
1: Der Landrat zeigt sich dankbar für die Anteilnahme.
2: Aus allen Ecken Bayerns, von verschiedenen Landratsämtern und von verschiedenen Behörden, Unternehmen, Verbänden, Vereinen.
1: Am vergangenen Donnerstag waren eine Mitarbeiterin und ein Mitarbeiter des Landratsamts bei einer unangekündigten Waffenkontrolle in Berngau erschossen worden. Aus Neumarkt, Marcel Kehrer, BR Heimat.

Die Niederndorfer Sortenmusik mit einer ruhigen Stunde. Dreiviertel eine ist 12. Oktober heute. Und in Dachau gibt es in der Gemäldegalerie eine neue Ausstellung, Sonderausstellung. Der Titel lautet Kunst braucht Luft. Die Künstlergruppe Scholle zwischen See und Moor. Und mit der Kollegin Sarah Kosch-Amos werden wir dorthin in die Gemäldegalerie gleich schauen. Was haben wir als nächste Musik? Die Schallmuserbuben, nein, die außer für der Tanzelmusik stünde bereit mit dem Lerche Quetzer.

0: außer für eine Tanzmusik. So, 10 Minuten vor 9, jetzt gehen wir noch ins Museum oder erst einmal aussehen. Denn raus aus dem Atelier, ein ins Licht, das war zu Anfang des 20. Jahrhunderts das Motto der Mitglieder der Künstlergruppe Die Scholle. Sie wollten aus der akademischen Enge entfliehen und haben nach Orten gesucht, wo ihre Kunst quasi schnaufen kann. Atmen in Dachau und dem umliegenden Moor und auch in Holzhausen am Ammersee haben Künstler wie der Leo Putz, der Max Feldbauer oder Fritz Erler neue Motive gefunden und haben mit ihren frischen Farben und etwas freieren Kompositionen die bayerische Moderne wesentlich mitgeprägt. So ist auch der Titel. Kunst braucht Luft, die Künstlergruppe Scholle zwischen See und Moor. Der Titel einer Sonderausstellung in der Gemäldegalerie Dachau geht noch bis 14. Februar 2027 und unsere Reporterin, wie schon gesagt, war in der Gemäldegalerie Dachau zu Besuch.
1: Ein Jüngling liegt in weiße Tücher gehüllt, sanft gebettet auf dem Waldboden. Ein Foto aus dem Jahr 1895. Seinen Kopf dreht er zur Malklasse des Akademieprofessors Paul Höcker. Jener war mit seinen Studenten im Sommer wochenlang am Ammersee und im Dachauer Moos unterwegs. Er lehrte ihnen, wie das Zusammenspiel zwischen Licht und Schatten funktioniert, die Grundregeln der Freilichtmalerei. In der Ausstellung gibt es einen direkten Bezug zu dem Foto. Auf einem großformatigen Ölgemälde von Franz Wilhelm Voigt ist auf einem Waldboden genau dieser Jüngling verewigt, weiß Jutta Mannes, die Kuratorin der Ausstellung.
2: Höcker hat seinen Studenten auch den Impressionismus immer nahegebracht. Und hier haben wir diese wunderbare Situation, dass das Sonnenlicht gefiltert durch dieses Lindenlaub einfällt in diesen Gang sozusagen. Die einzelnen Lichtflecken sich so zart versprenkeln über den Boden und natürlich über die Figuren.
1: 1899 schlossen sich viele von Höckers ehemaligen Studenten zu der Künstlergruppe Die Scholle zusammen. In ganz Deutschland und darüber hinaus präsentierten sie erfolgreich ihre Bilder. Dem Motto der Gruppe, jedem Künstler seine Scholle, entsprechend war individuelles Kunstschaffen Programm. Ob Stillleben, Landschaften oder Porträtmalerei, die Scholle-Künstler übten sich mit leuchtend frischen Farben in einer gänzlich neuen Kunstströmung, der modernen Avantgarde-Malerei. Einer der bekanntesten Scholle-Vertreter ist Fritz Erler. Mit über 2x3 Metern hängt an zentraler Stelle das größte Ölgemälde der Ausstellung.
2: Dieses Bild von Fritz Erler, 1909 entworfen als zentrales Wandbild für ein Kölner Privathaus. Und ganz typisch für ihn schafft er monumentale, sehr dekorative, große Kompositionen. Hier so sinnbildliche Darstellungen und hier sind es eben die 4 Lebensalter.
1: Ein Kleinkind auf dem Boden, es spielt mit Blumen. Vor einer Steinbrüstung sitzen 2 Frauen in prächtigen Kleidern. Ihre Röcke wallen sich über den Boden hinweg. Die beiden symbolisieren die Jugend und das reife Alter. Etwas abseits ein alter Mann mit weißem Rauschbart, Stock in der einen und aufgeschlagenem Buch in der anderen Hand. Im Hintergrund die schimmernde Fläche eines großen Sees mit Bergkette. Alles wird eingerahmt vom goldenen Herbstlaub der Platanenzweige. Kunst braucht Luft, heißt der Titel der Sonderausstellung und passt auch zu dem Werk daneben. Ein Ölbild von Leo Putz. Ein beliebtes Motiv, das in seinem Schaffen immer wiederkehrt, sind seine idyllischen Kahnfahrten. Die Bilder entstehen in Hartmannsberg am Chiemsee.
2: Und ein typisches Bild, wo so das helle Sommerlicht gefiltert durch die Bäume und dann auf das Wasser fällt, dort reflektiert wird und 2 elegante Damen hier einen Kahn besteigen und über den Chiemsee fahren. Also eines seiner wirklich ganz bezaubernden Bilder, die diese Sommerstimmung, diese Leichtigkeit, diese Unbeschwertheit und diese wunderbare Atmosphäre einfangen.
1: Es geht aber auch anders. Es muss nicht immer alles klassisch schön sein. Max Feldbauer interessieren die eleganten Städterinnen überhaupt nicht. Zu sehen ist die Miesbacherin um 1905, eine gestandene Bäuerin. In weiß karierter Bluse malt er sie in schnellen, breiten Pinselstrichen. Dazu ein rot-schwarz gestreifter Rock. Sie lächelt nicht, stemmt dafür selbstbewusst ihre linke Hand in die Hüfte.
2: Er hat keine Untermalung gemacht und er hat auch später nicht korrigiert. Insofern hat das alles einen sehr direkten und spontanen, kraftvollen Eindruck. Auch auf Schönheit kam es ihm überhaupt nicht an. Im Gegenteil, er hat immer Angst gehabt, seine Bilder würden zu kitschig wirken.
1: Rund 10 Jahre besteht die Künstlergruppe. Dann verändern sich Lebensumstände und Familiensituationen. Manche Künstler ziehen weg, einige werden Professoren. 1911 löst sich die Scholle auf. Was bleibt, sind erfrischende Werke aus einer Zeit voller Spannungen und Umbrüche und eine gute Absicht der Kuratorin und ihres Teams.
2: Diese vielen im Freien entstandenen Bilder, die natürlich diese Sommerstimmung einfangen, damit möchten wir unsere Besucher jetzt ein wenig durch den Herbst und durch die graue Jahreszeit bringen.

Und voller die Hochwies, Klarinetten muss ich da werfen, ein Walz ist das gewesen. Und die Tour, nix tanzen muss ich. Die spielt jetzt zum Ausklang aufs letzte Drum. Ja, genau, so schaut's aus. Das ist tatsächlich das letzte Drum, weil es schon 2 Minuten vor 9 ist. Gleich kommen die 9 Nachrichten. Wir gehen jetzt weiter dann um 10 Uhr Vormittag. Heute beim Ratsch habe ich die Ehre, da ist der Historiker Bernhard Graf zu Gast beim Kollegen Johannes Hitzelberger. Und über was reden sie? Über den König Ludwig II. Und die Fotografie. Weil der Ludwig II., der hat als einer der Ersten schon sich mit der Fotografie befasst. Das ab 10 Uhr dann im Ratsch auf habe ich die Ehre. Und irgendwas wollte ich noch sagen. Ah genau, ich habe mich erkundigt. Auf Zuckersüße Busserl gibt es keine Zuckersteuer. 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Servus. Einen schönen Tag, übrigens, der Markus Dreimel.

0: 9 Uhr, die Nachrichten des Bayerischen Rundfunks mit Patrick Zeilhofer. Die Übersicht. Bärbel Baas tritt als Arbeitsministerin und SPD-Chefin zurück. Bundesverfassungsgericht verhandelt über Klage zur Erbschaftssteuer. Westeuropa erlebt weiter Rekordwetter. Das Wetter in Bayern nach Nebel meist sonnig, bis locker bewölkt bei 10 bis 16 Grad. Berlin. Bundesarbeitsministerin Baas tritt zurück. Sie werde auch ihr Amt als SPD-Co-Parteichefin abgeben. Das erklärte Baas in einer öffentlichen Mitteilung. Sie begründete den Schritt mit dem Tod ihrer Stieftochter. Sie brauche Zeit, um die Trauer zu verarbeiten, schrieb Baas. Als weiteren Grund nannte sie öffentliche Angriffe auf ihre Person, auch aus den Reihen des Koalitionspartners, der Union. Ihr Bundestagsmandat will Baas weiter wahrnehmen. Die SPD-Politikerin war seit vergangenem Jahr Ministerin für Arbeit und Soziales sowie SPD-Vorsitzende, zusammen mit Vizekanzler Klingbeil. Der schrieb auf Instagram, er sei über Baas Entscheidung sehr traurig, könne sie aber persönlich nachvollziehen. Berlin. CSU-Chef Söder hat sogenannten Abweichlern in den Reihen der Union einen Parteiaustritt nahegelegt. Anlass ist die Wahl eines AfD-Politikers zum Landtagspräsidenten in Sachsen-Anhalt, mutmaßlich auch mit Stimmen aus der CDU. Söder sagte in der ARD, wer die AfD wähle, der habe in der Union keine Zukunft. Zugleich stärkte er Bundeskanzler Merz den Rücken. Der berät heute mit dem CDU-Präsidium weiter über den künftigen Kurs der Partei, auch der Umgang mit der AfD dürfte Thema sein. Der Vorsitzende des CDU-Arbeitnehmerflügels CDA, Radke, sieht dabei Versäumnisse der Parteiführung. Die Adressierung von Alltagssorgen sei ein echter Schlüssel im Kampf gegen die AfD. Hier gäbe es aber Lücken zwischen dem, was versprochen und dem, was gehalten wurde. Außerdem habe zuletzt der Ausgleich zwischen den verschiedenen Strömungen in der CDU von sozial bis konservativ zu wenig stattgefunden, kritisierte Radke. Karlsruhe. Das Bundesverfassungsgericht verhandelt ab heute über die Erbschaftssteuer. Bayern will klären lassen, ob bestimmte Vorschriften verfassungswidrig sind. Die Staatsregierung findet, dass Freibeträge beim Erben und Schenken zu niedrig seien und außerdem die Länder und nicht der Bund darüber entscheiden sollten. Morgen geht es dann um die Privilegien für Firmenerben. Diese müssen meist deutlich weniger Steuern zahlen als Erben von Privatvermögen, teilweise auch gar keine. Die Frage ist, ob das mit dem Grundgesetz vereinbar ist. Bis eine Entscheidung fällt, wird es aber wohl einige Monate dauern. Bundesfinanzminister Klingbeil sieht auf jeden Fall Reformbedarf. Der SPD-Politiker sagte, die Erbschaftssteuer müsse gerechter werden. Bonn. In Westeuropa hat auch der September Rekordtemperaturen gebracht. Wie der EU-Klimadienst Copernicus mitgeteilt hat, war dieser September der wärmste seit Beginn der Aufzeichnungen. Die globale durchschnittliche Temperatur lag demnach bei fast 16,3 Grad Celsius. Das sind 0,8 Grad über dem Durchschnitt der Jahre 1991 bis 2020. In Frankreich und Spanien kam es häufiger als sonst zu Überschwemmungen. Mehr Regen als üblich gab es in Teilen Nord- und Nordosteuropas. Angesichts des Klimaphänomens El Niño rechnet Copernicus mit anhaltend hohen Temperaturen bis ins nächste Jahr. Das Überschreiten der festgelegten Obergrenze im Pariser Abkommen sei nur noch eine Frage der Zeit, heißt es. Zum Sport: In der Fußball-Bundesliga steht Freiburg nach dem 5. Spieltag an der Tabellenspitze. Die Badener gewannen am Abend mit 2:1 gegen Schalke. Zuvor hatte sich der 1. FC Köln mit 2:1 gegen Borussia Mönchengladbach durchgesetzt. Das Wetter in Bayern: heute nach Nebel meist sonnig oder nur locker bewölkt bei 10 bis 16 Grad. Am wärmsten wird es an Bodensee und Untermain. Morgen nach einem meist sonnigen Start zunehmend bewölkt, ab Nachmittag von Unterfranken bis nach Schwaben leichter Regen, Höchstwerte 11 bis 18 Grad, am Mittwoch ähnlich bei 12 bis 20 Grad. Soweit die Nachrichten. Es ist 9.05 Uhr. Verkehrsmeldungen: A8 Salzburg Richtung München, zwischen Achenmühle und Rosenheim 6 Kilometer Stau an einer Baustelle. A93 Holledau Richtung Regensburg, die Anschlussstelle Abensberg ist bis gegen 14 Uhr gesperrt. A93 Regensburg Richtung Weiden, zwischen Schwandorf Mitte und Schwandorf Nord ist nach einem Unfall im Baustellenbereich die linke Spur gesperrt. Auf der A99 Westumfahrung München Richtung Lindau ist der Tunnel Aubing nach einem Unfall gesperrt, zurzeit 5 Kilometer Stau ab Ludwigsfeld. Und abschließend die B85 Bayreuth-Amberg, die ist zwischen Lunkenreuth und Sulzbach-Rosenberg wegen Bergungsarbeiten gesperrt. Soweit der Service.
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1: 2:50 haben wir Sie hören, BR Heimat. Und ich bin der Johannes Itzelberger und ich freue mich auf unseren Vormittagsratsch, habe die Ehre zwischen 10 und 12. Heute mal wieder mein Gast, der Historiker, Kunstwissenschaftler, Germanist, Autor, Filmemacher, BR-Kollege, Langjähriger, der Dr. Bernhard Graf. Er hat eine Ausstellung konzipiert. König Ludwig II. Ein Leben zwischen Preziosen und Fotografie. Zu sehen zwischen dem 22. und 25. Oktober auf der Munich Show, der weltweit größten Mineralienmesse dieser Art. Was es damit auf sich hat, erzählt uns Bernhard Graf in den kommenden 2 Stunden. König Ludwig II. Ein Leben zwischen Preziosen und Fotografie.

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1: Die Nachrichten des Bayerischen Rundfunks mit Patrick Zeilhofer. Die Übersicht. Baas tritt zurück, Schweizer wird neuer Arbeitsminister. CDU-Spitze will auf Klausur über Weg aus Krise beraten. Bundesverfassungsgericht verhandelt über Erbschaftssteuer. Das Wetter nach Nebel meist sonnig, bis locker bewölkt bei 10 bis 16 Grad. Berlin. Die SPD-Politikerin Bärbel Baas hat ihren Rücktritt als Parteichefin und Bundesarbeitsministerin erklärt. In einer Mitteilung begründet sie den Schritt mit dem Tod ihrer Stieftochter. Sie brauche im Moment Kraft, so Baas, um das zu verarbeiten. Zugleich kritisierte sie, dass sie aus den Reihen des Koalitionspartners in persönlich schwierigen Zeiten kritisiert worden sei. Ihr Bundestagsmandat für den Wahlkreis Duisburg will Baas behalten. SPD-Co-Chef Klingbeil bedauerte den Schritt und sprach von unanständigen Angriffen auf Baas. Der CDU-Ministerpräsident von Rheinland-Pfalz, Schnieder, zeigte Verständnis für die persönliche Entscheidung der Ministerin, wies jedoch die Kritik zurück. Dem Sender Welt-TV sagte er, Baas habe Vereinbarungen nicht eingehalten und Gesetzesentwürfe nicht vorgelegt. Kritik müsse man dann auch aushalten. Neuer Bundesarbeitsminister soll der frühere rheinland-pfälzische Ministerpräsident Schweizer werden. Das hat die SPD erklärt. Berlin. Die CDU-Führung schließt heute ihre zweitägigen Beratungen über ihren weiteren Kurs ab. Parteichef Merz und Generalsekretärin Hoppermann wollen am Mittag die Ergebnisse vorstellen. Die CDU will nach eigenen Angaben einen Weg finden, das Vertrauen in die Partei und die Politik zurückzugewinnen. Bei den jüngsten Landtagswahlen, etwa in Mecklenburg-Vorpommern, hatte sie historisch schlecht abgeschnitten. In Wahlumfragen auf Bundesebene lag die Union zuletzt hinter der AfD. Der Chef des Arbeitnehmerflügels Radke forderte, seine Partei müsse die Alltagssorgen der Menschen mehr adressieren. Im Deutschlandfunk sagte er, es sei offenkundig, dass die CDU aus Sicht der Bürger darauf aktuell keine zufriedenstellende Antwort geben könne. Dies sei jedoch der Schlüssel im Kampf gegen die AfD. Karlsruhe. Das Bundesverfassungsgericht befasst sich heute und morgen mit der Erbschaftssteuer. Zunächst geht es um eine Klage aus Bayern. Die Staatsregierung fordert, dass nicht der Bund, sondern die Länder festlegen, wer wie viel Erbschaftssteuer zahlen muss. Konkret geht es um die Vorschriften zur Bewertung von Grundstücken, zu Steuerfreibeträgen und zu den Steuersätzen. Morgen befasst sich das Bundesverfassungsgericht dann mit den umfassenden Steuerprivilegien für Erben von Betriebsvermögen und der Frage, ob diese mit dem Grundgesetz vereinbar sind. Washington. US-Senatoren beider Parteien haben die Regierung aufgefordert, ihre Pläne für Dieselimporte aus Russland unverzüglich aufzugeben. Der Appell richtet sich gegen eine Vereinbarung, mit der US-Präsident Trump die hohen Treibstoffpreise senken will. Die vier republikanischen und zwei demokratischen Senatoren kritisierten, die Regierung habe den Kongress weder konsultiert noch die gesetzlich vorgeschriebene Begründung für ihre Entscheidung vorgelegt. Trump hatte am Freitag mitgeteilt, er habe sich mit dem russischen Präsidenten Putin auf umfangreiche Dieselimporte geeinigt. Neumarkt in der Oberpfalz. Nach dem gewaltsamen Tod zweier Kollegen öffnet das Landratsamt Neumarkt heute wieder für Besucher. Eine Mitarbeiterin und ein Mitarbeiter waren am vergangenen Donnerstag bei einer routinemäßigen Waffenkontrolle in Berngau erschossen worden. Danach blieb die Behörde am Freitag geschlossen. Landrat Meyer sagte dem BR, die Betroffenheit sei immens. Keiner könne das Ganze bis heute richtig greifen. Ein 60-jähriger Jäger und Sportschütze steht im Verdacht, die beiden Mitarbeiter erschossen zu haben. Das Wetter in Bayern nach Nebel meist trocken, bei viel Sonnenschein 10 bis 16 Grad, in der Nacht Tiefstwerte bei plus 5 bis minus 3 Grad, in den Frühstunden Reifglätte, morgen nach oftmals sonnigem Beginn zunehmend Wolken, ab Nachmittag Regen 11 bis 18 Grad, am Mittwoch anfangs viele Wolken, regional Nebel und im Süden auch Regen. Soweit die Nachrichten, es ist 10.05 Uhr. Verkehrsmeldungen A7 Würzburg Richtung Ulm, zwischen Gramschatzer Wald und dem Kreuz Bibelried 3 Kilometer Stau. Dort ist ein LKW umgestürzt, der Verkehr wird an der Unfallstelle vorbeigeführt. A7 Ulm Richtung Füssen, zwischen Nesselwang und Füssen 2 Kilometer Stau, dort steht ein liegengebliebenes Fahrzeug. A8 Salzburg Richtung München, zwischen Achenmühle und Rosenheim 6 Kilometer Stau an einer Baustelle. Auf der A93 Holledau Richtung Regensburg ist die Anschlussstelle Abensberg bis gegen 14 Uhr gesperrt. Und noch die A96 München Richtung Lindau zwischen Kisleck und Wangen Nord 3 Kilometer Stau nach einem Unfall. Soweit die Verkehrsübersicht.
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2: Am Mikrofon ist der Johannes Hitzelberger. Grüß Gott und herzlich willkommen zu unserem Vormittagsratsch. Die Fotografie gibt es nun seit 200 Jahren. Der Historiker Dr. Bernhard Graf hat darüber ein Buch geschrieben und dabei besonders im Blick das Haus Wittelsbach und die Fotografie. Zur Buchpräsentation war Bernhard Graf ja vor einiger Zeit schon bei uns zu Gast. Jetzt widmet sich der promovierte Historiker, Kunstwissenschaftler und Germanist dem Thema in einer Sonderausstellung mit speziellem Fokus auf König Ludwig II. Und zwar als Kurator der Sonderausstellung König Ludwig II. Ein Leben zwischen Preziosen und Fotografie. Zu sehen zwischen dem 22. und 25. Oktober auf der Munich Show, der weltweit größten Mineralienmesse dieser Art. Eine außergewöhnliche, hochkarätige Sonderschau, die dem Leben des bayerischen Monarchen gewidmet ist, erwartet da die Besucherinnen und Besucher, nämlich in 16 eindrucksvoll inszenierten, spannenden Kapiteln und mehreren Rückblenden zur Entwicklungsgeschichte der Fotografie. Da entfaltet sich ein faszinierendes, abwechslungsreiches Porträt des Märchenkönigs. So wahrscheinlich noch nie wahrgenommen. Dazu gibt es auch ein Begleitbuch, einen Ausstellungskatalog. Und schon heute bei uns in der Sendung in Habe die Ehre veranschaulicht Bernhard Graf, was uns in Ausstellung und Begleitbuch erwartet. Grüß Gott und herzlich willkommen, Dr. Bernhard Graf.
3: Ja, einen wunderschönen guten Morgen wünsche ich ebenso.
2: Herr Graf, ja, König Ludwig II., ein Leben zwischen Preziosen und Fotografie und das Ganze auf der größten Mineralienmesse dieser Art. Wie kam es dazu? Warum?
3: Ja, ich denke, Sie haben einen Teil bereits angesprochen. Das ist einmal die 200-Jahr-Feier der Fotografie, ein wahres Weltjubiläum, weil ich denke, diese Erfindung hat die Welt so nachhaltig verändert bis heute wie kaum eine andere Erfindung. Auf der anderen Seite war auch der Anlass eben der Erhebung des Königshauses am Schachen und der Schlösser Linderhof Neuschwanstein und Herrn Chiemsee zum Weltkulturerbe, nämlich am vergangenen Jahr, 12. Juli 2025. Und zu guter Letzt eben natürlich auch, sodass das auch auf der Mineralienmesse natürlich auch verankert sein kann, eben der Schwerpunkt neben der Fotografie, auch die Preziosen. Und ich glaube, dass das ein interessanter Zusammenklang ist, weil man meint, naja, die Preziosen aufgrund auch dieser ganzen historistischen Stilformen, die damit verbunden sind, ist ja sehr in die Vergangenheit, auch damals schon ausgerichtet gewesen. Auf der anderen Seite die Fotografie als Innovation für die Zukunft, meint man, das wäre ein gewisser Widerspruch. Aber wir werden sehen im Laufe jetzt auch der Radiosendung, dass das bei König Ludwig II. Keinen Widerspruch darstellt.
2: Er hat ja viele Sachen in sich vereint. Man tut ihn ja gern mal in die Ecke. Er wäre so Technik aufgeschlossen gewesen und hätte Technik gefördert. Aber man muss es ja wohl schon in dem Zusammenhang sehen, dass er Technik als Mittel zum Zweck verwendet hat.
3: Man muss absolut so sehen. Und ich denke, eins der wichtigsten Aspekte in seinem Leben waren die sogenannten poetischen Zufluchtsorte, wie er sozusagen die Örter bezeichnet, die er für sich kreiert. So äußert er sich gegenüber seiner Erzieherin Sibylla Meilhaus beispielsweise. Und da muss man sagen, dass die ganze Technik, und da gehört auch die Fotografie dazu, nur dazu diente, ja, diese poetischen Zufluchtsorte dann auch zu realisieren.
2: Und da gehen wir weiter ins Detail zu diesen Zufluchtsorten, wie sie dann auch in der Fotografie dargestellt wurden. Und ein bisschen natürlich machen wir einen Ausflug in die Geschichte der Fotografie, das sei dem vorausgeschickt. Und in die Sendung starten wir natürlich angemessen mit Ruperti Blech und einem König Ludwig Marsch.

0: Herr Graf, ich habe es vorhin angesprochen, die Ausstellung König Ludwig II., ein Leben zwischen Preziosen und Fotografie vom 22. bis 25. Oktober ist gegliedert in 16 Kapitel. Nehmen Sie uns doch jetzt ein bisschen mit heute in der Sendung und wandern wir schon quasi virtuell oder audiomäßig durch diese Ausstellung. Kapitel 1 hat die schöne Überschrift »Holder Liebling, meine Wonne«. Das ist ein Zitat vom Großvater von Ludwig I.
1: So muss man sagen, dass der Großvater, König Ludwig I., der damals auch Bayern regiert, und der war auch zugleich sein Taufpate.
0: Entschuldigung, wir reden von 1845,
1: da regiert genau, er noch. 25. Ja, genau, 25. August 1845 ist er geboren. Und da hat eben dieses Wiegenlied sein Großvater und Taufpate König Ludwig I. geschrieben. Und da heißt es halt, und das ist im Grunde genommen der Einstieg, und da heißt es halt dort: Holder Liebling, meine Wonne, schlummere sanft des Vaters Bild, treuer Mutterliebe Sonne, leuchte dir ins Innere mild. Lichte Engel stehen im Kreise deiner Wiege süßer Hort, künden im Gesang dir leise deines Volkes Jubelwort. Und so weiter. Also das ist eine Strophe, die Eingangsstrophe dazu sozusagen eben, und die ganze Situation sehr idyllisch geschildert. Und wenn man bedenkt, dass ja ein Jahr zuvor bereits die Münchner Bierrevolution getobt hat und die eigentliche Revolte dann und der Skandal eben um Lola Montez ja nur noch 3 Jahre wartet, ist klar, dass auf Ludwig den späteren König Ludwig II. Jetzt auch keine so glanzvolle Zeit sozusagen zukommt. Und zu dem Zeitpunkt war er eben noch Erbprinz, also nicht Kronprinz, das war ja sein Vater, eben Maximilian Kronprinz von Bayern, und seine Mutter Marie Friederike, die eben ihn in Nymphenburg im Schlafsalon sozusagen zur Welt gebracht hat. Und das ist sozusagen auch der Einstieg, das erste Kapitel, wo man sich dann fragt, zu dem Zeitpunkt, wie sich die Fotografie bereits entwickelt hatte, kommt sozusagen der erste große Rückblick. Wie gesagt, 200-Jahr-Feier, geht es auf jeden Fall schon mal auf 1826 sozusagen zurück. Mhm. Aber im Grunde genommen noch weiter. Und das ist auch das Überraschende daran, dass ein Werk Giovanni von 1760 sage und schreibe gibt, von einem gewissen französischen Schriftsteller und Mediziner Charles-François Tiphaine de la Roche. Und der beschreibt tatsächlich das fotografische Verfahren als Vision, dass man meint, er würde es kennen. Also es ist vollkommen überraschend, dass so eine Vision am Anfang dieser ganzen Entwicklung steht,
0: also
1: und das bereits 1760.
0: So ein Jules Verne, wie es dann Jules Verne, vielleicht könnte man das vergleichen. Jules Verne im 19. Jahrhundert, der schon im 18. Jahrhundert.
1: So muss man sehen. Wie gesagt, sein Wahlspruch war, was der Spiegel nicht kann. Weil im Spiegel, zum Beispiel von einem idyllischen Bergsee, sieht man sich ja selber drin spiegelnd, aber es ist in dem Moment weg, wenn man zurücktritt. Und er sagt eben, dass eben da so klebrigen Überzug gibt dass man eben das Spiegelbild dann bewahren kann. Und auch so der ganze Entwicklungsprozess im Hintergrund beschreibt er ebenso als Vision, ist vollkommen überraschend. Aber dann ruht eben diese ganze Geschichte komplett. Man weiß ja, dass dann die Revolution sozusagen hereinbricht und die napoleonische Ära stattfindet. Und gleich danach, 1816, ein Jahr nach der zweiten Rücktritt von Kaiser Napoleon I., setzt sich ein gewisser Joseph Nisiphor-Niepce, wieder ein Franzose, in der Nähe von Chalon-sur-Saône hin und experimentiert.
0: Ach so, da sind wir südlich, ich habe es auf der Karte nachgeschaut, südlich von Dijon, also so zwischen
1: genau.
0: Dijon und Lyon liegt das.
1: Richtig, aha. Also doch noch relativ nördlich in Frankreich, ja. Und er experimentiert in seinem sogenannten Maison de Champagne de Grasse, seinem Gutshof auf dem Land. Und tatsächlich gelingt es ihm nach 10 Jahren das erste Mal auf Metallplatte einen Landschaftsausschnitt von diesem Gutshof in die Landschaft hinein zu fotografieren und auf immer und ewig festzuhalten. Das ist die erste Fotografie der Welt, wenn man so will. Er bezeichnet es eben aus Heliografie.
0: Also als Sonnenzeichnung.
1: Als Sonnenzeichnung, aha, genau. Das war so die Bezeichnung vom Griechischen abgeleitet. Und ja, der Nachteil von diesen Aufnahmen hat, dass natürlich durch die Metallplatte das immer sehr spiegelt, je nachdem, wie man es ins Licht hält. Aber immerhin, man hat auch ein Positiv davon entwickelt und koloriert, dass man ein bisschen eine Vorstellung hat, wie das aussieht, wie er das mit Hilfe einer sogenannten Camera Obscura festgehalten hat.
0: Also ist uns, wenn ich da kurz einhaken darf, in unserer heutigen Zeit ja gar nicht mehr bewusst, was dieser alte chemische Prozess, was da im Fotografie-Vorgang, Entwicklungsprozess alles passiert. Wenn ich denke, meine Frau hat noch Fotolaborantin gelernt, also, und da sind wir in den Anfängen in diesen chemischen Prozessen.
1: So muss man das sagen. Im Grunde genommen braucht man ein ganzes Chemielabor, um sowas überhaupt umzusetzen. Das konnten eben nur ganz wenige und nur ganz wenige waren dafür prädestiniert. Und eigentlich, wenn man so will, weil er der Erfinder eben dieser Sonnenzeichnung, dieser Heliografie ist, müssten doch eigentlich die Erfindung Niepsotypie heißen.
0: Nieps, genau. Also nochmal den Namen. Ich habe ihn, muss ich gestehen, bis jetzt nicht gekannt. Joseph Nicéphore Niepce. Mhm. Und gewaltige Belichtungszeit. Stimmt das so? Jetzt habe ich es nicht parat. 8 Stunden?
1: Ja, ja, so ist es gewesen. Und damit war es natürlich ausgeschlossen, dass man, was sich bewegt, überhaupt fotografieren kann. Da war nur eine relativ totale in die Landschaft hinaus möglich mit 8 Stunden Belichtungszeit. Kann das ja gar nicht anders sein.
0: Da darf nichts ins Bild laufen oder da darf eigentlich nichts.
1: So, ja. Das wäre ja alles verschwommen oder gar nicht sichtbar, würde sozusagen das Bild nur weitaus verschwommener dann darstellen lassen.
0: Sie haben vorhin einen anderen Namen genannt, der geläufiger ist als Niepce, dieser Daguerre. Und genau. Darauf basierend der Name Daguerreotypie.
1: Richtig. Also das ist Louis-Jacques-Mandé Daguerre. Und der kam eben ins Spiel eben durch einen Freundeskreis. Der war ja selber Dekorateur und Theatermaler. Und ja, und die haben dann einen Kontrakt geschlossen, also Niepce und Daguerre. Und zu guter Letzt war es eben so, dass eben Niepce relativ früh verstorben ist. Und als Rechtsnachfolger war eben sein Sohn. Und der hat sie letztendlich über den Tisch ziehen lassen, sodass eigentlich die Erfindung seines Vaters dann plötzlich Daguerreotypie hieß. Und so wurde es dann offiziell auch in Frankreich dann bekannt. Und heute heißt es eigentlich nur noch die frühesten Aufnahmen Daguerreotypien. Und ich finde, da muss man schon darauf hinweisen, dass der Erfinder Niepce ist und dass es eigentlich nicht die richtige Bezeichnung ist, auch wenn natürlich Daguerre dieses Niepce-Verfahren verfeinert hat. Mhm. Ja, und interessant ist jetzt, und da kommt jetzt das Haus Wittelsbach ins Spiel, dass dann 1839 bereits eben tatsächlich dieser Daguerre verschiedene Daguerre-Typien von sich, die schon etwas weiterentwickelt waren, dann König Ludwig dem I. andient und ihm das schickt mit einem Brief zusammen. Da spricht er sogar von Diener Daguerre gegenüber Ludwig dem I. Und der hält dann sozusagen diese sehr frühen Fotografien in der Hand. Und darunter war auch der Pariser Boulevard du Temple. Und interessant ist jetzt dabei, dass da zum ersten Mal auch 2 Menschen abgebildet sind. Das ist das erste Foto mit abgebildeten Menschen, nämlich einer, der dem anderen seine Schuhe putzt. Die beide, der eine stehend, der andere sitzend, eben auf dem Pariser Boulevard du Temple. Und interessanterweise war es aber jetzt so, dass Ludwig I. die Bedeutung dieser Fotografie gar nicht ermessen konnte.
0: Lag das daran, weil er gar nicht so franzosenfreundlich war oder weil er so als ein Philhellene war und eher so auch städtebaulich gedacht hat? Oder an was mag es liegen? Wie würden Sie das interpretieren?
1: Ich glaube, dass Ludwig I. in erster Linie natürlich nicht der war, der auf technische Innovation ausgerichtet war. Er war Architektursammler. eben, er war auf Italien, auf Florenz ausgerichtet, auf Athen, auf die griechische und römische Antike. Und letztendlich auch sehr retrospektiv orientiert. Ihm waren die wichtigsten natürlich die Hofmaler, und die hat er als einzig und allein als würdig empfunden, eben sich und auch die Familie abzubilden. Ich denke, das ist ganz typisch, dass er dann letztendlich diese Fotografien sofort weitergibt an die Akademie der Wissenschaften.
0: Wie die Fotografie dann doch in Bayern Fuß gefasst hat, das erfahren wir gleich nach der nächsten Musik. Da hören wir jetzt die Danzelmusi, eine Danzelmusi und Otto Ebner. Eine Aufnahme aus den 1950er Jahren, auch was Historisches hier audiomäßig bei uns, Hochwittelsbach.

0: Ja, Ludwig der Erste hat also dem Daguerre nicht viel Beachtung geschenkt. Herr Bernhard Graf, wie kam dann die Fotografie trotzdem ins Königreich Bayern? Wie hat dieses neue Verfahren trotzdem im Königreich Fuß gefasst?
1: Ja, im Grunde genommen neben einem Schwall von Daguerre-Typisten, die das Land überschwemmt haben, mehr oder weniger gelungene Fotografien angeboten hat, zum Beispiel hier in München am Karlsplatz Stachus beispielsweise, wo sich so mancher Bauer beschwert hat, dass er sich auf seinem Foto gar nicht wiedererkennt. Sowas gab es natürlich auch. Hat er gleichzeitig tatsächlich im März 1837 ist Franz von Kobell, eben der Mineralogieprofessor dieser Zeit, und Karl August Steinheil,
0: weil Sie Kobell sagen, also der Mineralogieprofessor ist schon auch der vom, das wäre das Geläufigste, würde ich jetzt meinen, der vom Brandner Kasper.
1: So muss man das festhalten. Der war auch Schriftsteller und eigentlich ein Multitalent, wenn man so will, und auch ein Freund vom Herzog Max in Bayern. Und auf der anderen Seite eben der Physiker Karl August Steinheil, der dann auch eine Professur hat, ist den beiden tatsächlich unabhängig von den Franzosen gelungen, eine erste Fotografie festzuhalten mit Hilfe einer Rohrkamera.
0: Nochmal kurz, wenn Sie sagen unabhängig, kann man davon ausgehen, dass tatsächlich Sie keine Kenntnis davon hatten, was die Entwicklung in Frankreich war?
1: Ja, also davon gehe ich jetzt mal aus, weil sie ja ganz eine andere Technik entwickeln. Der eine hat mit dem anderen nichts zu tun.
0: Ah, verstehe. Mhm.
1: Und damit gelang es ihnen tatsächlich im März 1837 zum ersten Mal nicht nur im Königreich Bayern, sondern im ganzen Deutschen Bund die erste Fotografie festzuhalten, unter anderem zum Dom zu unserer lieben Frau in München. Daneben auch noch das Basargebäude, die Glyptothek und an manch anderen Orten. Und jetzt ist ganz interessant, im Gegensatz zu ihrem Gemahl, König Ludwig I., war die Therese absolut als Königin von Bayern an diesem neuen Verfahren interessiert und lädt diesen Kobell nach Nymphenburg ein, um das neue Verfahren kennenzulernen.
0: Quasi zum Fotokurs.
1: Ja, und damit entstand eigentlich zum ersten Mal am 31. Juli 1839 die erste Fotografie des Nordflügels der Wittelsbacher Sommerresidenz Nymphenburg. Das finde ich ganz interessant, weil dann auch später im Haus Wittelsbach doch gerade die weiblichen Mitglieder des Hauses Wittelsbach mit der Fotografie eng in Verbindung stehen. Und sie steht sozusagen ganz am Anfang, um das Ganze zu forcieren, weil da waren ja noch ganz viele Unsicherheiten. Die einen haben es als Art von Wunder bezeichnet Kritiker und Journalist Moritz Gottlieb Saphir hat dieses Verfahren als sogenannte Sonnendiebstahlsmalerei bezeichnet. Das finde ich auch natürlich ganz interessant, dass da viele Skeptiker auch gab, die sich dagegen auch aus religiösen Gründen gestellt haben.
0: Im Ausstellungskatalog, den Sie zur Ausstellung natürlich bereitstellen, da gibt es noch andere Begriffe dazu, Kunst-Naturprodukt oder Natur-Selbstkopie.
1: Ja, so viele Bezeichnungen, weil man noch ganz unsicher war, wie man mit dem umgeht, wie man es überhaupt

0: sich für dieses Feld zu interessieren, weil man als Apotheker natürlich eben ein Chemielabor ja hat. Und das war natürlich auch notwendig. Und der ist aber jetzt halt schon einen Schritt weiter gegangen. Der hat hauptsächlich ein neues Verfahren aufgegriffen, wo er sagt, dass er da ein unglaubliches Interesse dafür entwickelt hat. Und das ist die sogenannte Kallotypie oder Talbotypie, benannt eben nach dem britischen Erfinder William Henry Fox Talbot. Und das kam halt so zustande, dass ihm das erste Mal gelungen ist, jetzt dieses neue Verfahren auf Papier zu übertragen und damit das Ganze vervielfältigen zu können. Weil ja diese frühen Heliografien waren ja auf Metallplatte und das waren Unikate. Das hat sozusagen im Zusammenhang des Vervielfältigungsprozesses auf der Tradition basierend der Lithografie nicht weitergeholfen. Insofern war das natürlich eine große Sensation und der hat es dann angewandt.
1: Ist diese Sensation auch in der Öffentlichkeit so wahrgenommen worden oder von Medien, in dem Fall sprich Presse, oder wie hat sich das niedergeschlagen?
0: Ja, so muss man es auf jeden Fall sagen, dass die hiesige Presse natürlich auf alles Löcherer natürlich eingeht und auch immer wieder darauf hinweist. Und er macht ja auch was Sensationelles, was auch neu war, dass er eine Fotoreportage entwickelt, nämlich zum Entstehungsprozess und zur Aufstellung des Bayerischen Nationaldenkmals. Vor allem eben dem Guss der Bavaria. Und auch dem Transport und der Zusammensetzung der Bavaria. Da macht er jetzt eine Fotoreportage, die war vollkommen neu.
1: Also wir sind mittlerweile im Jahr 1849, 50 sowas.
0: Genau, also das war so zwischen 1849, 1853 hat das Ganze stattgefunden. Und gleichzeitig tut sich er auch hervor, jetzt vom Haus Wittelsbach die eine und andere Person zu fotografieren. Und es sind wieder die Frauen, die da große Rolle spielen, nämlich da entsteht zum ersten Mal 1853 das erste Foto von Elisabeth Herzogin in Bayern, eben der späteren berühmten Kaiserin Elisabeth. Und gleichzeitig fotografiert er auch die in der Zwischenzeit, also nach 1848 Königin gewordene Marie Friederike, Königin von Bayern, die ja dann eben aus allerdings schon wieder mit einem neuen Verfahren, das ist das nasse Collodium-Verfahren, was sich plötzlich entwickelt. Und es wird auch koloriert, die sehen fast wie Gemälde aus, auch festhält. Und jetzt meinen natürlich, weil ein Jahr später die Verlobung ja von dieser Elisabeth mit Kaiser Franz von Josef stattfindet, es würde ihnen einen riesen Aufschwung geben.
1: Also nochmal zur Einordnung, er kommt zum ins Haus Ludovica und Max in Bayern. Wir sind ja bei der herzoglichen In-Bayern-Linie, nicht bei der königlichen Von-Linie. Und die Elisabeth, die Sissi, der Name kommt von der Mama, von der Ludovica wohl, oder?
0: Ja.
1: Da ist sie gerade mal 15, gell?
0: Sie ist gerade mal 15 und da muss man sich vorstellen, mit 15 Jahren, sie hat mit dieser Technik noch nie was zu tun gehabt. Plötzlich muss sie sich auf einen historistischen Stuhl setzen und absolut sich ruhig halten.
1: Wir sind ja immer noch beim Stillhalten, das ist ja eine Prozedur.
0: Das war ja eine lange Prozedur und ich glaube, sie war nicht sehr glücklich drüber.
1: Man sieht also das Bild.
0: Und das spiegelt sich halt in ihrem Gesicht
1: wieder. Das Bild
0: wieder.
1: Lässt vermuten, dass sie sich nicht wohl gefühlt hat.
0: Und das war sozusagen der Schicksalsschlag für den Herrn Löcherer, dass eben dann der zukünftige Ehepartner, Kaiser Franz Josef von Österreich, sich mit überhaupt nicht begeistert geäußert hat zu dem Ganzen. Er bezeichnet dann das als Mohrengesicht und lässt diese Fotografie sogar verbieten, sodass er nichts davon hat.
1: Also genau, und der Herr Fotograf Alois Löcherer hat sich schon Hoffnungen gemacht, wenn er sagt, meine Güte, ich habe schon eine Abbildung von der künftigen österreichischen Kaiserin, gibt einen Karriereschub.
0: So ist es. Das war leider nicht der Fall. Und gleichzeitig bildet er auch zwei Herren aus. Einmal Franz Seraph Hampfstengel, der bereits zu diesem Zeitpunkt als Lithograf europaweit berühmt und auch reich geworden war. Der war von Dresden nach München zurückgekommen. Das ist einer seiner Fotografenschüler. Der lässt sich in dieser neuen Technik auch von ihm ausbilden. Und daneben doch eine relativ unbekannte Persönlichkeit noch zu diesem Zeitpunkt. Das war Josef Albert.

0: der eigentlich Student war, der ebenfalls sozusagen Fotografenschüler von ihm wird. Und er und Alois Löcherer konnte gar nicht ahnen zu dem Zeitpunkt, dass diese beiden Schüler ihm letztendlich als Konkurrenten erwachsen und ihn letztendlich auch vom Markt verdrängen und sie selbst dann konkurrierend gegeneinander stehen. Und das wird die zukünftige Zeit, vor allem die Regierungszeit von Ludwig II. Auch bestimmen. Mhm. Ja, und das ist sozusagen die erste Rückblende, die man auch in der Ausstellung nacheinander sieht, um dann ins zweite Kapitel zu König Ludwig II. Zurückzukommen, wo es dann um die Kindheit und um die Jugend Ludwigs II. Im Umfeld eben des Schlosses Hohenschwangau geht.
1: Und man sieht ja, wie diese neue Technik der Fotografie oder die verschiedenen Begriffe, die es damals noch gegeben hat, wie diese neue Technik auch am Königshof Einzug hält und Gefallen findet und es dann zum ersten königlichen Hoffotografen kommt. Darüber gleich mehr nach dieser Musik.

0: 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Heute bei uns zu Gast der Historiker Bernhard Graf. Er hat eine Ausstellung konzipiert, König Ludwig II., ein Leben zwischen Preziosen und Fotografie. Zu sehen ab dem 21. Oktober auf der Munich Show, der weltweit größten Mineralienmesse dieser Art. Dazu gibt es auch ein Begleitbuch. Und wir blättern praktisch schon ein bisschen in diesem Ausstellungskatalog. Bernhard Graf nimmt uns mit durch die verschiedenen Stationen. Audiomäßig sind wir da unterwegs. Ja, ich habe vorhin den ersten Hoffotografen angesprochen, der dann der Josef Albert wird. Das ist 1857, aber wir sind noch nicht ganz so weit. Sie haben Stichwort Hohenschwangau genannt, wo ja die königliche Familie sich in der wärmeren Jahreszeit gerne und lange aufhält.
1: Ja, so muss man sagen.
0: Und den Fotografen mitnimmt, einen Fotografen mitnimmt. Also so viel trauen Sie der Fotografie dieser neuen Technik schon zu.
1: Ja, ich glaube, dass in dem Zusammenhang, also in dieser Bergwelt ringsum von Hohenschwangau, vor allem die Königin Marie sehr aufgeschlossen war. Denn Josef Albert, der eigentlich ein Fotoatelier in der Zwischenzeit in Augsburg eröffnet hatte, kommt eben in diese Region, fotografiert bereits dort und kommt dann in Verbindung eben mit der königlichen Familie und unterschätzt vor allem eben die Königin Marie letztendlich. Und er legt eben dann zunächst einmal Fotografien von dem Schloss Hohenschwangau vor, wo sich auch dauernd dann der Kronprinz Ludwig mit seinem Bruder Otto aufhält, oft nicht sehr glücklich, im Übrigen immer in Begleitung auch mit seinem Leibarzt Max Josef Schleiß von Löwenfeld, der auch in der Ausstellung eine sehr große Rolle spielt, den man eigentlich so viel wie überhaupt nicht kennt. Und das finde ich eigentlich sehr schade, weil der war bereits der Leibarzt von Ludwig I., von Maximilian II., seinem Vater und von ihm selbst. Und das ist genau der Leibarzt und der Mediziner, der ihn am besten kennt, nämlich von Geburt bis zum Tod. Und dann ist es eigentlich unerlässlich, dass man dessen Tagebuch mit berücksichtigt. Es gibt auch im Übrigen die Medizinalakten zu Max Josef Schleiß von Löwenfeld, die sehr viel eben auch über das Leben von Ludwig II., dann späteren Ludwig II. Verraten. Und der verrät uns jetzt auch in dem Zusammenhang, dass er nicht sehr glücklich dort ist, Ludwig, weil ihm seine Erzieherin, Frau Meilhaus, weggenommen wird mit 8 Jahren und er eben ja harte Offiziere zur Ausbildung bekommt, wie ein Graf Baselet beispielsweise oder den Professor Steininger, den er nicht sehr geliebt hat und er immer zu bestimmten Aufgaben gezwungen wird und er sich immer mehr schon als Kind in eine andere Welt flüchtet, nämlich in die Welt der Artus-Epik, des Hochmittelalters. Ich glaube, das ist auch typisch für einen Knaben dieser Zeit. Das kann man bei sich selber auch beantworten. Wir haben auch begeistert zu der Zeit eben die deutsche Sagenwelt gelesen. Also insofern gut nachvollziehbar.
0: Aber kommt natürlich nur dazu, dass das Ganze, wäre jetzt meine Deutung, durch das ganze Bildprogramm, durch die ganze Wandausstattung und was man im Schloss Hohenschwangau tagtäglich dann um sich hat als königlicher Knabe.
1: Ja, dass man sozusagen die Motive, die Moritz von Schwind eben auch an die Wand gebracht hat, den Heldensaal und alles, was er da an der Wand sieht, dazu ist er letztendlich angeregt worden, sich auch dann literarisch damit zu beschäftigen. Und das, glaube ich, wird in dieser Zeit grundgelegt und das wird ihn zeitlebens auch nie verlassen, diese Ebene. Ja, und gleichzeitig wächst jetzt Josef Albert immer näher an die Familie ran. Es gibt sogar ein Foto, wo man Josef Albert, das sieht man dann auch auf der Ausstellung, direkt am Alpsee mit seiner Kamera steht, um dort auch Impressionen festzuhalten. Oder auch die königliche Familie selbst, wie sie eben auf Wanderung unterwegs ist oder die Mutter mit ihren beiden Söhnen, wie sie an der Treppe von Hohenschwangau steht oder wie zum Beispiel die Gebrüder Ludwig und Otto mit Wanderstab sozusagen gerade aufbrechen auf eine Wanderung. Und interessanterweise ist auch, dass Ludwig selbst bereits jetzt noch als Jugendlicher eben dieses wahrnimmt und er, weil er eben einen mehrpfündigen Hecht gefangen hat, dass er das auch festhalten will auf immer und ewig. Mhm. Und weil Josef Albert anwesend ist, gibt er ihm den Auftrag, dieses festzuhalten. Das war der erste Auftrag Ludwigs an den Fotografen Josef Albert. Und weil eben der König so begeistert war, der Vater von diesen Aufgaben, weil er 40 mal 50 Zentimeter große Fotografien entwickelt hat, eben auch zum Schloss, erhebt er eben zum ersten bayerisch-königlichen Hoffotografen.
0: Mhm. Mhm. Und diese Aufnahmen von Alpsee und Hohenschwangau, die sind in der Ausstellung auch zu sehen?
1: Die sind also in der Ausstellung zu sehen, aber das nicht nur allein, sondern auch die originalen Fotoalben von der Königin Marie werden wir sogar sehen. Alles aus Privatsammlungen, die gesamte Ausstellung, bis auf wenige Objekte, was vom Deutschen Museum kommt oder von
0: Was kommt vom Deutschen Museum? Haben Deutsche, wir da diese Rohrkamera?
1: Ja, das drin, ist genau diese Rohrkamera, die wir bereits erwähnt haben im Zusammenhang mit Kobell und Steinheil. Mhm. Auch die sieht man auf der Ausstellung. Und letztendlich bestimmte Mineralien eben des Museums Mineralogia von München. Das wird mit dabei sein. Aber der ganze Rest sind von mehreren Privatsammlern zusammengetragen, eben diese Originale aus der Zeit. Und da gehören auch die Fotoalben der Königin Marie dazu. Die
0: Wobei, da muss man ehrlicherweise dazu sagen, so wie es gedacht war vom Königspaar, das ja diese von Josef Albert festgehaltenen Augenblicke da in der ungezwungenen Atmosphäre sehr geschätzt hat. Aber diese Aufnahmen waren ja eigentlich zum Hausgebrauch gedacht, oder? Also die haben schon unterschieden, welche Fotografie zu welchem Zweck sein soll.
1: Genau,
0: das welches kann man, Motiv und welche Einstellung?
1: Das kann man genau erkennen durch die Kabinettsrechnungen, weil genau dabei steht, für welche Intentionen. Und das waren eigentlich Fotografien für die Familie selbst, die man sich gegenseitig geschenkt hat, die man vielleicht dann durch Vervielfältigung Verwandten noch weitergegeben hat, aber das sollte doch sehr intern bleiben. Und da hat man natürlich noch kein Gefühl für das, die Thematik von, was man später unter Paparazzi versteht und dass es nach außen geht und vielleicht dann falsch bewertet wird. Und dann gab es daneben, die entwickeln sich bereits die offiziellen Fotografien, die man dann auch in großem Format, zum Beispiel von König Maximilian II., in den Amtsstuben auch aufhängt und ersetzen sozusagen die Möglichkeiten der Lithografie bereits, beziehungsweise noch früher der Gemälde.
0: Die also von daher auch in der Ausstellung was Besonderes, dass wir da tatsächlich ein bisschen voyeuristisch sein dürfen und Einblick ins Privatleben der Familie kriegen, auch anhand eben dieser Fotos und anhand dessen, was sie als wunderbares Ausstellungsstück dann da haben, dieses Album von der Marie, von der Königin.
1: So muss man sagen. Schade, dass man es halt nicht durchblättern kann. Das geht natürlich hinter der Vitrine nicht. Ich kann nicht. Mir kann ja letztendlich jetzt nur das Äußere mit dem Monogramm der Königin Maria mit M und der Krone drüber zeigen. Oder Album, das ist sozusagen die grafische Gestaltung der zweiten Seite. Aber im Grunde genommen müsste man es ja durchblättern, weil da sind eben die ganzen frühen Fotografien von Ludwig und Otto drin und mit welchen Personen man Umgang pflegt. Das ist alles dort dokumentiert und das will immer, auf immer und ewig eben die Königin Marie auch festhalten. Das ist ja eigentlich ein Bedürfnis, was eigentlich in jeder Familie unserer Generation auch vorherrschend war.
0: Und dieser Josef Albert bleibt königlicher Hoffotograf bis zu seinem Lebensende, was zeitgleich ist mit dem Lebensende von Ludwig II.
1: Genau, die sterben im selben Jahr letztendlich.
0: 1886.
1: Aber bei ihm wird sich, wie sich zeigen wird, halt eine große Konkurrenz entwickeln. Und das wird man in späteren Kapiteln noch mal ganz deutlich einfach sehen.
0: Da tauchen wir jetzt ein nach der nächsten Musik, wenn dann Ludwig König wird und seinen Hoffotografen beschäftigt und teilweise auch sehr unter Druck setzt. Aber dazu kommen wir nachher.

0: Bernhard Graf nimmt uns mit auf eine Wanderung durch seine Ausstellung, die stattfindet vom 22. bis zum 25. Oktober bei der Munich Show, der weltweit größten Mineralienmesse dieser Art. König Ludwig II., ein Leben zwischen Preziosen und Fotografie. Die Fotografie, Kunst hat also mittlerweile am Königshof Einzug gehalten. Wir sind nur in der Zeit gerade gewesen von Maximilian II. Der stirbt relativ unvermutet 1864 und relativ unvermutet kommt dann Ludwig zur Königskrone.
1: Ja, ich denke, er war ja wenig vorbereitet für das Königsamt eben. Und deswegen ist er schon eine Riesenzäsur am 10. März 1864, als sein Vater stirbt. Und er hält letztendlich den ersten königlich bayerischen Hoffotografen Josef Albert allein für würdig, den verstorbenen Vater aufgebahrt zu fotografieren. Das war der erste verstorbene Monarch, der durch einen Fotografen festgehalten wird. Auch das Original dieser Fotografie wird man auf der Ausstellung eben sehen. Das war damals eben eine große Sensation. Und es wird sich zu dem Zeitpunkt auch sehr viel verändern, als eben Ludwig II.
0: Ist es bekannt, für welchen Zweck diese Fotografie erstellt wurde, sozusagen für das private Album? Oder ist es auch veröffentlicht worden? Weiß man da was drüber?
1: Ja, ich denke, so wie es in der Kabinettsrechnung dann wieder verrechnet worden ist, dass das eben vervielfältigt wurde und dass man eben auch das Volk im Allgemeinen informiert hat über den Tod von Maximilian II., um dann sozusagen den neuen König auch über die Fotografie zu propagieren. Das werden ja die neuen Aufgaben auch der Fotografie, was früher die Porträtmalerei und dann später die Lithografie übernommen hatte, fällt jetzt der Fotografie zu. Und das ist jetzt ein ganz wichtiges Kapitel, nämlich die Königsproklamation von Ludwig II. Am Todestag, 10. März, und einen Tag später eben die Ablage des Eides im Sitzungssaal der Staatsratszimmer in der Münchner Residenz. Und weil da waren ja dann die Kroninsignien, die ja 1867 eben bei seinem Urgroßvater, die unter dem Urgroßvater Max I. Josef ja dann in Paris gefertigt worden waren, wurden dort auf Prunkkissen sozusagen präsentiert. Und davor musste er eben diesen Eid auf die Verfassung von 1818 ablegen.
0: Habe ich das richtig im Kopf, dass es eine Besonderheit ist im König? Tum Bayern, dass sich die Monarchen nicht krönen lassen, also eine Krone aufs Haupt gesetzt wird?
1: Ich glaube, das hat sich damals entschieden unter Max I. Josef, der ursprünglich an eine Krönung vielleicht noch gedacht hat, obwohl die Krone noch gar nicht zur Verfügung stellt. Er wollte das nach der Königsproklamation nachholen, ist aber nicht dazu gekommen, weil dann die Ideen sich entfaltet haben in Richtung konstitutioneller Monarchie. Und damit hat man das nicht mehr als adäquat empfunden, den König zu krönen. Deswegen gibt es auch kein Porträt der bayerischen Könige, dass da ein bayerischer König und Monarch eben die Krone auf dem Kopf hätte. Im Gegensatz zur Königin. Die durfte die Krone aufsetzen. Mhm. Aber es wurde bewusst vermieden. So war es unter Max I. Josef, unter Ludwig I. und Maximilian II. Und jetzt auch unter Ludwig II. Mhm. Aber das war genau der Zeitpunkt, als er ganz eng eben mit diesen Kroninsignien in Verbindung kommt und damit auch an den ganzen Edelsteinbesatz, was dann auch in seinem Leben eben eine sehr große Rolle spielt, eben diese funkelnden, geschliffenen Edelsteine, weil die einfach auch in seine Gedankenwelt gut hineinpassen. Mhm. Weil wenn man sich da in diese Artus-Epik, also in die Zeit des Hochmittelalters vertieft, auch wenn die Inhalte ja in die Völkerwanderungszeit zurückweisen, so wird ja vor allem das Alltagsleben in der Zeit um 1200 ja geschildert. Und das spielt bei ihm eine große Rolle. Und da spielen auch eben Mineralien, Edelsteine doch eine entscheidende Rolle im Zusammenhang eben des Gralsritters Parsival beispielsweise. Man kann das alles analysieren.
0: Also ich muss gestehen, wie ich mit dem Thema in Berührung gekommen bin, habe ich mir zuerst gedacht, wie bringt man dieses Thema Ludwig II auf die zur Munich-Show und in den Zusammenhang mit dieser großen Mineralienmesse. Aber nach den Schilderungen, die ich von Ihnen im Vorgespräch auch mitgekriegt habe und anhand des Ausstellungskataloges, wird es sehr schlüssig alles.
1: Ja, und deswegen ist die Ausstellung auch in der Halle A1. Und das ist genau die Halle, wo die geschliffenen Steine sich befinden, wo die Juweliere ausstellen und auch die Numismatiker ihre Exponate präsentieren. Und da passt ja auch genau hin, weil Ludwig II. Ist eigentlich eher derjenige, der eben diese facettierten, funkelnden Steine sich begeistert, eben ausgehend von dieser ganzen hochmittelalterlichen Dichtkunst. Und weniger aufgeschlossen ist für naturbelassene Mineralien. Und deswegen sind auch in originalen Spinellen nachgeschliffen auch der blaue Wittelsbacher, der Star-Diamant des Hauses Wittelsbacher ausgestellt, wie man eben ihn sehen kann, der eben in der Königskrone als Leitstern sozusagen an der Front der Königskrone letztendlich funkelte.
0: Das Original gibt es leider nicht mehr im bayerischen Besitz.
1: Es gibt es nirgend mehr wo, weil ja unter dem Juwelier Lorenz Graf aus London das verschliffen worden ist. Das war ein originaler barocker Brillantschliff. Und den hat dieser Herr aufgrund von Schäden, die an den Facettenkanten waren, sozusagen modern umschleifen lassen, sodass es der Wittelsbacher nicht mehr ist. Der nennt sich ja heute auch Wittelsbach-Graf und ist eben in einen der Emirate sozusagen gelangt und für uns eigentlich nicht mehr relevant und von Interesse.
0: Also wir sehen schon, Bernhard Graf legt uns dar, dass bei Ludwig II. Scheinbar, ich will nicht sagen widersprüchliches, aber scheinbar weit auseinanderliegendes doch immer wieder zusammengeht. Das sieht man anhand dieser Ausstellung schön, ein Leben zwischen Preziosen und Fotografie. Und das liegt jetzt gerade zufällig auf, ein Musikstückle zum Ausklang dieser Stunde. Nach den 11 Uhr Nachrichten geht's weiter im Gespräch mit Bernhard Graf hier in HBDR. Auf BR Heimat. Das ist der Schachenlandler. Und wenn ich jetzt gerade denke, was bei Ludwig anscheinend widersprüchlich mal alles zusammengeht, dann könnte man gar nicht weit hergeholt den Schachen auch als Beispiel nehmen. Man betritt das Königshäuschen da in luftiger Höhe auf 1800 Metern, kommt in eine rustikale Berghütte, geht einen Stock höher und fühlt sich in orientalische Pracht versetzt. Also wir ratschen weiter. Danke für den Besuch einstweilen, Herr Graf.
1: Bitte sehr.

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1: Um 11 Uhr mit Patrick Zeilhofer. Paukenschlag heute Vormittag. Die Bundesministerin für Arbeit und Soziales und SPD-Co-Chefin Bärbel Baas ist von ihren Ämtern zurückgetreten, und zwar ab sofort. Nur ihr Bundestagsmandat will sie behalten.
2: In einer Mitteilung begründet Bärbel Baas ihren Schritt damit, nach dem Tod ihrer Stieftochter Zeit zu brauchen. Als weiteren Grund nennt sie öffentliche Angriffe, auch aus den Reihen des Koalitionspartners der Union. Diese seien in dieser für sie persönlich schwierigen Zeit weiter forciert worden. Sie habe momentan nicht die Kraft, ihre Regierungs- und Parteiarbeit vollumfänglich auszuüben. SPD-Chef Klingbeil teilte mit, er sei über den Rückzug von Bärbel Baas traurig, könne ihn aber nachvollziehen. Aus Berlin, Nicole Markwald.
1: Während ein neuer SPD-Co-Chef auf einem Parteitag gekürt werden muss, ist ein neuer Arbeitsminister schon gefunden. Ex-Ministerpräsident Alexander Schweizer aus Rheinland-Pfalz soll's machen. Die Deutsche Post darf Anfang nächsten Jahres ihr Porto erhöhen, sollte sie den Plänen der Bundesnetzagentur folgen. Die diese heute veröffentlicht hat, könnte das Briefporto so stark steigen wie noch nie, um gut 20%. Ein Brief von Privatkunden würde dann bis zu 1,14 Euro kosten. Das Porto für Pakete von Privatkunden dürfte demnach um fast 11% steigen. Die Post entscheidet selbst, wie sehr sie die Vorgaben ausschöpft. Bisher tat sie das aber immer maximal. Das CDU-Präsidium berät zur Stunde weiter darüber, wie der künftige Kurs der Partei aussehen soll. Am Mittag wollen CDU-Chef Merz und Generalsekretärin Hoppermann dann die Ergebnisse bekannt geben. Das schlechte Abschneiden bei den letzten Landtagswahlen hat die Partei in eine der schwersten Krisen ihrer Geschichte gestürzt. Auch der Umgang mit der AfD dürfte Thema bei der Klausurtagung sein. In Mecklenburg-Vorpommern beginnen heute, rund 3 Wochen nach der Landtagswahl, die Koalitionsverhandlungen zwischen SPD, Linken und Grünen. Die Gremien der drei Parteien hatten diesen Schritt einstimmig beschlossen. Gewonnen hatte die Landtagswahl Ende September die AfD, sie konnte aber keinen Koalitionspartner finden. Wenn die Gespräche von SPD, Linken und Grünen erfolgreich sind, ist die AfD die einzige Oppositionspartei im Landtag in Schwerin. Ob Haut- oder Augenscreening, Darmgesundheit oder Tipps für pflegende Angehörige, beim heutigen Präventionstag können Interessierte in ganz Bayern insgesamt 400 Veranstaltungen besuchen. Auch Bad Birnbach im niederbayerischen Bäderdreieck macht mit.
3: Barfußparcours, Kinderyoga, Heilwasser, Sport und Spiel. In Bad Birnbach startet der Präventionstag schon am Vormittag mit Schülern der Grund- und Mittelschule. Sie sollen schon von klein auf lernen, wie ein gesunder Lebensstil aussieht und was ihre Region dafür alles zu bieten hat. Bad Birnbach setzt dabei auf das, was den Kurort ohnehin prägt: Bewegung, Natur, Heilwasser und Gesundheitsangebote. Aus dem BR-Studio Mühldorf, Nadine Schibu, Bayern 1.
1: Das Wetter in Bayern, nach Nebel meist trocken, bei viel Sonnenschein 10 bis 16 Grad, in der Nacht Tiefstwerte bei plus 5 bis minus 3 Grad, in den Frühstunden Reifglätte. Morgen nach oftmals sonnigem Beginn zunehmend Wolken, ab Nachmittag Regen 11 bis 18 Grad. Am Mittwoch anfangs viele Wolken, regional Nebel und im Süden auch Regen. Soweit die Nachrichten, es wird 11.04 Uhr. Verkehrsmeldungen A7 Würzburg Richtung Ulm zwischen Gramschatzer Wald und dem Kreuz Bibelried, 2 Kilometer Stau. Dort ist ein LKW umgestürzt. Der Verkehr wird an der Unfallstelle vorbeigeführt. A8 Salzburg Richtung München zwischen Achenmühle und Rosenheim, 6 Kilometer Stau an einer Baustelle. A73 Feucht Richtung Nürnberg zwischen Nürnberghafen Süd und Nürnberghafen Ost ist nach einem Unfall die rechte Spur blockiert. A92 München Richtung Deggendorf zwischen Freising Mitte und Freising Ost steht ein defektes Fahrzeug auf der linken Spur. Und A96 München Richtung Lindau zwischen Kisleck und Wangen Nord 4 Kilometer Stau nach einem Unfall. Soweit der Service.
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4: Am Mikrofon ist der Johannes Hitzelberger. Grüß Gott und herzlich willkommen zur zweiten Runde von unserem Vormittagsratsch. Bei König Ludwig II., da denkt man wohl zunächst an seine im letzten Jahr zu Weltkulturerbestätten erklärten Schlösser. Weniger bekannt ist, dass der Monarch eine der für die damalige Zeit schönsten Schmucksammlungen aufgebaut hat. Seine große Leidenschaft galt darüber hinaus unter anderem der gerade aufkommenden Fotografie. Anlässlich des 200. Jubiläums der aus unserem Alltag nicht mehr wegzudenkenden Technologie widmet die Munich Show, die weltweit größte Mineralienmesse dieser Art, diesen beiden Passionen des Märchenkönigs eine Sonderausstellung mit dem Titel König Ludwig II. Ein Leben zwischen Preziosen und Fotografie. Das Ganze zu sehen vom 22. bis 25. Oktober. Ja, und konzipiert hat diese Sonderausstellung Dr. Bernhard Graf. Er ist bei uns heute im Ratsch und nimmt uns schon mit auf einen kleinen Rundgang durch die Ausstellung. Nochmal herzlich willkommen, Herr Graf.
5: Ja, einen wunderschönen guten Morgen. Ich denke, das Wichtigste sind ja, Sie haben ja die Sammlung bereits angesprochen, das sind dann seine persönlichen Preziosen, die auch in der Ausstellung im Original aus Privatsammlungen zu sehen sind, die man sonst nie zu sehen bekommt. Da gehört zum Beispiel eine goldene Uhrkette dazu, eine Taschenuhr, Petschaften, Krawattennadeln.
4: Was sind Petschaften nochmal?
5: Petschaften sind im Grunde genommen zum Siegeln. Also wenn man sozusagen das eigene Monogramm siegeln möchte, der Siegelhalter, das sind diese Petschaften.
4: Also quasi Stempel,
5: wenn man es jetzt so ausdrückt, die allerdings halt bei ihm sehr prunkvoll gestaltet sind.
4: Natürlich.
5: Und wenn man die ganzen Preziosen, die Ringe, die Armreife und alles dieses anschaut, dann überwiegen vor allem zwei Mineralien. Auf der einen Seite eben der Lapis Lazuli, der ja blau ist, der eben aus der Mine Sarisan kommt, in Badakhshan, im heutigen Afghanistan, auf der einen Seite, um das Blaue sozusagen auszudrücken, und auf der anderen Seite vor allem die Diamanten in Form von Brillantschliff oder unterschiedlicher Art auf der anderen Seite, weil damit eben auch die beiden Wittelsbacher Farben über die Mineralien repräsentiert werden. Manchmal tritt anstelle eben des Lapis Lazuli ist auch ein blauer Glasfluss, der eine ähnliche Wirkung dabei zeigt. Oder zum Beispiel auch sogenannte Edelopale aus Vörös Vagas oder Opalbania aus dem damaligen Königreich Ungarn, weil das war die einzige Edelsteinmine, die es weltweit damals gab. Die australischen waren, sind ja erst 1840 entdeckt worden, und dass sie eine größere Rolle spielen, da sind wir schon im späten 19. Jahrhundert, also nach dem Tod von Ludwig II. Er hat eben Edelopale aus Vörös Vagas, und die sind eben auch je nach Lichteinfall entweder schillern sie weiß oder auch bläulich. Dann passt es natürlich auch perfekt zusammen. Und das waren seine Lieblingsfarben, die er sozusagen in seinen Preziosen immer wieder in unterschiedlichster Weise integrieren lässt.
4: Also wir sehen, wir erkunden tatsächlich wenig bekannte Facetten des Märchenkönigs in dieser Stunde und in der Ausstellung. Und musikalisch starten wir in diese Stunde mit einem Stück, das natürlich ausgesucht ist für das Thema, das Orchester Münchner Künstler mit dem Stück Die Wittelsbacher.

0: Das Orchester Münchner Tonkünstler mit dem Stück Die Wittelsbacher. Mein heutiger Gast, Bernhard Graf, hat ja vor nicht allzu langer Zeit ein Buch herausgebracht im Alitera Verlag, Das Haus Wittelsbach und die Fotografie. Und jetzt steht an eine Sonderausstellung bei der Munich Show König Ludwig II., ein Leben zwischen Preziosen und Fotografie, die Bernhard Graf konzipiert hat. Er nimmt uns heute mit schon ein bisschen durch diese Ausstellung. Herr Graf, wir haben gerade über Ludwig II. Gesprochen und über seine Prachtliebe für Preziosen geredet. Sie haben das ein bisschen angerissen. Ein zentrales Thema in seinem Leben, was bisher nicht so beleuchtet worden ist, genauso wenig wie die Fotografie. Eben auch ein Grund für Sie, den Versuch zu unternehmen, das in dieser Ausstellung, was sich anbietet, mit den ganzen Mineralien und Edelsteinen, die im Umfeld zu bewundern sind, das dort zu konzipieren. Wie ist es denn in seiner Regentschaft mit der Fotografie im Allgemeinen weitergegangen, in München, im Königreich Bayern und natürlich bei ihm in der Hofhaltung?
1: Ja, eins muss man natürlich sagen, dass da natürlich gewisse Abstufungen da sind. Dass eben, ich habe es bereits angesprochen, Daguerre-Typisten als Wanderfotografen unterwegs waren und eigentlich viel geknipst haben auch.
0: Kann man das schon so salopp sagen, geknipst
1: haben? Ja, muss man eigentlich schon sagen. Da hat man auch schon unterschieden. Und deswegen ist in München auch ein sogenanntes Fotografenviertel entstanden. So wurde das auch bezeichnet in den Fliegenden Blättern, zum Beispiel von 1860. Und das ist im Grunde genommen, entspricht es dem heutigen Bahnhofsviertel. Das war natürlich nicht besonders angesehen und da macht man sich drüber lustig, dass ja fast in jedem Haus, und da gibt es auch eine Karikatur, die man auch dann im Begleitband bzw. in der Ausstellung sehen kann, wo in jedem Gebäude und in jedem Geschäft dann Lichtbilder oder Fotografie drüber steht und so. Und ich glaube, da ist man dann schon mittendrin, auch in der Problematik, was dann den Hof und König Ludwig II. Selbst anbelangt. Denn da ist eine extreme Konkurrenzsituation entstanden. Nämlich auf der einen Seite durch Franz Seraph Hamstengel.
0: Also jetzt innerhalb der Branche.
1: Ich hätte innerhalb der hohen Branche, nicht ja. Innerhalb jetzt derer, die jetzt einfache Fotografieren sozusagen anbieten im Fotografenviertel, sondern jetzt auf höchster Ebene war die große Konkurrenz plötzlich da.
0: Kurze Frage, Konkurrenz zur Malerei oder dem althergebrachten Darstellen von was auch immer, Natur, Porträt, sonst was, gab es das auch noch?
1: Oder also ich glaube sowohl als auch Konkurrenz zur Lithografie und Konkurrenz natürlich zu den Hofmalern, die eben auch die Königsfamilie eben porträtiert haben. Stieler, ähnliche Leute spielen ja da große Rolle. Das natürlich auch, aber auch Konkurrenz innerhalb der Fotografen. Und die Hauptkonkurrenz in München war und damit auch im ganzen Königreich Bayern die wichtigste Konkurrenz war zwischen Franz Seraph Hamstengel, der ja seine Karriere als Lithograf gemacht hat, schwer reich war und deswegen sofort von Anfang an ein Prunkatelier sich einrichten konnte.
0: Also auf eigene Kosten. Also
1: auf eigene Kosten.
0: Der war tatsächlich so liquide war so, und so begütert.
1: Er konnte das machen, war auch sehr gut vernetzt in dem Artuskreis von König Max in Bayern, aber auch in diesem Anglia-Verbund.
0: Also mit Pocci und all die Leute und
1: Kobel, die dabei waren. Richtig. Und hatte die Möglichkeit, wie gesagt, in der Maximilianstraße 25 sein Prunkatelier einzurichten. Dagegen Josef Albert.
0: Ach, da war ja dann gleich nebenan. Ich glaube, das gab schon das Hotel.
1: Das gab schon vier Jahreszeiten. Ja. Also war praktisch bestens eingebunden. Auch oberbayerische Regierung, das Nationaltheater, alles war nebeneinander. Also perfekter hätte es nichts laufen können. Dagegen Josef Albert, obgleich er dann der königlich bayerische Hoffotograf
0: ist. Und beide kommen aus dem gleichen Stall gewissermaßen. Der Lehrmeister war ja dieser Alois Löcherer.
1: So ist es. Und der konnte halt sein Atelier in der Karlstraße einrichten, ein bekrönendes Glasatelier beispielsweise. Und das war halt nicht besonders renommiert, weil es ja direkt neben diesem Fotografenviertel war. Und jetzt muss man sich die Situation vorstellen, dass eben eines schönen Tages eben sich die Kaiserin Elisabeth von Österreich, Königin von Ungarn, angemeldet hat und gemeinsam mit Ludwig II. In seinem Atelier in der Karlstraße erschienen und eigentlich sich dann sein Auftraggeber Ludwig II. Fast geschämt hat, dass er sein Hofatelier da in der Karlstraße hat. Das war dann auch der Grund, warum dann Ludwig II. Ihn sukzessive danach drängt, jetzt auch ein Luxusatelier, ähnlich wie jetzt Hanfstengel, sich einzurichten. Und dafür streckt er ihm dann von der Kabinettskasse 20.000 Gulden vor, sodass im Palais Pallavicino eben sein Prunkatelier, und da heißt es dann ziemlich schnell danach, dass das sogar einen Weltruf erworben hat,
0: also da ist
1: einrichtet, um eben in adäquater Art und Weise eben die Hocharistokratie, aber auch die begüterte Vertreter der Bürgerlichkeit eben hier dann porträtieren konnte und eben das erfüllen konnte, was sich auch Ludwig II. Eben vorgestellt hat. Und das war natürlich ganz entscheidend und dieses Palais Pallavicino war dann in der Brienner Straße 38. Und das ist natürlich eine ganz wichtige Entwicklung dann für ihn gewesen. Und wie sie dann später herausstellen wird, wird er das nicht zurückzahlen können, diese 20.000 Gulden. Aber da kommen wir noch dazu. Was sich gleichzeitig entwickelt war jetzt, dass auch das mit den Preziosen sich weiterentwickelt hat. Auf der einen Seite hat Ludwig II. Sehr, sehr viel Geld ausgegeben für Fotografie, die sehr auch im höchsten Kurs standen. Und ich glaube, das sieht man in der Ausstellung auch ganz deutlich, weil die Originalrahmen dieser aus dem Privatbesitz kommenden Exponate eben Prunkrahmen haben. Da sieht man daran, wie hoch geschätzt die Fotografie auf dieser hohen Ebene tatsächlich auch war. Dass man für jede Fotografie wie für ein Gemälde einen absoluten Prunkrahmen geschaffen hat. Das war die eine Seite. Und er hat auch sehr, sehr viel Geld ausgegeben. Und das betont immer wieder sein Leibarzt, Dr. Med. Max Josef Schleiß von Löwenfeld. Im Gegensatz zu seinem Vater Maximilian II. Und Ludwig I., dass er eben, verschiedensten verdienten Persönlichkeiten eben immer wieder Prunkgeschenke sozusagen offeriert. Und mit denen stehen ja wieder die Mineralien dann ganz eng in Verbindung. Und da war unter anderem auch dabei sein Adjutant und Freund Paul Fritz von Thurn und Taxis, den er ein Prunksäbel sozusagen schenkt, den man auch im Original in der Ausstellung sehen kann, mit den ganzen geschliffenen Edelsteinen dran, mit Smaragden und Rubinen und was da alles jetzt so dran ist. Und eben, es ist ja jedes Kapitel wie eine Geschichte erzählt. Und so aufgebaut, dass man immer aus einem Quellentext eine Oberüberschrift hat, eine erklärende Unterüberschrift, die zeitliche Datierung, dann den Quellentext und dann einen Kurzkommentar, der das alles wieder zusammenfasst und die Geschichte sozusagen erzählt. Etwas ausführlicher dann im Begleitband und es erzählt halt die Geschichte der Freundschaft mit Paul Prinz von Thurn und Taxis.
0: Die ja leider zunächst mal oder für lange Zeit kein gutes Ende hat oder kein gutes Verhältnis mehr hatte.
1: Aufgrund der
0: Umstände in München.
1: Genau, das liegt einfach an diesem Deutschen Krieg von 1866, was ja Ludwig II. Nur unter Druck unterschrieben hat. Ludwig II. Wollte keine Kriege haben.
0: Und also nochmal kurz, Bayern und Österreich gegen Preußen, kurz gesagt.
1: So 1866, muss man sagen, mit Verbündeten dazu. Also geht um einen ganzen deutschen Bund gegen die Preußen sozusagen. Was bei Königgrätz 1866 entschieden worden ist, für die Bayern dann im Mainfränkischen Feldzug, der vollkommen schief lief. Und Ludwig II. Wollte eigentlich da gar nicht eintreten, er konnte nicht anders. Da hat er auch gemerkt, dass er sozusagen als regierender Monarch ja kaum Einflussmöglichkeiten hat. Er hat ja eigene Regierung, die das dann auch so festsetzt. Und er hat sich deswegen zusammen mit seinem Adjutanten und mit seinem Freund zurückgezogen in Schloss Berg, aber auch in dem Casino mit dem Rosengarten auf der Roseninsel. Und das hat man eben ihm eingekreidet und übel genommen, dass der König nicht präsent ist bei dem Leid, was durch diesen Krieg entstanden war. Und letztendlich auf Druck der Allgemeinheit musste sich dann vom Paul Prinz von Thurn und Taxis trennen. Der Abschiedsbrief von Paul ist auch erhalten sozusagen. Und sie waren auch begeisterte Wagner-Anhänger, denn Paul hat sogar Arien auf dem Alpsee gesungen.
0: Da gibt es zum Geburtstag, glaube ich, so von ist es, 1865 genau. oder 64.
1: Da hat er sich als Lohenkerin sozusagen verkleidet. Und in der Ausstellung ist auch ein Helm des Kralsritters Lohengrin zu sehen.
0: Ich bin ja in Füssen wohnhaft, muss ich mir das nächste Mal wirklich bildlich vorstellen, wenn ich in Hohenschwangau unterwegs bin oder am Alpsee dann bin, wie diese Szene sich abgespielt haben mag. Wagner am Alpsee, Ludwig und dieser Paul von Thurn und Taxis im Boot, in verkleidet und dazu Wagner-Musik gespielt.
1: Ja, und aber trotzdem dann technisch, elektrisch befördert sozusagen, auch die technische Innovation, um sowas letztendlich inszenieren zu können. Ludwig II. War davon absolut begeistert, die Öffentlichkeit überhaupt nicht. Die hat es als Niedergang und hat sich da lustig gemacht und verspottet sozusagen. Genau. Und das andere daneben, genauso begeistert war er eben natürlich durch Richard Wagner, und deswegen hat er vor allem auch Richard Wagner solche Preziosen geschenkt, zum Beispiel eine Prunkuhr beispielsweise oder einen Taktstock, der auch wieder mit Edelsteinen bestückt war, oder auch eine Prunkschatulle, eine Tapetier zum Beispiel, eben mit einem Freundschaftssymbol dann auch drauf bestückt.
0: Was war da der Fachbegriff
1: Tapetier? Tapetier, ja. Also um Tabak unterzubringen in der Dose. Das erwähnt auch Cosima dann in aller Ausführlichkeit. Das spielt ja alles eine Rolle. Und wir wissen ja auch, wie problematisch dieses Verhältnis zu letztendlich war. Und interessanterweise, sein Leibarzt Schleiß von Löwenfeld hat es auch gesehen, und er hat Wagner als bösen Geist bezeichnet, der den Charakter des Königs sozusagen beschädigt hat.
0: Na gut, das liest man ja immer wieder. Ich bin jetzt kein profunder Wagner-Kenner, aber dass sein Charakter nicht der allereinfachste war, um es mal so diplomatisch zu sagen, das kann man ja an vielen Stellen lesen und an vielen Quellen nachprüfen.
1: Ja, deswegen habe ich jetzt auch bewusst gesagt, das war die Einstellung von seinem Leibarzt, der ihn am besten kennt und auch die sieht, wie sich der Charakter...
0: Naja, aber ich habe im Hinterkopf eine Einschätzung von Gottfried Semper, also dem Dresdner Opernbauer, oder der auch für München hätte oder geplant hat für ein Theater da am Isar-Hochufer. Auch der hat ja, was hat er über Wagner gesagt? Da gibt es von... Lump oder sowas Ähnliches hat er ihn genannt, glaube ich.
1: Genau, richtig. Und dann den König als Lumpensammler. Deswegen, ja. Das ist auch in einer dieser Überschriften so dann zitiert.
0: Jetzt mal unabhängig von Wagners Charakter, aber das macht ja vermutlich mit Ludwig auch was. Er muss ihm liebe, teure Menschen aufgeben. Und in dem Fall in kurzer Zeit den Paul von Thurn und Taxis und dann muss er fahren lassen. Und den Wagner natürlich, der hat ganz andere Gründe noch auch, in unseren Augen vielleicht berechtigtere als beim Paul. Aber das macht ja was mit einem unter Umständen.
1: Ja, ich glaube, das verändert natürlich das hier. Und es äußert sich immer wieder sein Leibarzt auch dazu, dass oft die Beschenkten das auch gar nicht letztendlich gewürdigt haben, wie großzügig der König ihnen gegenüber war. Das ist immer wieder wichtig. Offensichtlich wirken sich diese Verhältnisse natürlich auch ganz intensiv auf ihm aus. Ja, und neben Paul von Thurn und Taxis und Wagner hat er vor allem natürlich, weil er ja Liebhaber der Wagner-Musik war, vor allem die Opernsängerinnen auch beschenkt. Also es ist jetzt nicht die Hocharistokratie, was er beschenkt, sondern einfach diejenigen, die sozusagen zum Aufbau seines Idealkönigtums, was er immer mehr versucht zu forcieren, dienlich sind, die fördert er in besonderer Weise und beschenkt sie mit diesen Preziosen. Und da gehört zum Beispiel dazu eben die Sopranistin Therese Vogel beispielsweise, die bekommt ja von ihm eben eine Preziose, eine Brosche, die man auch im Original sehen kann. Oder auch auf der anderen Seite eben die Sopranistin Mathilde Mallinger, die eben Anstecknadeln bekommt mit Motiven, mit Miniaturmotiven, eben aus diesen Wagner-Opern beispielsweise entnommen. Das spielt natürlich auch eine ganz große Rolle. Aber ich denke, der große Kulminationspunkt ist ja dann seine Verlobung mit Sophie Charlotte, also Herzogin in Bayern.
0: Das wird ein ganz neues Thema. Dem widmen wir uns jetzt ausgiebig nach der nächsten Musik.

0: So. Das war die Geißreiter-Stubenmusi. Und bei mir zu Gast heute Bernhard Graf. Wir reden über seine Sonderausstellung König Ludwig II. Ein Leben zwischen Preziosen und Fotografie. Jetzt dann zu sehen bei der Munich Show, 22. bis 25. Oktober. Herr Graf, ein großes Thema zu sehen in der Ausstellung und auch im Begleitbuch, im Katalog. König Ludwig II. Und seine Verlobte. Im Übrigen war das gerade der Sophie Walzer. Passt zu diesem Ausflug jetzt in dieses biografische Kapitel von Ludwig II. Eine letztlich dann unglückliche Angelegenheit.
1: Ja, und für uns eigentlich ganz wichtig, weil eben da die Thematik von Preziosen und die Fotografie ganz eng zusammenkommen. Im Grunde genommen war das ja die Situation 1867 von Anfang an, wo diese Verlobung tatsächlich aufgrund des Wunsches Ludwigs II. Stattfindet, weil er eben mit Sophie Charlotte, Herzogin in Bayern, übrigens die jüngste Tochter vom Herzog Max in Bayern, eben sehr nahe gekommen war aufgrund der Begeisterung auch für Wagner. Sie auch Wagner-Musik spielt und auch Arien singt beispielsweise. Ja, und er sie dann besucht auch und er ihr die Königinkrone aufsetzen möchte und die ja über mit Perlen und mit geschliffenen Steinen übersät ist. Aber wie sie es rausstellt, sagt er selber, denn ein so schönes und mir so teures Haupt wie das deinige ist dieses irdischen Schmuckes wert, dieses Zeichens der irdischen Majestät der Herrscher gewollt. So formuliert es Ludwig II. Selbst gegenüber seiner Verlobten. Aber er merkt,

0: auch zeitgleich an, dass er nicht so sehr begeistert ist, wie die aussieht. Und wenn sie nicht passt, dann lässt er eine neue Krone anfertigen. Zu guter Letzt gibt er seinem Hofjuwelier Gottfried Merck den Auftrag, sie zu ändern, nämlich es gibt einen bekrönenden Reichsapfel auf dieser Krone. Und da lässt er die farbigen Steine entfernen und lässt sie über und über mit Diamanten bestücken, weil das ja neben dem Lapis Lazuli zu seinen Lieblingssteinen gehört und auch als Symbol des Hauses Wittelsbach für ihn zu bewerten ist. Daneben lässt er auch die von diesen Birnen, Perlen, diese hinterfangenen Palmetten auch entfernen, um mehr Klarheit zu schaffen. Da merkt man ganz deutlich, dass er eine etwas andere Vorstellung von Preziosen hat, als das noch in der Zeit seines Urgroßvaters Max dem I. Josef der Fall war. Was jetzt interessant ist...
1: Diese alte Form der Krone kann man in einem Ölgemälde von Bayer über zu Therese, der Königin Therese, sehen.
0: Gell? Beispielsweise, genau. Da gibt es mehrere Porträts auch von der Großmutter Therese, die eben nur die alte Form der Krone trägt. Das ist auch abgebildet, sodass man direkt den Vergleich nebeneinander hat. Ja, und jetzt kommt die Fotografie herein, weil sich natürlich das neue Paar auch zu diesem Anlass fotografieren lassen will. Und Sophie Charlotte geht allerdings, so auch traditionell anbelangt, eben zu Seraph Hanfstengel, um sich dort fotografieren zu lassen. Und lernt dabei oder erst bei der Auslieferung dieser Fotografien den Sohn den Edgar Hanfstengel kennen und auch schätzen. Das passiert sozusagen. Und kurz danach aber beruft sie Ludwig II. Zu seinem Hoffotografen, um das offizielle Verlobungsfoto zu machen, was dann letztendlich in vielen Schaukästen, also im ganzen Königreich verteilt wird, um eben die neue Königin auch vorzustellen.
1: Das Foto aus dem Atelier Josef Albert.
0: Aus dem Atelier Josef Albert. Und da sagt eben allerdings, voller Begeisterung zeigt Ludwig II. Dieses Foto seinem Justizminister Eduard von Bomhard und der sagt, schreibt selbst dann, es würde sich niemals trauen zu äußern. Ich fühlte an der ganzen Art und Weise, dass dieses nicht die eines in Liebe glühenden Bräutigams sei. Also er merkt schon, es korreliert auch nicht so. Und tatsächlich stellt sich dann heraus, sukzessive, dass schon während der Verlobungsfeier bei 700 Gästen eben die Sophie Charlotte sehr ernst schaut und wenig auf ihn auch eingeht. Der Hintergrund ist der, dass Ludwig II. Bereits zu diesem Zeitpunkt seinen zukünftigen Schwager Karl Theodor, Herzog in Bayern, den Lieblingsbruder der Sophie Charlotte, durch ein Gedicht beleidigt hatte, weil er den Tod von dessen Ehefrau Sophie ganz merkwürdig beschrieben hat in seinem Gedicht.
1: Also die Gattin vom Karl Theodor heißt auch Sophie.
0: Nur die heißt auch nicht, Sophie, nicht ja. Genau. War eine Prinzessin von Sachsen und die war überraschenderweise verstorben.
1: Und da vergreift sich
0: im Ton, sodass Sophie Charlotte dann schon die höchsten Bedenken hat. Und dann passiert noch eines, dass er sie und die Familie allein stehen lässt, um noch eine Aufführung im Nationaltheater besuchen. Verlässt er seine eigene Verlobungsfeier. Das war ein Skandal sondersgleichen. Das wird auch von den Diplomaten beobachtet. Dann kommt noch dazu eine ähnliche Situation, als er sie dann zum Bahnhof nach Bahnhof berufen lässt, um eben das Kaiserpaar von Frankreich zu empfangen, nämlich Napoleon III. Und der Eugenie. Und er eben seine zukünftige Frau vorstellt, die er dann aber einfach auf dem Gleis stehen lässt und er dann mit dem Kaiserpaar nach Rosenheim abfährt. Also der nächste Affront und gleichzeitig verschiebt er dauernd den Hochzeitstermin. Und das zeigen vor allem Medaillen, die auch ausgestellt sind, wie auch die Geschenke, die Ludwig II. An seine Verlobte sozusagen macht.
1: Also das macht er immerhin schon.
0: Klar. Er schätzt sie auch sehr. Es ist überhaupt nicht, dass er sie hasst oder irgendwas. Das wäre die falsche Geschichte. Ich glaube letztendlich, dass er mit einer realen Frau nicht umzugehen weiß. und das nicht kann. Und er bezeichnet sie in den Briefen immer als Elsa, eben als Ehefrau von Lohengrin.
1: Also Anspielung auf Lohengrin.
0: Ja, und dann letztendlich, nachdem eben der Vater eingreift und sagt, er soll jetzt endlich die Hochzeit stattfinden lassen oder die Verlobung widerrufen, nimmt eben Ludwig II. Zum Anlass, tatsächlich sich zu entloben. Und da macht er ihr dann ein Abschiedsgeschenk, was man auch im Original dann sehen kann, nämlich Abschied Lohengrins von Elsa. Man merkt auch, dass er auf dieser Abschied menschlichen Lohengrins Ebene eher Elsa. Ganz auf dieser hochmittelalterlichen Artus-Ebene sozusagen jongliert oder auf der Ebene eben dieser Wagner-Opern und eigentlich eine Realperson gar nicht wahrnimmt auf der einen Seite. Auf der anderen Seite er sie unheimlich schätzt und sie sieht man auch daran an einer Tasche, das heißt Liebe Erinnerungen, und die sieht man auch im Original, wo ein Original-Taschentuch der Sophie Charlotte drin ist, die er zeitlebens bei sich behält.
1: Aha.
0: Und er hatte auch darauf bestanden, dass die gegenseitig ausgetauschten Geschenke auch man sich gegenseitig auch behält, um eine gute Erinnerung letztendlich zu haben. Das war ihm auch wichtig. Also beides nebeneinander. Und letztendlich ein Jahr danach kommt es ja dann sozusagen zu einer gewissen Rüge. Die europäischen Höfe, vor allem die Damenwelt, war empört aufgrund dieser Entlobung. Vorneweg eben die Zarin Maria Alexandra von Russland, die auch einen Brief empfängt, wo es heißt, dass er gemeint hat, wenn er neben einer Frau liegt, wird es ausreichen, um Kinder zu bekommen. Er hatte gar keine Vorstellung von Ehe. Das hat man ihm offensichtlich überhaupt nicht vermittelt. Eine schwierige Situation. Es kommt dann zu einem Treffen zwischen Ludwig II. Und dem Zarenpaar in Kissingen. Mhm. Damals war es noch nicht Bad Kissingen, sondern Kissingen. Und da rückt die Zarin ihn, dass er sich auch nicht vorstellen braucht, dass eine Zarentochter er zur Ehefrau bekommt. Er müsste sich grundlegend charakterlich ändern. Und Karl Theodor von Sauer, sein Flügeladjutant, hat ihn begleitet und hat sozusagen die ganze Situation beschrieben und seiner Ehefrau geschickt, sodass man genau informiert ist, was da dort vorgelaufen ist. Auch diese Originalbriefe wird man auf der Ausstellung auch sehen können. Und er lädt aber trotzdem, weil er sich wieder einbekommt nach 3 Tagen Beleidigung, lädt er die Zarin nach Berg ein, um ihn zu besuchen. Und da hält er dort eben ein Seefest ab, nämlich an dem Tag, an dem seine ehemalige Verlobte, war das der Hochzeitsvorabend, in ihrer Hochzeit mit dem Duc d'Alençon, Ferdinand genannt, aus dem Hause Bourbon. Das war eine ganz bedeutende Hochzeit zwischen Haus Wittelsbach und dem Haus und Bourbon. Bourbonen. Das war das Herrscherhaus von Frankreich. Und er ist natürlich dort nicht anwesend. Er begleitet lieber die Zarin dann eben nach Innsbruck. Und interessanterweise ist, dass er genau in der Zeit sein Leben damit auch kompensierte, wie es durch einen Diplomaten Ferdinand Graf Trautmannsdorff heißt, dass er sich am Tage mit Fotografieren beschäftigt, als Lieblingsbeschäftigung, und in der Nacht er ausreitet auf den beleuchteten Hofreitbahn. Das war seine wichtigste alltägliche Tätigkeit. Und ich glaube, das ist wahnsinnig interessant, dass er jetzt selber eben mit dem fotografischen Verfahren sich auseinandersetzt, nicht nur den Auftrag gibt. Das heißt aber überhaupt nicht, dass sein königlicher Hoffotograf Josef Albert jetzt weniger Aufträge bekommt. Im Gegenteil, er soll ja dann auch Berg, die ganzen Innenräume, alles fotografieren, die ja neu hergerichtet worden sind aufgrund des Besuchers der Zarin. Das ist eine der Aufgaben, die ihm dann letztendlich zufallen.
1: Wobei ich noch anmerken möchte, ich weiß es jetzt nicht, wo das zu lesen ist, aber im Ausstellungskatalog auf jeden Fall. Noch ein Wort zur Entlobung, wo er sich von der Sophie verabschiedet. Wenn man das nur so isoliert sieht, dann macht das da zumindest nicht ruppig. Die Worte sind sehr gewählt, wenn er den Brief da beginnt, meine geliebte Elsa. Also das fand ich, wenn ich das kurz zitieren darf, da wie damals die Verlobung, so auch der Vermählungstag durchaus wie eine Treibhauspflanze gewaltsam gezeitigt werden soll. So halte ich es für meine heilige Pflicht, jetzt, da es noch Zeit ist, dir einige Mitteilungen zu machen. Wie würden Sie das einschätzen? Also das empfinde ich jetzt nicht als ruppig.
0: Nein, das würde ich auch nicht so einschätzen, aber das bestätigt ja auch die Geschichte, die ich schon gesagt habe, dass er auf der einen Seite sich eher eine Ehefrau für sich gar nicht vorstellen kann, aber auf der anderen Seite eher die Sophie Charlotte nach wie vor sehr, sehr schätzt. Auch in ihrer Begeisterung für Wagner. Das passt eigentlich zu ihm ganz gut dazu. Und er sagt ja selber, wenn sie jetzt keinen anderen Partner findet und er auch noch Lust dazu hat, könnten wir ja nochmal zusammenkommen. Das ist auch sehr merkwürdig.
1: Ja, also
0: und eins kommt ja noch dazu, dass ja zeitgleich die Sophie Charlotte die größten Nöte hat, weil sie sieht, sie kann mit ihm nicht glücklich werden. Und sie sich vor allem diesem Fotografensohn Edgar Hanfstengel sozusagen öffnet. Da haben sich 4-5 Briefe erhalten. Und es war eine Schwärmerei. Sicherlich nicht so, wie man sich heute das vielleicht in der Fantasie vorstellt.
1: Oder wie es in Filmen gern dann mal wird oder falsch gezeichnet
0: das
1: wird.
0: Das, glaube ich, kann man so überhaupt nicht machen, denn es waren ja immer ihre beiden Hofdamen mit dabei und zusätzlich ihr Lieblingsbruder Karl Theodor, Herzog in Bayern, der war immer mit anwesend.
1: Ach, der Gattel, der Augenarzt, der spätere.
0: Genau. Und der war immer anwesend und es war halt letztendlich eine Schwärmerei. Sie hat selber dann das Verhältnis auch beendet und die Öffentlichkeit wusste nichts davon und die Familie wusste auch nichts davon. Weil Luise Kobell, die über diese Zeit ja viel schreibt, betont es, dass man gar nicht weiß, warum geht jetzt diese Verlobung auseinander. Das heißt also, diese Schwärmerei war auch nicht die Ursache dafür, dass sich jetzt Ludwig von ihr trennt, sondern weil er sich einfach keine Gemahlin für sich vorstellen kann. Ja ganz was anderes, ja, so muss man das eigentlich sehen.
1: Ja. Wir haben natürlich noch einige Stationen vor auf unserem Ausstellungsrundgang. Mal schauen, wie weit wir heute noch kommen. Ansonsten müssen wir eigentlich direkt in der Ausstellung weitermachen, wenn sie denn öffnet ab dem 22. Oktober. Aber jetzt auch, wenn die Verlobung gelöst wurde und die Hochzeit nicht zustande kam, haben wir trotzdem ein Stückchen mit Franz Bosch und seinen Innbrücklingern, das heißt, dem Brautpaar zur Ehre.

0: dem Brautpaar zur Ehre. Ludwig und Sophie, ein Brautpaar, das keines wurde dann zum Schluss. Ja, Bernhard Graf bei uns im Studio in Habi die Ehre. Er nimmt uns ein bisschen mit schon zu seiner Sonderausstellung König Ludwig II. Ein Leben zwischen Preziosen und Fotografie. Das Ganze findet ja statt im Rahmen der Munich Show ab 22. Oktober. Die Munich Show, die weltweit größte Mineralienmesse dieser Art. Die Sonderausstellung findet ja nicht ohne Grund dort statt. Sie haben das ja vorhin schon ein bisschen eingebunden in geschliffene Steine, die in der nächsten Halle auch zu sehen sind. Und Mineralien als Grundlage, Steine als Grundlage von Preziosen. Wie hat es jetzt Ludwig II. Mit Mineralien an sich gehalten? Er hat ja von seinem, von Ludwig I., dem Großvater, eine riesige Mineraliensammlung geerbt. Oder
1: ja, so
0: wo ist bei ihm gelandet sozusagen?
1: Auf jeden Fall. Das war ja am 29. Februar 1868, ist ja sein Großvater, König Ludwig I., verstorben in Nizza. Und deswegen fiel dessen Mineraliensammlung, der eben für Mineralien großes Interesse auch entwickelt hat, vor allem auch für ägyptische Mineralien, an ihn. Und da stellt sich dann tatsächlich raus, dass er eigentlich relativ wenig Interesse dazu hat. Das hat nicht seiner glänzenden Welt, wie er sich sein Idealkönigtum vorgestellt hat, entsprochen. Es geht dieser Glitzer ab, was die Facetten natürlich.
0: Ach so, der rohe Stein an sich.
1: Das war nicht das, was ihn fasziniert hat. Und ich habe das dann auch in Form einer Geschichte aufgezogen, nämlich eben von einem Chondriten, von einem speziellen Meteoriten, der eben in Mauerkirchen in der Zeit von Max III. Josef, da hat ja das Innviertel noch zum Kurfürstentum Bayern gehört.
0: Ach so, da sind wir 1760 oder wann war es? 1768, glaube ich.
1: 1768 ist er am 20. November gefallen dort. Und das waren eben Bruchstücke von diesem Chondriten, was der Ludwig I. sozusagen hatte, unter anderem. Und das hat er auch sofort weitergegeben, also nicht einfach jetzt beiseite geschoben oder so. Er hat schon versucht, diese wertvollen Mineralien auch zu bewahren.
0: Ach so, er hat es jetzt, um salopp zu sagen, nicht verscherbelt und gesagt, interessiert mich nicht, brauche ich nicht.
1: Nein, das hat er hat es ganz bewusst öffentlichen Staatssammlungen übergeben und den Chondriten beispielsweise an den Professor Franz von Kobell, der als Mineralogieprofessor auch der Direktor der staatlichen Mineraliensammlung im sogenannten Wilhelminum war. Und das Wilhelminum bezieht sich auf das alte Jesuitenkloster in München in der Kaufingerstraße. Dort wurde das dann untergebracht. Und da wird man auch in der Ausstellung eben diesen Chondriten letztendlich sehen. Also es wird deutlich, er hat für Mineralien wenig Interesse. Ganz wichtig war ihm allerdings sein eigener Leibarzt, Max Josef Schleiß von Löwenfeld. Und das sieht man hier in der Ausstellung ganz am deutlichsten, weil tatsächlich, er hat ihm ein Prunkeinband für ein Tagebuch auch geschenkt, ganz sinnfällig auch für ihn, dass er das den Kralsritter Lohengrin sozusagen da darstellen lässt, um eben an die Lohengrin-Oper auch zu erinnern. Das war das offizielle Geschenk am Valentinstag 1873 an seinen Leibarzt. Und da stehen eben diese wahnsinnig interessanten Informationen des Mediziners drin, der ihn letztendlich am besten auch kennt. Ebenso beschenkt er ja auch sehr umfangreich seine eigene Mutter mit Prunkeiern beispielsweise oder eine Madonna, die man auch im Original auch sieht, obgleich er gar kein so enges und gutes Verhältnis letztendlich zu seiner Mutter hat. Das Verhältnis zu seinem Vater war auch etwas schwierig von beiden Seiten. Es waren ganz unterschiedliche Intentionen da. Und die letzten Kapitel in der Ausstellung beschäftigen sich jetzt hauptsächlich eben mit seinen sogenannten poetischen Zufluchtsorten, also seinen ganzen Schlossbauten, die entwickelt. Da spielt die Fotografie auch die größte Rolle, weil die Fotografie herangezogen wird zum Entwicklungsprozess. Wie haben die Räumlichkeiten und die Außenarchitektur, aber auch die Gärten auszusehen? Und da wird Josef Albert durch ganz Europa geschickt, um das alles fotografisch festzustellen. festzuhalten, das bringt ihn wirklich an dem Rande seiner Möglichkeiten. Und es war auch genau die Zeit, als er finanziell nichts mehr verdiente, weil er immer dann sozusagen die vorgestreckten Gelder für sein Prunkatelier abzuzahlen hatte, sodass er das aufgeben muss, um nicht endgültig in den Ruin sozusagen zu gehen. Das war natürlich eine ganz wichtige Geschichte. Und er musste auch festhalten, den Entstehungsprozess der poetischen Zufluchtsorte, sprich, wie die ganzen Schlösser nacheinander eben entstehen, mit Baugerüst und alles das ist festgehalten worden von ihm. Das ist wahnsinnig
0: Foto
1: interessant.
0: Auch, was mich dann immer wieder beeindruckt, weil es Heimatkunde bei mir auch ist, Neuschwanstein mit rundherum eingerüstet, beispielsweise von der Marienbrücke ausgenommen, aufgenommen.
1: Und Ludwig II. Bezeichnet es halt so genau als poetische Zufluchtsorte gegenüber seiner ehemaligen Erzieherin, eben Sibylla Mailhaus, wo er sagt, oh, es ist notwendig, sich solche Paradiese zu schaffen, solche poetische Zufluchtsorte, wo man einige Zeit die schauderhafte Welt, in der wir leben, vergessen kann. Und deswegen lässt er ja diese ganzen Schlossbauten nicht für irgendjemand bauen, sondern einzig und allein für sich selbst. Selbst Herrn Kimse war keine Kopie von Versailles, sondern das war ein Museum, um eben die Herrschaft von Ludwig dem 14. und seine Zeit zu zelebrieren. Ganz ähnlich in Linderhof umgesetzt. Und letztendlich war seine Intention, in seinem im Traum gebauten Königreich die ganze Welt abzubilden. Deswegen sollte noch ein weitere mittelalterliche Burg Falkenstein dazukommen, ein byzantinischer Kaiserpalast, auch sogar ein chinesischer Palast war gedacht am Plansee, sodass nicht einmal das Königreich Bayern ausgereicht hätte, um diese Ideen sozusagen alle zu festzuhalten. Zeitgleich ist dann noch ein Skandalfoto entstanden mit Kainz zusammen, wo der Schauspieler sitzt und er steht. Sowas geht eigentlich überhaupt nicht. Das ist natürlich ganz interessant. Zu guter Letzt geht es um den mysteriösen Tod und letztendlich noch den Ausblick, wie sich die Fotografie nach seinem Tod noch weiterentwickeln wird.
0: König Ludwig II., ein Leben zwischen Preziosen und Fotografie. Eine Sonderausstellung, konzipiert von Bernhard Graf. Zu sehen ab 22. Oktober bis 25. auf der Munich Show in München, der weltweit größten Mineralienmesse dieser Art. Herr Graf, danke schön für den Besuch bei uns und dass Sie uns schon hier audiomäßig ein bisschen durch die Ausstellung geführt haben. Wird spannend, die Ausstellungsstücke dann vor Ort in Augenschein zu nehmen. Ihnen alles Gute, regen Besuch für die Ausstellung. Die Sendung kann man natürlich bei uns nachhören. ARD Sounds, habe die Ehre, gibt's zum Herunterladen. Die heutige Sendung und auch zum Thema hatten wir ja schon mal eine Sendung, das Haus Wittelsbach und die Fotografie. Herr Graf, danke schön für Ihren Besuch.
1: Vielen Dank für die Einladung. Auf Wiederhören.
0: Für Gott, mein Name.

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1: Um 12 Uhr mit Marleen Reichert. Bärbel Baas gibt aus persönlichen Gründen ihre Spitzenposition in der Politik auf. In einem Schreiben erklärt sie ihren Verzicht auf das Amt der Bundesarbeits- und Sozialministerin sowie den Job der SPD-Co-Chefin. Nach dem Tod ihrer Stieftochter habe sie festgestellt, dass sie Zeit brauche, um die Trauer zu verarbeiten, schrieb Baas. Nachfolger als Arbeits- und Sozialminister soll ihr Parteikollege Alexander Schweizer werden.
2: Alexander Schweizer war bis März Ministerpräsident von Rheinland-Pfalz. Dann hat die SPD die Wahl verloren und Schweizer wurde Fraktionschef im Landtag. Schweizer ist mit 16 Jahren in die SPD eingetreten und hatte verschiedene Ämter in der Partei, war in Rheinland-Pfalz auch schon Sozialminister. In Berlin wird er direkt voll gefordert sein und muss das umstrittene Rentenpaket der schwarz-roten Koalition umsetzen. Birte Sönnigsen, Berlin.
1: Die EU hat neue Sanktionen gegen Unterstützer der russischen Kriegsmaschinerie verhängt. Die EU-Außenminister beschlossen, eine Rekordzahl von knapp 1600 Personen, Unternehmen und Organisationen mit Strafmaßnahmen zu belegen. Wie die EU-Außenbeauftragte Kallas mitteilte, sind von den Sanktionen unter anderem Akteure betroffen, die mit der Produktion von ballistischen Raketen zu tun haben. Die Betroffenen dürfen nicht mehr in die EU einreisen und ihre Vermögen in der Union werden eingefroren. Die US-Ökonomen Robert E. Hall und Michael Woodford erhalten in diesem Jahr den Nobelpreis für Wirtschaftswissenschaften. Das gab die Königlich Schwedische Akademie der Wissenschaften in Stockholm bekannt. Der Wirtschaftsnobelpreis geht im Gegensatz zu den anderen Preisen nicht direkt auf das Testament des Preisstifters Alfred Nobel zurück. Er wurde 1968 von der schwedischen Reichsbank in Gedenken an Alfred Nobel ins Leben gerufen. Das Porto für Briefe könnte im kommenden Jahr so stark steigen wie noch nie. Die Bundesnetzagentur hat der Deutschen Post heute eine deutliche Erhöhung ihrer Preise für Briefe und Pakete genehmigt.
3: E-Mails statt Briefe, so ist der Trend und die zunehmende Digitalisierung sorgt für steigende Portokosten. Damit die nicht unangemessen in die Höhe schießen, reguliert das die Bundesnetzagentur mit Sitz in Bonn, sowohl für die Privatpost als auch für Geschäftsbriefe und ebenso für Pakete. Das bisherige Ergebnis: Briefe dürfen etwas mehr als 20% teurer werden, Pakete nahezu 11%. Das ist wesentlich mehr als bei der Portoerhöhung vor 2 Jahren. Aus Bonn, Anne Burkhardt.
1: Auf der italienischen Insel Sardinien läuft eine große Rettungsaktion für einen Höhlenforscher. Der 31-Jährige sitzt seit gestern in 10 Metern Tiefe fest in einer Höhle, deren Eingang durch einen Hangrutsch verschüttet wurde. Wie die italienischen Behörden mitteilten, liefen die Rettungsarbeiten die ganze Nacht und werden weiter fortgesetzt. Die Einsatzkräfte konnten inzwischen Kontakt zu dem Mann aufnehmen. Er sei am Leben und bei Bewusstsein. Das Wetter in Bayern: viel Sonne mit wenigen lockeren Quellwolken. Die Höchstwerte erreichen 10 bis 16 Grad. In der kommenden Nacht bildet sich in Flussniederungen wieder Nebel. Bei Tiefstwerten zwischen plus 6 und minus 3 Grad ist stellenweise Reifglätte möglich. Morgen und übermorgen teils freundlich, teils bewölkt, örtlich auch Regen. Am Donnerstag mehr Sonne, meist trocken und bis zu 20 Grad. Soweit die Nachrichten. Es ist 12.04 Uhr. Die Verkehrsübersicht: A8 Salzburg Richtung München zwischen Achenmühle und Rosenheim, 6 Kilometer Stau an einer Baustelle, es ist nur eine Spur frei. A9 München Richtung Nürnberg zwischen dem Kreuz Neufahrn und Pfaffenhofen Stau. A9 Nürnberg Richtung München in Höhe Kreuz München Nord, ein Unfall. Und A73 Feucht Richtung Nürnberg zwischen Nürnberghafen Süd und Nürnberghafen Ost ist nach einem Unfall die rechte Spur blockiert. Aktuell 3 Kilometer Stau vor der Unfallstelle. Soweit der Service.
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4: Grüß Gott miteinander, herzlich willkommen zu unserem Mittagsmagazin. Ich bin der Andreas Esner und ich freue mich, dass wir Sie durch die Mittagszeit begleiten dürfen mit den tagesaktuellen Themen aus ganz Bayern und mit bester Volksmusik. Auf geht's!

Heimat aktuell am Montagmittag und das sind einige unserer Themen in der ersten Stunde. Die Erbschaftssteuer beschäftigt viele Hausbesitzerinnen und Hausbesitzer in Bayern, die Haus und Grund an ihre Kinder weitergeben möchten. Denn besonders in Bayern, wo die Immobilienpreise explodiert sind, können sich manche Familien die Erbschaftssteuer nicht mehr leisten. Die bayerische Staatsregierung hat deshalb vor dem Bundesverfassungsgericht in Karlsruhe geklagt und wir lassen uns in dieser Stunde erklären, worum es dabei genau geht. Außerdem, nach den tödlichen Schüssen bei einer Waffenkontrolle in Berngau in der Oberpfalz, sitzt der Schock weiterhin tief. Heute hat das Landratsamt Neumarkt wieder geöffnet, aber die Trauer um die getöteten Kollegen überschattet alles. Wir berichten aus Neumarkt. Und heute ist der Bayerische Präventionstag. In ganz Bayern gibt es Aktionen, die sich darum drehen, was wir alle oft nur mit Kleinigkeiten für unsere eigene Gesundheit tun können. Wir berichten, was da alles stattfindet. Ich freue mich, dass Sie mit dabei sind.

0: Das ist Heimataktuell am Montagmittag mit einer Frage, die uns heute Mittag als erstes beschäftigt. Was haben Sie heute schon für Ihre Gesundheit getan? Gesundheit ist eines der wichtigsten Dinge im Leben und jeder von uns kann jeden Tag etwas für die eigene Gesundheit tun und wenn es nur eine Kleinigkeit ist. Diese Botschaft senden wir heute am 12. Oktober aus, weil heute ist der Bayerische Präventionstag. In ganz Bayern gibt es heute Aktionen, die sich darum drehen, was wir jeden Tag für unsere eigene Gesundheit tun können. Neben Schulen und Kitas beteiligen sich am Präventionstag Unternehmen, Behörden, Vereine und Verbände. Zum Beispiel auch in Franken, wie unsere Kollegin Julia Hoffmann weiß.
1: In der Nürnberger Fußgängerzone gibt es den ganzen Tag über Infos, zum Beispiel über Schutz vor sexuell übertragbaren Krankheiten und über eine sichere Schwangerschaft. Zudem werden die kostenlosen Bewegungsangebote der Stadt beworben. Auf dem Erlanger Siemens Campus geht es um die Frage, wie sich Gesundheit im Arbeitsalltag fördern lässt. Dafür werden auch gleich Praxisbeispiele präsentiert. Im oberfränkischen Coburg, Bad Rodach, Ebersdorf, Neustadt bei Coburg und Zeslach wird eingeladen zu kostenlosen Bewegungsangeboten nach Feierabend. Und die Therme in Bad Steben wirbt ab 9 Uhr morgens mit unterschiedlichen Aquatraining-Schnupperkursen. Im vergangenen Jahr hatte der Präventionstag bereits an bayerischen Schulen stattgefunden. In diesem Jahr richtet er sich erstmals an alle Menschen im Freistaat. Das komplette Angebot findet sich auf der Homepage des Bayerischen Gesundheitsministeriums.

0: Die Erbschaftssteuer beschäftigt viele Hausbesitzer in Bayern, die im Alter Haus und Grund an ihre Kinder weitergeben möchten. Denn besonders in Bayern, wo die Bodenrichtwerte vielerorts extrem gestiegen sind und damit die Immobilienpreise, können sich manche Familien die Erbschaftssteuer nicht mehr leisten. Genau deshalb hat die bayerische Staatsregierung vor dem Bundesverfassungsgericht in Karlsruhe geklagt. Sie will erreichen, dass die Bundesländer die Erbschaftssteuer selbst regeln können, weil die Immobilienpreise und die Lebensverhältnisse im Bund sehr unterschiedlich sind. Heute steht die Erbschaftssteuer deshalb in Karlsruhe auf dem Prüfstand, so unser Kollege Hans-Joachim Fiebiger berichtet.
1: Dass er nicht arm ist, das weiß Peter Kellringer. Er vermietet ein großes Wohnhaus im Münchner Westend, also einer angesagten Gegend in der Landeshauptstadt.
2: Also ein Wert sagt jetzt nichts über Reichtum aus, sondern es geht eigentlich darum, kann man damit arbeiten oder nicht. Und im Erbfall ist es halt so, dass diese Grundlage entzogen wird.
1: Kellringer verweist auf die aktuellen Regeln. Würden die beiden Söhne jetzt erben, würde wegen der deutlich gestiegenen Immobilienpreise eine Erbschaftssteuer von jeweils 900.000 Euro fällig. Zu viel, um ein solches Objekt weiter in Familienhand zu halten.
2: Da wird natürlich jeder vernünftige Kaufmann sagen, das ist kein vernünftiges Investment, lass es, verkauf es, leg das Geld lieber auf die Bank zu 2%, da hast du keinen Ärger, du hast keine Arbeit und du kriegst noch wesentlich mehr Rendite.
1: Ein Problem, das auch Bayerns Finanzminister Albert Füracker sieht. Nicht nur im Bereich von größeren Mietshäusern, sondern auch bei Einfamilienhäusern in attraktiven Gegenden.
3: Die Regelungen, die wir jetzt haben, deuten darauf hin, dass vieles an Eigentum nicht mehr übergeben werden kann, ohne dass es nicht verkauft werden müsste. Und wir wollen haben, dass das Häuschen der Familien auch in den Familien bleiben kann, und zwar in jedem Fall.
1: Der CSU-Politiker würde daher gerne die Freibeträge beim Erben und Verschenken anheben. Doch eigenständige Regeln im Freistaat sind derzeit rechtlich nicht möglich. Das will die Staatsregierung mit der Klage in Karlsruhe ändern, nachdem sie politisch mit einer entsprechenden Initiative im Bundesrat gescheitert war. Eine Regionalisierung bei der Erbschaft und Schenkungssteuer lehnt dagegen Michael Schrodi, parlamentarischer Staatssekretär im Bundesfinanzministerium, klar ab. Der Freistaat werde sonst zur Steueroase für Superreiche, warnt der SPD-Politiker.
4: Bereits heute ist es so, dass Superreiche in Bayern nahezu keine Erbschaftssteuer zahlen. Anstatt diese Ungerechtigkeit anzugehen, will nun Bayern mit der Regionalisierung diesen Zustand zementieren. In der Verfassung steht, dass es eine Wirtschafts- und Rechtseinheit in Deutschland geben soll, genauso wie die Gleichwertigkeit von Lebensverhältnissen.
1: Die Klage sei daher sowohl politisch als auch verfassungsrechtlich abzulehnen, so Schrodis Fazit. Der Münchner Vermieter Peter Kellringer aber hofft auf Veränderungen. Sonst werde es für Private immer schwieriger, Häuser in der Familie weiterzugeben. Und wenn stattdessen Investoren die Immobilien übernehmen, werde es für Mieter häufig teurer.

0: Das ist Heimat aktuell am Montagmittag mit den aktuellen Themen aus ganz Bayern und jetzt schauen wir in die Oberpfalz. In der Gemeinde Berngau sitzt der Schock weiterhin tief. Bei einer routinemäßigen Waffenkontrolle bei einem Jäger und Sportschützen im Ort wurden am vergangenen Donnerstag eine Mitarbeiterin und ein Mitarbeiter des Landratsamtes Neumarkt erschossen. Das Landratsamt Neumarkt war deshalb am Freitag geschlossen. Heute hat es wieder geöffnet für die Besucher. Doch nach der Bluttat ist an Routine nicht zu denken.
1: Am vergangenen Freitag hatte die Behörde zunächst geschlossen, um Zeit für die Beschäftigten zu haben, so Landrat Martin Meyer. Niemand solle mit seinem Schmerz allein sein. Die Betroffenheit sei immens, so Meyer am Wochenende.
2: Es ist schrecklich, es ist schlicht und ergreifend grauenvoll. Wir können das Ganze bis zum heutigen Tag jetzt auch noch gar nicht richtig greifen.
1: Der Landrat zeigt sich dankbar für die Anteilnahme.
2: Aus allen Ecken Bayerns, von verschiedenen Landratsämtern und von verschiedenen Behörden, Unternehmen, Verbänden, Vereinen.
1: Am vergangenen Donnerstag waren eine Mitarbeiterin und ein Mitarbeiter des Landratsamts bei einer unangekündigten Waffenkontrolle in Berngau erschossen worden. Aus Neumarkt, Marcel Kehrer, BR Heimat.

Eigentlich sollte man meinen, dass nach einer Bahnsanierung alles besser wird. Sicherer, zuverlässiger und leiser. Aber im Bayerischen Gmein im Berchtesgadener Land ist es offenbar ganz anders. Dort ist die Zugstrecke von Bayerischen Gmein auf Berchtesgaden erneuert worden und jetzt ist es deutlich lauter als vorher. Zum Leidwesen der Anwohner. Unser Kollege Gabriel Wirth berichtet.

0: Er ist kaum zu überhören, der Zugverkehr, der hier zwischen Bayerisch Gmain und Berchtesgaden über die neun Schienen rollt. Schon lange, bevor man den Zug sieht, baut sich ein schwirrendes Geräusch auf, das immer lauter wird, bis der Zug vorbeifährt. Das Geräusch klingt dann noch länger nach. Normalerweise freut man sich, wenn der öffentliche Personennahverkehr häufig fährt. Doch in diesem Fall sind viele Anwohner, wie Isabella Jordan, die nur ein paar hundert Meter von den Gleisen weg wohnt, nur noch genervt.
1: Es ist ein sehr lautes, quietschendes, unangenehmes, schleifendes Geräusch, das ja einfach durch Mark und Bein geht. Ungefähr dauert es eine Minute, bis es dann wieder verklingt und natürlich dann die Anwohner im Bischofswiesen das Geräusch sicher dann weiterhören. Aber am Abend ist es natürlich sehr laut, wenn die Umgebung einfach ruhiger ist, man die Balkontür offen hat.
0: Von morgens 6:30 bis spät abends nach 23 Uhr fahren hier täglich die Züge. Früher, also vor der Sanierung der Gleise, hat man sie kaum gehört. Höchstens das Pfeifen vor unbeschrankten Bahnübergängen. Das brauchen die Lokführer nun eigentlich nicht mehr zu machen. Den Zug hört man schon kilometerweit. Der Bürgermeister von Bayerisch Gmain, Armin Wierer.
2: Die Beschwerden werden immer mehr. Inzwischen hat sich auch die Nachbargemeinde von Großgmain bei mir zu Wort gemeldet und hat gesagt, was wir denn alles unternehmen, damit der Lärm abgestellt wird. Und ich habe den ganzen Schriftverkehr und die ganzen Antworten meinem Nachbarbürgermeister, Herrn Panzer, übergeben. Mein Verdacht ist, dass da ein bisschen auf Zeit gespielt wird, dass ich das von selber einregeln soll. Ich glaube es nicht, weil es ist deutlich lauter wie früher. Und ich hätte die Hoffnung, dass bei über 100 Jahren Erfahrung beim Bahnverkehr, dass die durchaus wissen, was da das Geräusch verursachen könnte.
0: Bei der Bahn als Betreiberin des Schienennetzes ist das Problem bekannt. Neue Schienen oder Gleise könnten anfangs tatsächlich lauter sein, da die Oberfläche noch sehr glatt und unbelastet sei. Dadurch entstehe mehr Reibung und Resonanz zwischen Rad und Schiene, was zu erhöhter Lärmentwicklung führen könne, so die Begründung einer Pressesprecherin. In einer Stellungnahme bittet sie um Geduld.
3: Mit der Zeit fährt sich die Schiene ein. Die Oberfläche wird durch die Zugbewegungen rauer und die Geräuschentwicklung nimmt ab. Zusätzlich haben wir veranlasst, dass Schmierstoff auf die Schienenoberfläche aufgetragen wird, wodurch sich die Reibung zwischen Rad und Schiene verringern soll.
0: Allerdings offensichtlich ohne größeren Erfolg. Der Lärm ist nicht leiser geworden. Nun will man bis Mitte des Monats noch mehr Schmierstoffe auftragen und weiter heißt es:
3: Wir beobachten die Entwicklung der Geräuschsituation weiterhin aufmerksam. Sollte durch die aktuell umgesetzten Maßnahmen keine ausreichende Verbesserung erreicht werden, werden wir gemeinsam mit unseren Fachexpertinnen und Fachexperten weitere Lösungsansätze prüfen.
0: Doch das kann dauern. Nach einer schnellen Lösung jedenfalls sieht es nicht aus. Und so brauchen Anwohner und Urlauber nach wie vor viel Geduld und müssen diesen nervigen Lärm wohl oder übel weiter ertragen.

0: Das Erntedankfest war am Sonntag vor einer Woche, aber im fränkischen Fürth, da wird Erntedank eine Woche später groß gefeiert, nämlich im Rahmen der Michaeliskirchweih. Die Michaeliskirchweih ist ein Fest mit einer langen Tradition und die größte Straßenkirchweih Deutschlands. Gestern am Sonntag war der festliche Umzug durch die Fürther Innenstadt.
1: Pünktlich zum Start des Umzugs hat der Regen eingesetzt. Trotzdem standen laut Angaben von Veranstalter und Polizei rund 100.000 Besucher an den Straßen. Etwa 3.000 Mitglieder von Trachtenvereinen, Spielmannszügen und Kapellen haben den Umzug mitgestaltet. Auf Traktorwagen wurde das Gemüse aufwendig drapiert, unter anderem zu einer Radieschenkrone. Insgesamt 30.000 Radieschen kamen beim Umzug zum Einsatz. Das Gemüse und Obst wurde danach vor Ort verkauft. Höhepunkt des Umzugs war die Ankunft am Fürther Rathaus, wo Fürths Oberbürgermeister Thomas Jung ein mehrere Kilogramm schweres Laibbrot entgegennahm. Der Erntedankfestzug in Fürth zählt zu den größten Brauchtumszügen in ganz Bayern. Seinen Ursprung hat er im Jahr 1817, in dem es nach vielen Missernten wieder eine reiche Ernte gab. Der Umzug ist Teil der Michaeliskirchweih, die in diesem Jahr noch bis zum 14. Oktober läuft. Aus Fürth, Lasse Berger.

0: Kennen Sie die Passau-Krimis im Ersten? Diese Krimis sind richtige Straßenfeger. Mittlerweile gibt es 11 Folgen und die haben hohe Einschaltquoten erreicht mit weit über 5 Millionen Zuschauerinnen und Zuschauern. Zurzeit wird der 12. Passau-Krimi gedreht und das aber nicht nur in Passau, sondern vor allem auch in der Westernstadt Pullman City in Egging am See. Unser Kollege Martin Gruber berichtet über diese ganz besonderen Dreharbeiten.
1: Ganz schön schräg das Ganze. Ein Krimi gedreht in der Westernstadt. Aber gerade ist Pause hier am Set. Schauplatz der nächsten Szene ist die St. Joseph's Church, eine Kapelle am Ende der Main Street. Hier treffen wir die Hauptdarsteller, Lara Veit zum Beispiel.
2: Das ist wirklich wie in einer anderen Welt und macht natürlich total Spaß.
1: Spaß ist ein gutes Stichwort für Privatdetektiv Ferdinand Zankl und Ex-Polizistin Friederike Bader, alias Michael Ostrowski und Marie Leuenberger.
3: Ich finde es total abgefahren. Ich saß auf der Veranda und habe Text vorbereitet und dann kam halt einfach so ein Cowboy vorbeigeritten. Und man denkt so, ah ja, howdy, cool.
4: Skurril ist es. Hinter mir ist letztens ein Cowboy mit seiner Familie gesessen. Und es vermischt sich halt so. Also Angestellte, die da arbeiten und Filmcrew und Besucher vermischen sich. Und das macht es recht lustig.
1: Gleich muss Michael Ostrowski vor die Kamera. Halt, die Turnschuhe muss er noch aus und die Cowboy-Stiefel anziehen.
5: Ich nehme meine Schuhe an.
1: Wir sind halt in einer Westernstadt.
4: Ah, die Kutsche kommt. Kannst du ruhig einmal einen Schwenk machen.
1: Was die Story von Teil 12 des Krimi aus Passau angeht, da wird beim Dreh, wie immer, nicht so viel verraten.
2: Ich spiele eine junge Frau, die hier arbeitet in der Westernstadt und deren Freund verschwunden ist.
1: Am Set treffen wir auch Pullman-Geschäftsführer Ernst Grünberger. Er und seine Mitarbeiterin Tina Leitzinger müssen schauen, dass der Westernstadtbetrieb weitergeht, trotz Dreharbeiten.
6: Wir müssen unsere Abläufe natürlich anpassen an den Filmdreh. Wir müssen unsere Gäste informieren, wir müssen unsere Shows und die müssen ihre Filmarbeiten genau anpassen.
7: Das ist halt nochmal irgendwie was ganz was anderes und wenn man dann sieht, das funktioniert gut, dann glaube ich, was das alles wird.
8: Und Ruhe bitte!
1: Ende der Drehpause, das Ermittlerduo Bader Zankl konzentriert sich auf die Szene in der Kapelle. Schließlich sollen die nächsten Folgen auch wieder Top-Zuschauerquoten bekommen.
3: Ich finde, dass die Drehbücher Spaß machen zu lesen und ich hoffe, wir machen etwas, was dann noch mehr Spaß macht beim Zuschauen.
2: Na, ich denke, es sind einfach sehr sympathische Schauspielende, gute Storys und Abenteuer.
1: Ein Abenteuer, das voraussichtlich in einem Jahr dann im Ersten zu sehen sein wird.

Zwei Minuten vor eins, das ist Heimat aktuell mit den Themen aus Bayern. Und in der kommenden Stunde berichten wir über den Puma im Landkreis Erding, der irgendwie nicht mehr aufgetaucht ist. Und wir treffen Studenten bei der schwierigen Suche nach einem Studentenzimmer. Ich hoffe, Sie haben noch ein bisschen Zeit für uns. Ich darf mich sehr freuen. Bis gleich.

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1: Um 13 Uhr mit Marlene Reichert. Bärbel Baas hat aus persönlichen Gründen ihren Rückzug von den Ämtern als Bundesarbeits- und Sozialministerin und als SPD-Co-Chefin bekannt gegeben. Ihren Ministerposten soll der frühere Ministerpräsident von Rheinland-Pfalz, Alexander Schweizer, übernehmen. SPD-Co-Chef Klingbeil dankte Baas für ihre Arbeit und kündigte an, dass ein Parteitag über die Nachfolge der gesamten Parteiführung entscheiden wird.
2: Wir werden um den Jahreswechsel rum, das kann der Dezember sein, das kann der Januar sein, einen Bundesparteitag durchführen, also kein Konvent, sondern ein Bundesparteitag. Und das Zweite, auch auf meinen Vorschlag hin, dort wird die gesamte Führungsriege der SPD dann zur Wahl anstehen und es wird dort eine Führung der Partei gewählt.
1: Die EU verhängt neue Sanktionen gegen Unterstützer der russischen Kriegsmaschinerie. Nach Angaben der Außenbeauftragten Kallas belegten die EU-Außenminister fast 1600 Personen, Unternehmen und andere Organisationen mit Strafmaßnahmen. So viele auf einmal wie noch nie seit Kriegsbeginn. Kallas kritisierte, wie auch viele Außenminister, den Dieseldeal von US-Präsident Trump mit Kreml-Chef Putin sowie die dazugehörige Lockerung der US-Sanktionen gegenüber Russland. Für den Ingolstädter Autobauer Audi läuft es weiterhin schlecht. Von Juli bis September wurden fast ein Fünftel weniger Autos ausgeliefert als zur gleichen Zeit im letzten Jahr. Im zweiten Quartal hatte der Rückgang der Auslieferungen noch bei 8% gelegen. Besonders auf dem chinesischen Markt lief das Geschäft für die Ingolstädter schlecht. Auch der Audi-Mutterkonzern VW steckt immer tiefer in der Krise. Europas größter Autobauer verzeichnete im dritten Quartal den stärksten Absatzrückgang seit gut 4 Jahren. Der jahrelange Rechtsstreit zwischen einem ehemaligen Ministranten und dem Erzbistum München und Freising ist beendet. Der Betroffene hat einem Vergleich zugestimmt und erhält Schmerzensgeld, wie das Landgericht Traunstein jetzt mitgeteilt hat. Die Höhe der Summe wurde nicht veröffentlicht. Einzelheiten von Nabila Abdelaziz.
3: Andreas Pehr hatte 2022 wegen sexuellen Missbrauchs durch den ehemaligen Priester Peter H. geklagt. Die Taten sollen sich 1995 und 1996 in Garching an der Alz ereignet haben. Internationale Aufmerksamkeit erhielt der Fall, weil auch der frühere Papst Benedikt XVI. Mit bürgerlichem Namen Josef Ratzinger unter den Beklagten war. Als Erzbischof von München und Freising hatte er dem Wechsel des Priesters nach München zugestimmt. Ein psychiatrisches Gutachten kam 2025 zu dem Schluss, dass die spätere Drogensucht von Andreas Pehr auf den Missbrauch zurückzuführen sei.
1: Die Polizei hat bei einer Kontrolle bei Osterhofen in Niederbayern auf einem Anhänger mehrere Schafe entdeckt, einige davon tot. Nach ersten Erkenntnissen sollen die Tiere in dem Fahrzeug geschlachtet worden sein. Die Beamten entdeckten neben Tierteilen auch Schlachtzubehör und Blutspuren. Nun besteht der Verdacht, dass bei der Schlachtung Vorschriften zur Betäubung und Hygiene missachtet worden sein könnten. Die Polizei hat Ermittlungen aufgenommen. Das Wetter in Bayern: viel Sonne mit wenigen lockeren Quellwolken. Die Höchstwerte erreichen 10 bis 16 Grad. In der kommenden Nacht bildet sich in Flussniederungen wieder Nebel. Bei Tiefstwerten zwischen plus 6 und minus 3 Grad ist stellenweise Reifglätte möglich. Morgen und übermorgen teils freundlich, teils bewölkt, örtlich auch Regen. Am Donnerstag mehr Sonne, meist trocken und bis zu 20 Grad. Soweit die Nachrichten. Es ist 13.04 Uhr. Die Verkehrsübersicht: A8 Salzburg Richtung München, zwischen Achenmühle und Rosenheim 6 Kilometer Stau an einer Baustelle. Es ist nur eine Spur frei. A9 Nürnberg Richtung München, in Höhe Kreuz München Nord, ein Unfall. A93 Weiden Richtung Holledau, zwischen Regenstauf und dem Kreuz Regensburg 10 Kilometer stockender Verkehr. Und B10 Augsburg Richtung Ulm, zwischen Brandstätter See und der Ausfahrt Otto-Hahn-Straße in Neu-Ulm, ein Unfall mit mehreren Fahrzeugen. Soweit der Service.
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4: Und da sind wir wieder. Grüß Gott beieinander. Wenn Sie gerade eingeschaltet haben, sage ich ganz herzlich willkommen. Das ist unser aktuelles Magazin auf BR Heimat. Ich bin der Andreas Esner und ich freue mich, dass wir Sie durch die Mittagszeit

Heimat aktuell am Montagmittag. Was machen wir in dieser Stunde? Wir treffen Studentinnen und Studenten bei der schwierigen Suche nach einem Studentenzimmer. Wir berichten außerdem über eine Krisenübung in der Uniklinik in Augsburg. Dort trainieren seit heute Ärzte seit drei Tage lang den Krisenfall. Und wir schauen nach dem Puma im Landkreis Erding, der von einem Jäger gefilmt wurde, aber seitdem verschwunden ist.

0: Für junge Menschen, die zum Studieren in eine fremde Stadt gehen, warten viele Herausforderungen, die schnell auch zur Überforderung werden können. Zum ersten Mal weit weg von daheim, weg von den Eltern, weg von den Freunden, dann eine neue, unbekannte Stadt, Studienvorbereitungen, wo finde ich was? Und dann noch eine ganz wichtige Frage, wo wohne ich? Wo finde ich überhaupt irgendetwas zum Wohnen? In vielen bayerischen Städten ist es für Studentinnen und Studenten sehr schwierig, etwas zu finden. Am schwierigsten natürlich in der teuersten Stadt Deutschlands, in München. Unser Kollege David Herting aus der Redaktion München und Oberbayern hat sich umgehört, wie schwierig die Zimmersuche für Studenten ist und welche Lösungen es geben könnte.
1: Vor einem Jahr ist der heute 21-jährige Chris aus seiner hessischen Heimatstadt nach München aufgebrochen. Studienplatz Ingenieurswissenschaften an der Exzellenzuniversität. Klingt toll, ein neues, aufregendes Leben in der Landeshauptstadt. Das beginnt für Chris allerdings in seinem eigenen Auto, weil er keine Wohnung findet.
2: Das heißt Rückbank umgeklappt und naja, dann hat man schon so circa die 1,80 Länge. Und 2 Wochen habe ich dann auf dem Parkplatz in Garching am Forschungszentrum verbracht.
1: Das Übernachten im Auto ist nur der Beginn einer fast einjährigen Odyssee mit vielen Stationen. Er kommt bei einem Kommilitonen unter, dann geht es in die hygienisch fragwürdige Notunterkunft des Studierendenwerks. Danach wohnt Chris kurz zur Untermiete und landet für ein paar Monate bei einer älteren Dame, die ihn für ein bisschen Hilfe bei sich wohnen lässt. Aber auch dort kann Chris nicht länger bleiben. Ständig auf der Suche zu sein, daneben versuchen zu studieren, lässt Chris fast verzweifeln. Ortswechsel. Mitten in Schwabing, Spatenstich für ein neues Studierendenwohnheim mit 185 Wohnplätzen, großem Innenhof, Mutter-Kind-Wohnungen, WGs und rollstuhlgerechten Wohnungen. Und das zu deutlich niedrigeren Mieten als auf dem freien Markt. 30 Millionen Euro kostet der Neubau. Die Hälfte zahlt der Freistaat. Eine Perle in der teuren Stadt München, in der seit Jahrzehnten auch verzweifelte Normalmieter um nicht-studentischen Wohnraum kämpfen. Wissenschaftsminister Markus Blume sagt auf der Baustelle, München stehe im Vergleich zu anderen deutschen Großstädten eigentlich gut da.
3: Ich verstehe jeden, der sagt, er wünscht sich mehr, denn München ist das teuerste Pflaster der Republik. Umso wichtiger ist, dass wir günstigen Wohnraum hier schaffen. Der Freistaat hat 500 Millionen hier in den letzten 10 Jahren investiert. Und wir machen weiter, das ist das Entscheidende.
1: Ein paar hundert Meter weiter vor dem Uni-Hauptgebäude, der 21-jährige Politikstudent Alex versucht Erstsemester dafür zu begeistern, sich beim Aktionskreis Wohnen zu engagieren. Für Alex und seine Mitstreiter ist das Wohnthema mehr als akut. 850 Euro kostet das WG-Zimmer im Schnitt in München. In ganz Bayern warten 20.000 Studierende auf Wohnheimplätze. Viele wohnen bei den Eltern oder weit außerhalb und müssen pendeln. Die neu gebauten Wohnheime seien wichtig, sagt Alex. Es müsse aber noch mehr gebaut und Leerstand genutzt werden. Wichtig sei aber auch, dass Studenten mehr Geld in der Tasche haben, um sich das Wohnen überhaupt leisten zu können.
4: Es ist meiner Ansicht nach auch eine Aufgabe des Staates, den Studierenden zu zeigen, ihr seid berechtigt auf BAföG. Wir vereinfachen euch jetzt diesen Prozess, damit mehr Leute mehr Geld haben und sich das Studieren besser leisten können.
1: Die lange Suche von Chris hat vorerst ein Ende genommen. Seit September wohnt er in einer 6er-WG im Norden der Stadt.
2: Man könnte sagen, ich bin nach fast einem Jahr in München angekommen. Die Umstände in diesem Jahr haben mich den Erfolg meines Studiums gekostet und natürlich sehr viel Zeit, Energie.
1: Und trotz eines sehr schwierigen Jahres freut sich Chris ein bisschen auf Ruhe und ein geregeltes Studentenleben in der neuen WG.

0: Nach dem tragischen Vorfall bei einer Waffenkontrolle in Berngau in der Oberpfalz, bei dem zwei Menschen erschossen wurden, wird jetzt in den Landratsämtern viel darüber diskutiert, wie die Mitarbeiterinnen und Mitarbeiter, die solche Kontrollen durchführen, besser geschützt werden können.
1: In Dingolfing-Landau und Landshut sollen Abläufe und Sicherheitsstandards überprüft und neu bewertet werden. Im Landratsamt Regen werden die Beschäftigten bei Waffenkontrollen meist von einem pensionierten Polizisten begleitet. Dort wird immer wieder über Schutzausrüstung wie schusssichere Westen gesprochen. Sollten Mitarbeiter nach dem Vorfall in Berngau Schutzausrüstungen fordern, sollen diese bereitgestellt werden. Das Landratsamt Kelheim setzt Waffenkontrollen bis auf Weiteres aus, die Stadt Amberg ebenso für diese Woche. Mögliche Maßnahmen sollen nach einer schon seit Juli geplanten Waffenrechtsdienstbesprechung bei der Regierung der Oberpfalz beraten werden. Nach Angaben des Innenministeriums gibt es in Bayern rund 200.000 Besitzer von Waffenberechtigungsausweisen und etwa 10.000 Waffenkontrollen pro Jahr. Michelle Balzer, BR Niederbayern Oberpfalz.

0: Jeder hofft, dass es niemals einen Krisenfall gibt in unserem Land, und doch ist es gut, wenn unser Land auf Krisen vorbereitet ist, zum Beispiel die Krankenhäuser. In Augsburg, da trainieren die chirurgischen Teams am Universitätsklinikum ab heute in einer groß angelegten dreitägigen Krisenübung den Ernstfall. Nach einem schweren Unglück oder gar nach einem terroristischen Anschlag müssen viele Verletzte gleichzeitig operiert und versorgt werden. Und dazu trainieren die verschiedenen Fachrichtungen in der Klinik miteinander.
1: Gemeinsam üben die Chirurginnen und Chirurgen, lebensbedrohliche Verletzungen zu versorgen. Dazu gehören die Stabilisierung schwerer Knochenverletzungen, die Kontrolle von Blutungen und auch Gefäßnahttechniken sowie dringliche Eingriffe im Bauch- und Brustraum. Beim Kurs sollen die Szenarien so realitätsnah wie möglich sein. Die Teilnehmenden trainieren hierfür an Modellen und an Präparaten von Körperspendern. Die Großübung soll die Chirurginnen und Chirurgen darauf vorbereiten, unter Zeitdruck zielgerichtet zu arbeiten. Denn wegen zunehmender kriegerischer Konflikte sowie terroristischer Bedrohungslagen ist eine strukturierte Vorbereitung auf den Ernstfall notwendig, teilt das Universitätsklinikum Augsburg mit. Aus dem BR-Studio Augsburg, Veronika Scheidel.

0: Kindererziehung oder die Pflege von Angehörigen und auch die Hausarbeit. Sorgearbeit ist in Deutschland nach wie vor ungleich verteilt zwischen Frauen und Männern. Frauen wenden pro Tag für diese Sorgearbeit im Durchschnitt gut 43% mehr Zeit auf als die Männer. Dieser Unterschied wird auch als Gender Care Gap bezeichnet. Ja, englischer Ausdruck. Für Mütter mit kleinen Kindern hat das Nachteile. Was Paare tun können, damit mehr Gerechtigkeit entsteht, darüber berichtet jetzt unsere Kollegin Antje Dechert.
1: Abendessenszeit bei Familie Federer in München. Die Kinder spielen im Wohnzimmer, Papa Julian macht Kürbissuppe und Mama Johanna muss gleich los zum Elternabend. Alltag wie in vielen Familien. Johanna, 34, und Julian, 33, versuchen sich, die Familienarbeit gleichberechtigt zu teilen. Eine Herausforderung, sagt Vater Julian. Er selbst sei lange blind gewesen für das, was Johanna im Haushalt ganz selbstverständlich allein erledigte.
2: Das geht von Haushaltstätigkeiten wie, was wasche ich, welche Klamotten brauchen die Kinder jetzt über, wann ist der nächste Untersuchungstermin für eine U-Untersuchung fällig. Das sind ja so Dinge, die man dann also nicht mitdenkt, weil man sich halt nicht dafür verantwortlich fühlt.
1: Die ungleiche Verteilung von Sorgearbeit zwischen Frauen und Männern ist in Haushalten mit kleinen Kindern besonders groß. Da übernehmen Frauen 80-154% mehr Sorgearbeit als Männer. Auch bei Familie Federer war das so nach der Geburt des ersten Kindes. Julian ging arbeiten, Johanna kümmerte sich ums Baby und zusätzlich um das angebliche bisschen Haushalt. Das Ergebnis: völlige Überlastung.
3: Dann habe ich schon immer wieder was gesagt, aber es kam halt auch von außen so, ich muss mal dankbarer sein und so, dass der Julian arbeiten geht. Und dann war ich mir unsicher, habe ich jetzt überhaupt das Recht, das zu verlangen, und er geht ja auch arbeiten und so weiter. Auf der einen Seite weiß man ja, auch wenn die Person Vollzeit arbeiten geht, würde sie alleine wohnen, müsste sie den Haushalt ja auch machen. Und wenn ich jetzt arbeiten gehe, gehe ich ja auch nicht nach Hause und habe dann frei, sondern muss auch noch was machen.
1: Die Gleichberechtigung der Geschlechter, ein Ideal, das viele Paare heute hochhalten, bis die Kinder kommen. Warum landen dann wieder viele im traditionellen Rollenschema? Laut Paula Irene Villa-Braslavski, Professorin für Soziologie und Gender Studies an der LMU München, hängt das mit tiefsitzenden kulturellen Stereotypen zusammen.
4: Dass Frauen häuslich sind, empathisch, fürsorglich, mütterlich, sich für das Private interessieren und eben auf Sorgen kümmern, pflegen, quasi von Natur aus programmiert sind, wohingegen Männer das alles nicht sind, sondern eher für Sport, Ehrgeiz, Macht, Wettbewerb, Kampf.
1: Diese Klischees durchziehen laut der Soziologin nach wie vor viele Bereiche unseres Alltags. Werbung, Produktdesign, Kinderbücher, Serien und teils auch die Wissenschaft. Die Rollenbilder strukturierten zudem die Wirtschaft und den Arbeitsmarkt. Das alles führe dazu, sagt Villa-Braslavski, dass sich die traditionelle Arbeitsaufteilung so hartnäckig halte. Und Frauen zahlen für den Gender Care Gap auch mit ihrer Gesundheit. Burnout und Depressionen seien vielfach die Folge, bestätigt Bettina Schrein, systemische Paar- und Familientherapeutin in München. Die ungleiche Verteilung von Sorgearbeit sei der Hauptgrund, weshalb Paare in ihre Praxis kämen, sagt sie. Väter seien heute zwar oft bereit, mehr Verantwortung zu übernehmen, so die Therapeutin, wüssten aber oft nicht wie.
5: Das ist immer so ein gutes Beispiel, wenn jetzt der Mann sagt, hey, ich gehe einkaufen, ja, und marschiert dann aber zur Frau und sagt, was soll ich denn kaufen? Dann ist es natürlich für die Frau in dem Moment keine Unterstützung mehr, weil sie muss ja die Verantwortung übernehmen, so gesehen von dem Einkauf.
1: Damit jeder Verantwortung übernimmt, sei vor allem klare Kommunikation zwischen Partnern nötig, so die Familientherapeutin. Frauen müssten ansprechen, was sie störe. Therapeutin Schrein rät Paaren, gemeinsam eine Art Checkliste zu machen, was an Sorgearbeit getan werden muss und wer bereits welche Aufgaben verantwortet. Davon ausgehend könnten die Partner die Tätigkeiten dann gleichberechtigt aufteilen. Ganz wichtig, gegenseitige Wertschätzung. So haben es auch Johanna und Julian Federer hinbekommen.
3: Also, dass man das Gefühl hat, man ist ein Team. Ich glaube, das ist das, was ganz viel ausmacht.

0: Im oberbayerischen Landkreis Erding fragen sich viele im Moment, wo ist der Puma? Ja, wo ist er denn? Vor knapp einer Woche hat ein Jäger mit seinem Nachtsichtgerät im Notzinger Moos eine Katze gefilmt, die einem Puma sehr stark ähneln soll. Seitdem aber haben sich keine Spuren mehr ergeben. Die Bilder von Wildkameras, die extra aufgestellt worden sind, zeigen alle möglichen Tiere, aber keine Katzenart. Am Wochenende hat die Polizei mit ihrer Reiterstaffel nach dem vermeintlichen Puma gesucht.
1: Auf Pferden könne man sich in dem Naturschutzgebiet anders bewegen, erklärte die Polizei. Außerdem erreiche die Reiterstaffel andere Orte als Menschen zu Fuß oder mit Fahrzeugen. Man versuche weiterhin zu verifizieren, um was für ein Tier es sich bei der Sichtung gehandelt habe. Am Dienstagabend hatte ein Jäger im Notzinger Moos eine große Katze mit einem Nachtsichtgerät gefilmt. Nach Experteneinschätzung war es möglicherweise ein Puma. Zahlreiche Einsatzkräfte suchten danach in dem weitläufigen Waldgebiet nach dem Tier. Auch Hunde, Hubschrauber und Drohnen mit Wärmebildkamera kamen dabei zum Einsatz. Neue Wildkameras wurden installiert. Die Polizei ging dutzenden Hinweisen aus der Bevölkerung nach. Alles ohne Erfolg. Weder gab es weitere Sichtungen, noch wurden verdächtige Spuren festgestellt. Frank Jordan, BR Heimat.

0: Die monatelange Trockenheit und die Hitze hat den Bäumen im Bayerischen Staatswald nicht gut getan. Finanziell aber läuft es gut für die Bayerischen Staatsforsten. Jetzt wurde die Bilanz vorgelegt.
1: Eine gute und eine schlechte Nachricht hat Wirtschaftsminister und Aufsichtsratschef der Staatsforsten Hubert Aiwanger mitgebracht. Die gute: weniger Bäume waren in diesem Jahr krank, vor allem durch Borkenkäfer. Das liegt aber nicht an diesem, sondern am letzten Sommer, der eher nass und kühl war. Dieser Sommer, und das ist die schlechte Nachricht, habe den Bäumen massiv zugesetzt durch Hitze und Trockenheit. Vielerorts seien Baumkronen bereits im Juli braun verfärbt gewesen, heißt es vom Vorstand der Staatsforsten. In Erinnerung bleiben auch die zahlreichen Waldbrände. Denen will Aiwanger künftig besser vorbeugen, mit Aufklärung und Hightech. Geld dafür dürfte da sein. Für das Unternehmen Bayerische Staatsforsten war es eines der besten Geschäftsjahre überhaupt, mit einem Jahresüberschuss von 72 Millionen Euro. Geld, das für den dringend notwendigen Waldumbau gebraucht wird. Aiwanger fordert Berlin und Brüssel auf, sich da, so wörtlich, nicht einzumischen in das Handwerk von Leuten, die seit Generationen Wälder bewirtschaften. Bayerns Staatswälder erstrecken sich über 800.000 Hektar und bedecken rund 10% der bayerischen Landesfläche.
0: Rebecca Reinhardt über die Bilanz der Bayerischen Staatsforsten.

0: 13.50 Uhr, 10 Minuten vor 2 zur Mittagszeit. Bei uns in Bayern, da geht man in ein Wirtshaus oder man besucht ein Restaurant. So ist es eigentlich üblich. In Nürnberg, da gibt's aber jetzt ein ganz anderes Konzept, das sich in Italien bereits etabliert hat. Und bei diesem Konzept, da geht man nicht mehr ins Lokal, sondern in eine private Wohnung und bekommt dort italienische Spezialitäten aufgetischt. Einmal ganz was anderes. Ein Menü in besonderer Atmosphäre, sagt unser Kollege Tobias Burkhardt.
1: Es ist kein Restaurant, aber es riecht bereits mindestens genauso gut wie einem italienischen Feinschmeckerlokal. Action in der heimischen Küche. Gastgeberin Irene Cristallo bereitet ein italienisches Fünf-Gänge-Menü vor für Gäste, die sie gar nicht kennt. So das Gastro-Konzept vom Home-Restaurant in Nürnberg Johannis. Irene Cristallo schiebt das Focaccia Barese, also das belegte Fladenbrot, in den Ofen. Kochen wurde der Süditalienerin quasi mit in die Wiege gelegt.
2: Im Süden Italiens wird erwartet, dass du kochen kannst. Das ist quasi in unserer DNA. Essen spielt einfach eine ganz große Rolle. Das ist wie ein Akt der Liebe.
1: Ehemann Daniele Del Monte deckt im Wohnzimmer des Paares den Tisch mit goldenem Besteck, viel Blumendeko und frischem Obst. Vier Gäste haben sich für heute Abend eingebucht.
3: In Italien ist das schon ein gängiges Konzept. Wir wollen es auch in Deutschland jetzt etablieren. Zusammen sein, gemeinsam Essen genießen, das ist unser Plan.
1: Irene ist fast fertig mit den Hauptspeisen. Verschiedene handgemachte Pasta-Köstlichkeiten mit Kräutern aus Apulien oder auch garnierte Schweinsröllchen gefüllt mit italienischem Schafskäse. Gekocht wird nur nach traditionellen Familienrezepten. Die Gäste treffen ein. Vier experimentierfreudige junge Nürnbergerinnen. 75 Euro pro Person ist ihnen das neue Nürnberger Gastro-Konzept wert. Ran an die reich gedeckte Vorspeisenplatte. Die Freundinnen scheinen sich wohlzufühlen im fremden Wohnzimmer.
4: Es ist so, ich weiß nicht, irgendwie ein bisschen intim so. Und es ist, also man fühlt sich so wie so ein Private Chef zu Hause. Ein bisschen so luxuriös.
5: Es fühlt sich sehr gemütlich an. Also wirklich wie ein Zuhause. Und dadurch fühlt man sich, finde ich, direkt wohler als in einem Restaurant. Man hört auch nicht so viele Außengeräusche oder halt andere Menschen im Gespräch. Und ich finde, das ist auch mal schön.
1: Irene und Daniele arbeiten hauptberuflich bei einem fränkischen Sportartikelhersteller. Das Home-Restaurant machen sie nur freitags bis sonntags nebenbei. Alkohol gibt's hier keinen. Und auch sonst sind die Regeln klar definiert, schmunzelt Gastgeberin Irene Cristallo.
2: Wir sind nur ein Home-Restaurant, kein Hotel. Die Gäste haben nur Zugang zum Wohnzimmer und den Toiletten.
1: Die Gäste sind inzwischen beim Tiramisu schon angekommen. Das Konzept scheint zu funktionieren. Die ersten Wochenenden, nämlich im Casa Monte Cristal, sind ausgebucht. Daniele und Irene überlegen bereits, das süße Konzept bald auszuweiten. Tobias Burkhardt in Nürnberg.

0: 13.57 Uhr, 2:03. Und jetzt schauen wir noch zu unseren Kollegen von Wir in Bayern beim BR Fernsehen. Da ist heute ein musikalischer Mann zu Gast, Michael Sporer.
1: Gerhard Schmidt aus dem oberpfälzischen Max-Hütte-Heidhof ist ein sehr musikalischer Mensch. Er kann mehrere Instrumente spielen, obwohl er eigentlich Maurer und Feinmechaniker ist. Und seit einigen Jahren hat er gesagt, ich mache mir jetzt einfach meine eigenen Instrumente aus Holz. Und zwar mit viel Sinn für schrägen Humor und, ja, ich sag mal, launiges Musizieren. Er hat zum Beispiel eine Schorstrommel, ein Taschensaxophon oder eine Tischharfe. Gehört zu seinem Repertoire, genauso wie sein Lieblingsinstrument, eine Flöte namens Schmilofon. Alles von Hand aus Holz gefertigt. Klingt ziemlich schräg, klingt aber ziemlich gerade. 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
0: Da sind wir gespannt. Danke, Michael Sporer. Sorella, das war Heimat aktuell am Montagmittag. Ich bin der Andreas Esner. Ich bedanke mich jetzt ganz herzlich bei Ihnen fürs Dabeisein. Dankeschön fürs Zuhören. Machen Sie es recht gut. Ich wünsche Ihnen einen angenehmen Nachmittag. Servus, ade und für Gott beieinander.

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1: Um 14 Uhr mit Marlene Reichert. Bärbel Baas ist nicht länger Bundesarbeitsministerin und SPD-Co-Chefin. Baas gab ihren Rückzug von diesen Posten heute bekannt und begründete ihn damit, dass sie nach dem Tod ihrer Stieftochter Zeit brauche, die Trauer zu verarbeiten. In ihrer Mitteilung kritisierte Baas auch öffentlichen Angriffe auf ihre Person. Reaktionen auf den Rücktritt von Birte Sönnigsen.
2: Der Bundeskanzler Friedrich Merz, der hat sich bei ihr bedankt für eine vertrauensvolle Zusammenarbeit. Er schreibt, ihre Entscheidung verdiene Respekt. Als Vater und Großvater könne er nur erahnen, wie schwer dieser Verlust wiege. Lars Klingbeil, der SPD-Co-Parteichef, hat gesagt, dass dieser Rücktritt eben auch zeigt, dass hinter den Ämtern Menschen stehen, an denen Hass und Hetze, persönliche Diffamierung nicht spurlos vorbeigehen und dass insbesondere Frauen in herausgehobenen Positionen davon betroffen seien. Und er sagt auch, das ist nicht akzeptabel und alle sollten jetzt darüber nachdenken, was in den letzten Wochen passiert sei.
1: Bundeskanzler Merz hat in Berlin angekündigt, für mehr Entlastungen für die Menschen in Deutschland sorgen zu wollen. Dafür solle neben dem Tankrabatt nun auch die Stromsteuer auf das europäische Minimum abgesenkt werden, sagte der CDU-Chef nach der Sitzung des Parteipräsidiums.
3: Sie wissen, das ist eine Zusage, die wir bis heute nicht eingehalten haben. Wir wollen damit nicht nur Entlastung ermöglichen, sondern wir wollen auch die Glaubwürdigkeitslücke schließen, die sich aus dieser Entscheidung im letzten Jahr für uns alle ergeben hat.
1: Die Königlich Schwedische Akademie der Wissenschaften hat am Mittag die diesjährigen Gewinner des Wirtschaftsnobelpreises bekannt gegeben. Er geht in diesem Jahr an die beiden amerikanischen Ökonomen Robert E. Hall und Michael Woodford.
4: Die beiden Forscher haben untersucht, warum Volkswirtschaften schwanken, warum sie manchmal schnell wachsen und dann wieder in Schwierigkeiten geraten. Dafür entwickelten sie Modelle, die bei den Entscheidungen von Menschen und Unternehmen ansetzen. Wie viel geben Familien aus? Wie viel sparen sie? Wann ändern Firmen ihre Preise? Auch die Erwartungen an die Zukunft spielen eine wichtige Rolle. Ihre Forschung hilft Regierungen und Zentralbanken, die Wirtschafts- und Geldpolitik besser zu planen, etwa bei Zinsen und staatlichen Ausgaben. Arne Bartram, Stockholm.
1: Der Fall hat im Jahr 2005 für Entsetzen gesorgt und ist bis heute ungeklärt. Eine junge Frau aus Unterfranken wird in Australien getötet. Verdächtigt wird der frühere Freund der damals 25-jährigen Simone Strubel. Die Staatsanwaltschaft stellt das Mordverfahren aber schließlich ein. Jetzt verklagt der Ex-Freund die Polizei des Bundesstaates New South Wales. Er wirft den australischen Ermittlern vor, ihn zu Unrecht und aus unlauteren Motiven strafrechtlich verfolgt zu haben, wie seine Anwälte mitteilten. Das Zivilverfahren in Australien ist für Ende Januar angesetzt. Wo ist der Puma oder gibt es ihn überhaupt gar nicht? In Oberbayern hat die Polizei am Wochenende alle Hebel in Bewegung gesetzt, um die Raubkatze zu finden, die auf dem Video eines Jägers zu sehen gewesen war. Mit Reiterstaffel und Hubschrauber samt Wärmebildkamera waren Einsatzkräfte im Landkreis Erding unterwegs, ohne Erfolg. Gefunden wurden lediglich unzählige Rehe, wie es hieß. Katzenarten oder Beutereste habe man nicht gefunden. Auch die Auswertung der Bilder von Wildkameras hat nichts ergeben. Das Wetter in Bayern, viel Sonne mit wenigen lockeren Quellwolken. Die Höchstwerte erreichen 10 bis 16 Grad. In der kommenden Nacht bildet sich in Flussniederungen wieder Nebel. Bei Tiefstwerten zwischen plus 6 und minus 3 Grad ist stellenweise Reifglätte möglich. Morgen und übermorgen teils freundlich, teils bewölkt, örtlich auch Regen. Am Donnerstag mehr Sonne, meist trocken und bis zu 20 Grad. Soweit die Nachrichten, es ist 14.04 Uhr. Die Verkehrsübersicht: A3 Nürnberg Richtung Passau zwischen Laber und Nittendorf. Ein Unfall auf der linken Spur. Mehrere Fahrzeuge sind in den Unfall verwickelt. A8 Salzburg Richtung München zwischen Fraßdorf und Rosenheim. 6 Kilometer Stau. A93 Weiden Richtung Holledau zwischen Regenstauf und dem Kreuz Regensburg. 9 Kilometer stockend. B10 Augsburg Richtung Ulm zwischen Brandstätter See und der Ausfahrt Otto-Hahn-Straße in Neu-Ulm. Ein Unfall mit mehreren Fahrzeugen. Und B85 Passau Richtung Regen zwischen Angerstraße und Patriching, ein Unfall mit 2 Fahrzeugen. Soweit der Service.
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1: Um 15 Uhr mit Marlene Reichert. Nach dem Rücktritt von Bärbel Baas von ihren Spitzenämtern sortiert sich die SPD. Das Amt des Bundesarbeits- und Sozialministers wird der frühere Ministerpräsident von Rheinland-Pfalz, Alexander Schweizer, übernehmen. Baas' Job als Parteichefin soll aber nicht einfach neu besetzt werden, wie der Co-Vorsitzende Klingbeil angekündigt hat.
2: Zum Jahreswechsel soll über die neue SPD-Führung entschieden werden. Dabei geht es nicht nur darum, eine Nachfolgerin für Bärbel Baas als Co-Parteichefin zu finden. Im Dezember oder Januar soll auf einem Parteitag die gesamte SPD-Parteiführung neu gewählt werden. Ob Co-Parteichef Lars Klingbeil dann wieder antritt, ließ er offen. Er werde alles dafür tun, dass die SPD die beste Aufstellung an der Spitze hat und seinen Teil dazu beitragen. Alles Weitere soll jetzt innerhalb der Partei besprochen werden. Birte Sönnigsen, Berlin.
1: Die CDU hat bei ihrer zweitägigen Führungsklausur nach Auswegen aus der Krise gesucht, nach den schweren Niederlagen bei den Landtagswahlen. Bundeskanzler Merz stellte anschließend Entlastungen für die Menschen in Deutschland in Aussicht. Er kündigte an, die Stromsteuer werde für alle auf das europäische Mindestmaß gesenkt, wie von der Koalition ursprünglich zugesagt. Dafür sollten finanzielle Spielräume im Haushalt genutzt werden. SPD und Grüne in Berlin rief er auf, keine Koalition mit der Linken einzugehen und die Gespräche sofort zu beenden. Hitze, Trockenheit und Brände machen Bayerns Wälder mehr und mehr zu schaffen. Die Folgen des Klimawandels werden künftig hohe Kosten verursachen. Das zeigt die aktuelle Geschäftsbilanz der Bayerischen Staatsforsten, die heute in Regensburg vorgestellt wurde. Der Aufsichtsratsvorsitzende und bayerische Wirtschaftsminister Aiwanger sprach von einer Rekordzahl an Waldbränden. Dies mache deutlich, dass man bei Waldumbau, Prävention und moderner Brandbekämpfung weiter anpacken müsse. Positiv ist laut Aiwanger, dass es weniger Schäden durch Borkenkäfer gibt. Ob Kinder und Jugendliche mit ihrem Smartphone verantwortungsvoll umgehen können, wird auch hierzulande heiß diskutiert. Stichwort Social-Media-Verbot für unter 14-Jährige. Eine neue Studie zeigt nun, auch bei vielen Erwachsenen ist die Handynutzung problematisch. Sylvain von Liebe berichtet.
3: 32% der Männer und 29% der Frauen zwischen 18 und 65 Jahren zeigen ein pathologisches, suchtartiges Nutzungsverhalten ihres Smartphones. Das ist das Ergebnis des Forschungsprojekts Kikunu, das unter anderem vom Bundeswirtschaftsministerium gefördert wurde. Je jünger die Befragten waren, desto mehr sind betroffen. Die meisten geben in der Befragung an, durch den Gebrauch ihres Smartphones Nacken- und Rückenschmerzen sowie Gedächtnisprobleme und Konzentrationsschwierigkeiten zu haben.
1: Offenbar hat ein selbstorganisierter Bungee-Sprung in Warstein in Nordrhein-Westfalen einer 21-Jährigen das Leben gekostet. Die junge Frau war in einem ehemaligen Steinbruch beim Sprung mit dem Kopf gegen eine Felswand geprallt und noch am Unfallort verstorben. Nach ersten Erkenntnissen hatten die Frau und vier Begleiter die Vorrichtung für den Bungee-Sprung selbst an zwei bereits gespannten Seilen angebracht. Das Wetter in Bayern. Meist freundlich und trocken, nur im Hoferland leichte Schauerneigung. Die Höchstwerte erreichen 10 bis 16 Grad. In der kommenden Nacht bildet sich in Flussniederungen wieder Nebel. Bei Tiefstwerten zwischen plus 6 und minus 3 Grad ist stellenweise Reifglätte möglich. Morgen und übermorgen teils freundlich, teils bewölkt, örtlich auch Regen. Am Donnerstag mehr Sonne, meist trocken und bis 20 Grad. Soweit die Nachrichten, es ist 15.04 Uhr. Die Verkehrsübersicht: A7 Würzburg Richtung Ulm, zwischen Würzburg-Estenfeld und Kreuzbibelried Sperre. Dort muss ein umgekippter LKW geborgen werden. Bis etwa 18 Uhr dauert die Sperre. Es gibt eine Umleitung über die U68. A8 Salzburg Richtung München, zwischen Fraßdorf und Rosenheim 6 Kilometer Stau. Und B17 Augsburg Richtung Landsberg, zwischen Uniklinikum Kriegshaber und Zentrum Kriegshaber Süd. Ein Unfall auf der linken Spur, aktuell 4 Kilometer Stau vor der Unfallstelle. Soweit der Service.
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1: Um 16 Uhr mit Marlene Reichert. Alexander Schweizer wird neuer Bundesarbeits- und Sozialminister. Das hat die SPD nach dem Rücktritt von Bärbel Baas erklärt. Wer Baas Posten an der Spitze der Partei übernimmt, das soll auf einem Parteitag im Dezember oder Januar entschieden werden, so der SPD-Chef Klingbeil.
2: Da soll dann aber nicht nur die Baas-Nachfolge geklärt werden, sondern die gesamte Führungsriege der SPD soll sich dort zur Wahl stellen. Klingbeil hat nicht gesagt, ob er selber nochmal antritt als Parteichef. Auch er stand ja in den letzten Wochen immer wieder in der Kritik. Wie die SPD-Spitze also im kommenden Jahr aussehen wird, das ist Stand heute offen. Klingbeil sagt, dieser Parteitag, der soll Klarheit bringen, was das Personal angeht, aber auch den Kurs der Partei.
1: Die CDU will nach dem schlechten Abschneiden bei den Landtagswahlen inhaltlich nachsteuern. Laut Bundeskanzler Merz soll das Leben bezahlbarer werden durch Entlastungen. Außerdem wolle seine Partei für mehr Gerechtigkeit und Sicherheit sorgen, kündigte Merz nach einer zweitägigen Führungsklausur an.
3: Merz sagte, das Leben sei in den letzten Jahren deutlich teurer geworden und man müsse es ernst nehmen, dass viele Menschen dies als Ungerechtigkeit wahrnehmen würden. Die CDU wolle diese Themen ernst nehmen und die Probleme Schritt für Schritt lösen. Die Entlastungen bei den Spritpreisen seien ein wichtiges Zeichen. Außerdem kündigte Merz an, auch die Stromsteuer für alle auf das europäische Minimum zu senken. Dies hatte die Regierung eigentlich schon vor einem Jahr versprochen. Nun wolle man das nachholen, um so eine Glaubwürdigkeitslücke zu schließen. Uwe Berndt, Berlin.
1: Deutschland müsste für das selbst gesteckte Ziel einer Klimaneutralität bis zum Jahr 2045 laut einer Studie 6 Billionen Euro aufbringen. Das zeigen Berechnungen des Beratungsunternehmens Prognos, wie die Förderbank KfW mitgeteilt hat. Demnach sind von Unternehmen, Staat und privaten Haushalten pro Jahr 290 Milliarden Euro nötig. KfW-Vorstandschef Wintels sprach von einer anspruchsvollen, aber machbaren Herausforderung. Der Großteil, nämlich 45%, werde im Bereich Verkehr anfallen. In Dänemark sorgt ein Gesetzentwurf der Regierung für Diskussion. Lehrer sollen die Möglichkeit bekommen, notfalls auch körperlich einzugreifen, wenn Schüler sich aggressiv verhalten. Was genau geplant ist, dazu Skandinavien-Korrespondent Arne Bartram.
4: Die dänische Regierung, die will jetzt klarer regeln, wann Lehrer körperlich überhaupt eingreifen dürfen. Bis jetzt ist das nur erlaubt, wenn Schüler sich selbst oder andere gefährden. In Zukunft soll das auch möglich sein, wenn Schüler den Unterricht zum Beispiel erheblich stören oder andere Kinder psychisch fertig machen, also zum Beispiel massiv beleidigen. Lehrer könnten dann körperlich eingreifen, indem sie einen Schüler bzw. eine Schülerin zum Beispiel aus dem Klassenraum rausführen. Und es geht also ausdrücklich nicht darum, dass jetzt zum Beispiel die Prügelstrafe wieder eingeführt werden soll.
1: Zum Tennis. Nachdem Jannik Sinner sein vorzeitiges Saisonaus verkündet hatte, war es schon so gut wie sicher. Nun ist klar, dass Alexander Zverev in den kommenden Wochen die Nummer 1 der Tennis-Weltrangliste sein wird. Das vorzeitige Aus von Carlos Alcaraz beim ATP-Turnier in Shanghai beseitigte letzte minimale Restzweifel. Spätestens zum Saisonende wird Zverev auf Platz 1 des Rankings stehen. Damit ist er erst der zweite Deutsche nach Boris Becker, der dieses Ziel im Herrentennis erreicht. Das Wetter in Bayern. Meist freundlich und trocken, nur im Hoferland leichte Schauerneigung. In der kommenden Nacht bildet sich in Flussniederungen wieder Nebel. Es kühlt ab auf plus 6 bis minus 3 Grad. Stellenweise ist Reifglätte möglich. Morgen und übermorgen teils freundlich, teils bewölkt, örtlich auch Regen. Am Donnerstag mehr Sonne, meist trocken und bis 20 Grad. Soweit die Nachrichten, es ist 16.04 Uhr. Die Verkehrsübersicht: A7 Würzburg Richtung Ulm zwischen Würzburg-Estenfeld und Kreuzbibelried Sperre. Dort muss ein umgestürzter LKW geborgen werden. Bis etwa 18 Uhr dauert die Sperre. Es gibt eine Umleitung über die U68. A7 Würzburg Richtung Ulm zwischen Gollhofen und Uffenheim-Langensteinach. Behinderungen nach einem Unfall. A8 Salzburg Richtung München, zwischen Fraßdorf und Rosenheim, 6 Kilometer Stau. A96 München Richtung Lindau in der Ausfahrt Germering Süd, ein Unfall. Und B300 Eichach Richtung Schrobenhausen, in der Einfahrt Schrobenhausen ebenfalls ein Unfall. Soweit der Service.
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1: Um 17 Uhr mit Marlene Reichert. Arbeitsministerin Bärbel Baas hat ihren überraschenden Rücktritt heute mit persönlichen Motiven begründet. Nach dem Tod ihrer Stieftochter habe sie festgestellt, dass sie Zeit brauche, um die Trauer zu verarbeiten, schrieb Baas. Die SPD-Politikerin beklagte sich aber auch über öffentliche Angriffe gegen sie, auch vom Koalitionspartner CDU. Bundeskanzler Merz wies das zurück.
2: Er habe eingefordert, Rücksicht zu nehmen. Die CDU habe ihr Mitgefühl mit Frau Baas zum Ausdruck gebracht. Friedrich Merz sagte, Meinungsverschiedenheiten seien in der Sache ausgetragen worden. Sehr gut und vertrauensvoll habe er mit Bärbel Baas zusammengearbeitet. Er bedauere die Entscheidung, respektiere sie selbstverständlich, so Friedrich Merz. Merz kündigte an, er werde noch heute dem Bundespräsidenten vorschlagen, dass Alexander Schweizer neuer Bundesarbeitsminister werde. Der ehemalige Ministerpräsident von Rheinland-Pfalz übernehme eine große Verantwortung. Gabor Hallas, Berlin.
1: Die EU hat neue Sanktionen gegen Unterstützer der russischen Kriegsmaschinerie verhängt. Die EU-Außenminister beschlossen, eine Rekordzahl von knapp 1600 Personen, Unternehmen und Organisationen mit Strafmaßnahmen zu belegen. Wie die EU-Außenbeauftragte Kallas mitteilte, sind von den Sanktionen unter anderem Akteure betroffen, die mit der Produktion von ballistischen Raketen zu tun haben. Die Betroffenen dürfen nicht mehr in die EU einreisen und ihre Vermögen in der Union werden eingefroren. Die Justiz in Deutschland geht einen weiteren Schritt, um sich gegen Verfassungsfeinde abzusichern. Justizministerin Hubig will extremistische Schöffen verhindern. Dafür soll das Richtergesetz geändert werden. Der entsprechende Gesetzentwurf liegt nun vor. Demnach sollen künftig nur jene zu ehrenamtlichen Richtern berufen werden können, die für die freiheitlich-demokratische Grundordnung eintreten. Für Berufsrichterinnen und Richter gilt das schon.
3: Extremisten und Verfassungsfeinde hätten in der Justiz nichts verloren, so Hubig. Zusätzlich wird in dem Gesetzentwurf neu geregelt, dass Schöffinnen und Schöffen nach Ablauf ihrer Amtszeit noch so lange im Amt bleiben, bis Nachfolger gewählt sind. So soll sichergestellt werden, dass die Justiz weiterarbeiten kann, auch falls eine Schöffenwahl blockiert werden sollte. Ehrenamtliche Richterinnen und Richter ohne juristische Ausbildung spielen im deutschen Justizsystem eine wichtige Rolle. Gemeinsam mit Berufsrichtern entscheiden sie über Schuldspruch und Strafbemessung. Bianca Schwarz, Berlin.
1: Die Deutsche Post darf Anfang nächsten Jahres ihr Porto erhöhen. Sollte sie den Plänen der Bundesnetzagentur folgen, die diese heute veröffentlicht hat, könnte das Briefporto so stark steigen wie noch nie, um gut 20%. Ein Brief von Privatkunden würde dann bis zu 1,14 € kosten. Pakete und von Privatkunden dürfen demnach um fast 11% steigen. Die Post entscheidet selbst, wie sehr sie die Vorgaben ausschöpft. Bisher tat sie das aber immer maximal. Auf der italienischen Insel Sardinien läuft eine große Rettungsaktion für einen Höhlenforscher. Der 31-Jährige sitzt seit gestern in 10 Metern Tiefe fest in einer Höhle, deren Eingang durch einen Hangrutsch verschüttet wurde. Wie die italienischen Behörden mitteilten, liefen die Rettungsarbeiten die ganze Nacht und werden weiter fortgesetzt. Die Einsatzkräfte konnten inzwischen Kontakt zu dem Mann aufnehmen. Er sei am Leben und bei Bewusstsein. Das Wetter in Bayern meist freundlich und trocken, nur im Hofer Land leichte Schauerneigung. In der kommenden Nacht bildet sich in Flussniederungen wieder Nebel. Es kühlt ab auf +6 bis -3 °C. Stellenweise ist Reifglätte möglich. Morgen und übermorgen teils freundlich, teils bewölkt, örtlich auch Regen. Am Donnerstag mehr Sonne, meist trocken und bis 20 °C. Soweit die Nachrichten, es ist 17.04 Uhr. Die Verkehrsmeldungen. Die A7 Würzburg Richtung Fulda ist zwischen Bad Kissingen, Obertulba und Bad Brückenau Wildflecken nach einem Unfall gesperrt. A7 Würzburg Richtung Ulm zwischen Würzburg-Estenfeld und Kreuzbibelried Sperre. Dort wird ein umgestürzter LKW geborgen. Es gibt eine Umleitung über die U68. A8 Salzburg Richtung München zwischen Fraßdorf und Rosenheim. 6 km Stau wegen Bauarbeiten. Dort ist nur eine Spur frei. Und A99 Westumfahrung München Richtung Lindau zwischen Neuherberg und Dreieck. Allach 8 km stockender Verkehr. Soweit der Service.
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1: Um 18 Uhr mit Johannes Hitzelberger. Alexander Schweizer wird neuer Bundesarbeits- und Sozialminister. Das hat die SPD nach dem Rücktritt von Bärbel Baas erklärt. Wer Baas' Posten an der Spitze der Partei übernimmt, das soll auf einem Parteitag im Dezember oder Januar entschieden werden, wie der SPD-Chef Klingbeil angekündigt hat.
2: Da soll dann aber nicht nur die Baas-Nachfolge geklärt werden, sondern die gesamte Führungsriege der SPD soll sich dort zur Wahl stellen. Klingbeil hat nicht gesagt, ob er selber nochmal antritt als Parteichef. Auch er stand ja in den letzten Wochen immer wieder in der Kritik. Wie die SPD-Spitze also im kommenden Jahr aussehen wird, das ist Stand heute offen. Klingbeil sagt, dieser Parteitag, der soll Klarheit bringen, was das Personal angeht, aber auch den Kurs der Partei.
1: Birte Sönnigsen berichtete. Die CDU will nach dem schlechten Abschneiden bei den Landtagswahlen inhaltlich nachsteuern. Laut Bundeskanzler Merz soll das Leben bezahlbarer werden durch Entlastungen. Außerdem wolle seine Partei für mehr Gerechtigkeit und Sicherheit sorgen, kündigte Merz nach einer zweitägigen Führungsklausur an.
3: Merz sagte, das Leben sei in den letzten Jahren deutlich teurer geworden und man müsse es ernst nehmen, dass viele Menschen dies als Ungerechtigkeit wahrnehmen würden. Die CDU wolle diese Themen ernst nehmen und die Probleme Schritt für Schritt lösen. Die Entlastungen bei den Spritpreisen seien ein wichtiges Zeichen. Außerdem kündigte Merz an, auch die Stromsteuer für alle auf das europäische Minimum zu senken. Dies hatte die Regierung eigentlich schon vor einem Jahr versprochen. Nun wolle man das nachholen, um so eine Glaubwürdigkeitslücke zu schließen. Uwe Berndt, Berlin.
1: Die EU verhängt neue Sanktionen gegen Unterstützer der russischen Kriegsmaschinerie. Nach Angaben der Außenbeauftragten Kallas belegten die EU-Außenminister fast 1.600 Personen, Unternehmen und andere Organisationen mit Strafmaßnahmen. So viele auf einmal wie noch nie seit Kriegsbeginn. Kallas kritisierte, wie auch viele Außenminister, den Dieseldeal von US-Präsident Trump mit Kremlchef Putin sowie die dazugehörige Lockerung der US-Sanktionen gegenüber Russland. In hunderten Supermärkten in Frankreich sind in der vergangenen Nacht Kühl- und Gefrierschränke ausgefallen. Stellenweise brachen Brände aus. Der Grund war ein Cyberangriff auf mehrere Supermarktketten des Landes. Hacker hatten sich Zugriff auf vernetzte Kühlschränke verschafft und laut Pariser Staatsanwaltschaft dafür gesorgt, dass sich diese erhitzten. Die gekühlten und gefrorenen Waren müssen vernichtet werden. Der Schaden wird auf mehrere Millionen Euro geschätzt. Wer hinter dem Cyberangriff steckt, ist bislang unklar. Hitze, Trockenheit und Brände machen Bayerns Wäldern mehr und mehr zu schaffen. Die Folgen des Klimawandels werden künftig hohe Kosten verursachen. Das zeigt die aktuelle Geschäftsbilanz der Bayerischen Staatsforsten, die heute in Regensburg vorgestellt wurde. Der Aufsichtsratsvorsitzende und bayerische Wirtschaftsminister Aiwanger sprach von einer Rekordzahl an Waldbränden. Dies mache deutlich, dass man bei Waldumbau, Prävention und moderner Brandbekämpfung weiter anpacken müsse. Positiv ist laut Aiwanger, dass es weniger Schäden durch Borkenkäfer gibt. Das Wetter in Bayern. Meist freundlich und trocken, nur im Hofer Land leichte Schauerneigung. In der kommenden Nacht bildet sich in Flussniederungen wieder Nebel. Es kühlt ab auf plus 5 bis minus 3 Grad. Stellenweise ist Reifglätte möglich. Morgen und übermorgen teils freundlich, teils bewölkt, örtlich auch Regen. Am Donnerstag mehr Sonne, meist trocken und bis 20 Grad. Es ist 18 Uhr und 4 Minuten. Zur Verkehrslage. A3 Passau Richtung Nürnberg zwischen Laber und Beratshausen, 4 Kilometer Stau nach einem Unfall. A7 Würzburg Richtung Fulda zwischen Bad Kissingen, Obertulba und Bad Brückenau Wildflecken. Bergungsarbeiten nach einem Unfall, der Verkehr wird an der Unfallstelle vorbeigeführt. A8 Salzburg Richtung München zwischen Fraßdorf und Rosenheim, 6 Kilometer Stau wegen Bauarbeiten, dort ist nur eine Spur frei. A73 Nürnberg Richtung Bamberg zwischen Möhrendorf und Beiersdorf Nord, Behinderungen nach einem Unfall. A81 Würzburg Richtung Heilbronn zwischen dem Dreieck Würzburg West und Gerchsheim, Stau nach einem Unfall. Und A99 Westumfahrung München Richtung Lindau zwischen Neuherberg und dem Dreieck Allach, 8 Kilometer stockender Verkehr. Soweit der Service.
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5: Der Wochenstart mit fränkischer Volksmusik. Schön, dass Sie eingeschaltet haben bei Fränkisch vor sieben, die Christiane Scherm hier. Wenn wir hier im BR über Themen berichten, dann meistens, weil es einen Anlass gibt. Die Weinlese wird offiziell eröffnet zum Beispiel oder weil es was Neues gibt, eine neue Mainfähre etwa, weil sich Menschen mit Themen bei uns melden, eine Brücke bei ihnen im Ort ist marode oder so, nur als Beispiel. BR-Heimatreporter Lukas Hart hat das Ganze mal umgedreht, er ist nämlich einfach losgezogen, entlang der Grenze von Unterfranken und hat nach Themen gesucht. Kein Ziel, kein Termin, kein Interviewpartner und dabei hat er jede Menge spannende Menschen getroffen. Ihre Geschichten hören wir heute.

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0: die Gruppe Kantholz haben wir gerade gehört, hier bei Fränkisch vor 7. Einfach drauf los, das war das Motto von BR-Heimatreporter Lukas Hart. In den letzten Monaten war er auf Grenzreise in Unterfranken unterwegs, zum Beispiel an der Grenze zu Baden-Württemberg. Genau dort liegt Triefenstein im Landkreis Mainz-Spessart. Und Lukas hat dort das Kloster direkt am Main besucht. Und der Besuch, der war ganz anders als erwartet.
1: Für Janosch, Eli und Felix könnten die Schulferien besser nicht starten. Für die Jungs ist das Kloster Triefenstein vor allem eins, ein riesengroßer Abenteuerspielplatz. Gerade sind sie auf der Suche nach besonders geeigneten Haselnussästen.
2: Janosch, willst du einen Pfeil machen oder keinen Bogen?
1: Pfeil. Janosch und seine Eltern Timo und Doro waren vor 6 Jahren die Ersten, die den Schritt ins Klosterleben gewagt haben.
3: Wir waren dann hier und haben gehört wieder von den Veränderungen und von den Problemen, die auch die Zukunft bringt. Und gesehen, okay, da gibt es niemanden, der die angeht, sondern hier wird eigentlich darauf gewartet, dass das jetzt noch einen guten Abschluss findet und dann irgendwann macht einer das Licht aus.
1: Vor 40 Jahren kaufte die evangelische Bruderschaft der Christusträger das Anwesen. Die Brüder sanierten das über 300 Jahre alte Gebäude, machten es zu einem Gästehaus. Haus, Hof und Herberge in Schuss zu halten, das geht Bruder Christian und seinen Mitbrüdern heute nicht mehr so gut von der Hand. Denn die meisten sind über 60.
4: Rein vom Alter her, aber auch von den Kräften insgesamt, wären wir nicht in der Lage gewesen, das noch 10 Jahre weiterzuführen. Und von daher freuen wir uns sehr, dass es junge Leute sind, die wirklich auch Ideen haben.
1: Sie teilen sich hier so viel wie möglich. Fahrzeuge, den Garten, die Gemeinschaftsräume. Jede Familie hat aber ihre eigene Wohnung auf der Anlage. Über 50 Bewohnern gibt das Kloster heute wieder ein Zuhause. Und zum ersten Mal in seiner Geschichte auch Kindern.
4: Für uns war natürlich schon rein optisch das eine Veränderung. Die ganzen Bobbycars und kleinen Fahrräder, die da plötzlich vor dem Gärtnerhaus stehen. Und man merkt, ah, da wohnt eine Familie drin. Das ist ja dadurch, dass wir als Brüder keine eigenen Kinder haben, schon auch ein Geschenk.

Ein Fahrgast hat im Reisebus vom Kopf etwas verschütt. 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

0: weg.
1: Ein Glas Amele, das war gerade der Klaus Goldammer. Der stammt ja aus dem Vogtland in Sachsen, tritt meistens mit seiner Gitarre auf und singt traditionelle Volkslieder, aber auch mal Schlager. Seine Grenzreise hat unseren Reporter Lukas Hart auch an die Grenze zu Thüringen geführt, die wohl prägendste Grenze hier in der Region. Dort im Grabfeld steht der 38 Meter hohe Bayernturm. Früher zu DDR-Zeiten eine echte Attraktion, weil man da einen Blick über die Grenze rüberwerfen konnte.
2: 182 Stufen bis nach oben, aber um die hochkraxeln zu können, braucht man ein wenig Kleingeld für das automatische Drehkreuz. Ich muss wechseln, im Berggasthof Bayernturm. Gastwirt Heribert Spielmann schenkt an seiner Theke gerade ein Bier ein. Das macht er hier, seit er 15 ist.
3: Ich kann mir nicht mehr Leben ohne Bayernturm vorstellen. Das Interessante waren natürlich die Sperranlagen, die Orte, in denen man nicht hin konnte, weil hier direkt gegenüber, das war alles Sperrgebiet. Und dann natürlich die schöne Landschaft.
2: In diesem Jahr feiert der Turm sein 60-jähriges Jubiläum. Mit meinem Kleingeld so in der Hand geht's jetzt auch für mich endlich nach oben.
4: 182.
2: Oben angekommen, ein wunderschönes Panorama. Der Thüringer Wald, die Rhön, der Steigerwald. Nur die Aussichtsplattform selbst wirkt wie ein Lost Place. Der Holzboden ist marode, Fensterscheiben zerschlagen. Ich bin erst ein paar Minuten oben und höre Schritte auf der Treppe. Thomas.
5: Ja, einfach die Landschaft. Wunderbare Aussicht und ist ein Ausflug wert.
2: Aus Forchheim angereist ist Thomas mit seinem Mofa, einer Herkules von 1978. Wieder unten angekommen, zeigt er mir den restaurierten Oldtimer. 7 Stunden ist er damit heute zum Bayernturm unterwegs gewesen und wollte einfach mal
5: einen Ausflug machen, weil in der Welt, wo immer schneller, hektischer wird, wenn man da wirklich auf dem Mofa sitzt, klar, es tut auch nach ein paar Stunden der Popo weh, aber es entschleunigt.
2: Herkules neben Bayernturm, Oldtimer neben Oldtimer. Nur das Mofa, das glänzt wie am ersten Tag. Und der Bayernturm, der hoffentlich bald auch wieder.
1: Der Freistaat Bayern hat nämlich schon 700.000 Euro an Fördergeldern zugesagt.

0: Der schnelle Röhner bei Fränkisch vor Sieben, das waren gerade die Herzensblecher, bekannt für ihre handgemachte Blasmusik und ihr Musikkabarett. Gucken, zuhören, entdecken. Darum ging es bei der Grenzreise von BR-Heimatreporter Lukas Hart in den vergangenen Wochen und Monaten. In Kleinrinderfeld im Landkreis Würzburg, an der unterfränkischen Grenze zu Baden-Württemberg, da haben Künstlerinnen einen alten Dorfladen übernommen.
1: Wo früher Regale mit Joghurt, Milch und Eiern standen, haben heute 6 große Arbeitstische vor den Schaufenstern Platz. Darauf Farbe, Pinsel, Spachtel.
2: Jede Frau hat ihren Schlüssel fürs Atelier. Ich kann jederzeit hier rein. Und wenn ich aussteigen will, bin ich hier und ich vergesse alles.
1: Gisela Adams-Stierins ist eine der 6 Frauen. 2014 retteten sie die Räume vor dem Leerstand. Seitdem teilen sie sich die Miete und ihr Know-how. Von der Apothekerin bis zur Psychotherapeutin, sie alle haben ganz unterschiedliche Lebenswege. 4 von ihnen sind mittlerweile in Rente. Trotzdem, mit der Kunst meinen sie es ernst. Und auch die Erfolge für Malerin Ina Schweizer und ihre Kolleginnen ließen nicht lange auf sich warten.
3: Wir sind ja hier wirklich in der Provinz. Wir haben uns am Anfang gar nicht vorstellen können, dass wir auch nur ein Bildchen verkaufen. Und wir verkaufen teilweise richtig gut.
1: Bunte Acrylgemälde von Mohnblumen, Quallen und markanten Köpfen schmücken die Wände. Je nach Größe liegen die Preise zwischen 60 und 900 Euro. Doch bis hierher hatten es die Künstlerinnen nicht immer leicht. Ina Schweizer erzählt,
3: dass eine Mitgründerin, die schwer an Krebs erkrankt ist, auch mittlerweile gestorben ist. Also wir haben auch andere Herausforderungen hier in der Gruppe bewältigt.
1: Mit Pinsel, Tinte und Sprühflasche entstehen hier schon die neuesten Arbeiten für die kommende Ausstellung, den Kulturherbst im Landkreis Würzburg.
0: Die Ausstellung, die ist übrigens genau an diesem Wochenende zu sehen.

Ja, da schauen wir heute musikalisch auch ein bisschen über die fränkischen Grenzen hinaus. Das waren gerade die Landstreicher mit ihrem Lauscher Galopp aus dem Thüringer Wald. Die Christiane Scherm für Sie am Mikrofon.

0: Wald stammt selbst aus der Rhön. Auf einem Anhänger von zu Hause mitgebracht hat das Paar ihr Schmuckstück. Einen Trabant in Moosgrün, umgebaut zum Cabrio mit neuem Lack und schicken Ledersitzen.
1: Zu DDR-Zeiten mussten wir Trabi fahren und jetzt wollen wir Trabi fahren. Dann hat der bloß 27 PS gehabt und jetzt haben wir einen anderen Motor eingebaut. Und jetzt hat er 35 PS und jetzt schnurrt er schon ganz schön die Berge hoch.
0: Und noch jemand schnurrt hier auf dem Campingplatz, nur wenige Stellplätze weiter. Daisy, die pechschwarze Katze, ist mit Bianca und Georg angereist.
2: Wir können sie nicht daheim lassen, weil wir haben niemanden, der sie versorgt, wenn wir eine Woche weg sind.
0: Das Pärchen ist aus der Nähe von Würzburg nach Fladungen gekommen.
2: Die Atmosphäre, wie sie da ist, man kann ohne Probleme immer duschen gehen, ohne dass man Zeitbegrenzung hat.
0: Das und außerdem Wasser- und Stromanschluss am Camper, ein großer Spiel- und Sportplatz und...
3: Im Sommer Schwimmbad, das war uns wichtig.
0: Silly und ihr Mann Bernd campen schon 48 Jahre hier.
3: Wir sind jetzt eigentlich die am längsten da sind, die Ältesten.
0: Sie haben hier einen der begehrten 16 Dauerstellplätze für ihren Wohnwagen.

0: Der Rotschwanz, gespielt hat Kurt Eichhorn aus dem Vogtland mit seiner Konzertina. Mit der ist er ja viel als Alleinunterhalter aufgetreten und hat sich selber so beim Gesang begleitet. Ja, als ich noch ganz junge Journalistin war, damals beim Lokalradio in Bayreuth, da gab es einen älteren Kollegen, der hat immer gesagt, die Themen liegen auf der Straße, also so Journalismusgrundlage quasi. Und genau das war das Motto von unserem BR-Heimatreporter Lukas Hart. In seiner Serie Einfach los war er zum Beispiel auch in Oberaltertheim, südwestlich von Würzburg.
1: Fast wäre ich dran vorbeigefahren. So unscheinbar ist die Straße, die hier in Oberaltertheim für gute Stimmung sorgt. Zur Fröhlichkeit steht auf dem Straßenschild. Hält der Name, was er verspricht? Klingeln bei Familie McBride. Petra öffnet die Tür.
2: Hallo, guten Tag. Vom Bayerischen Rundfunk bin ich, Lukas Hart. Ist man hier besonders fröhlich?
3: Auf jeden Fall. Also jeder hat sofort ein Lächeln im Gesicht, wenn man sagt, man wohnt zur Fröhlichkeit.
1: Freundlich, das sind sie, die Bewohner der Straße. Ob sie wirklich auch fröhlich sind, darüber sind sie sich selbst uneinig.
4: Also es wechselt, es ist wechselhaft, es ist nicht immer nur fröhlich.
1: Aber warum dann dieser Name? Klingeln bei Seubert. Sonja öffnet mir die Tür.
5: Die Fröhlichkeit, ja, das war eine Wirtschaft und die hieß zur Fröhlichkeit. Und drum heißt die Straße jetzt auch noch zur Fröhlichkeit.
1: Von der Gastwirtschaft fehlt heute jede Spur. Aber von Sonja bekomme ich noch einen heißen Tipp.
5: Die Gastwirtin, die wohnt eigentlich noch dort, aber ist eine ganz alte Frau, über 80.
1: Ein paar Häuser weiter. Im Garten des Eckhauses rollt ein Rollator über den Kies. Irmgard. Ich frage, ob sie die Wirtin des Gasthauses war.
2: Ja. Vielleicht können Sie mal erzählen, was das für eine Gastwirtschaft war.
6: Also am Wochentag gab es nur Brotzeit. Und wenn Tanzmusik war, da gab es Schnitzel und Braten und Kartoffelklöße und alles Mögliche.
1: Als sie die Wirtschaft mit ihrem Mann übernahm, trug die schon ihren fröhlichen Namen. Nur die Straße, die hieß früher anders. Tiefer Weg, so wie die anliegende Straße auch.

0: Fränkisch vor sieben mit dem Stahner Dreigesang. Und wir sind bei der letzten Station von BR-Heimatreporter Lukas Hart. Auf seiner Grenzreise hat er auch einen besonderen Dorfladen entdeckt, noch einen zweiten, nämlich in Friesenhausen in den Haßbergen.
1: In Friesenhausen steht eine Zeitmaschine. Waschmittel von Henko, Seife von Sunlicht, Kaffeefilter von Onko. Alles steht noch hier, perfekt erhalten, in den massiven Holzregalen des alten Dorfladens.
2: Da lasse ich die Leute immer dran riechen. Das ist noch der Original-Vanillezucker. Und er riecht wirklich viel stärker, wie wenn man jetzt einen Vanillezucker kauft. Ne?
1: Den Laden hat Andrea Moib 2013 gekauft. Er grenzt direkt an ihr Elternhaus. Dass sich hinter der Tür ein Schatz verbirgt, war ihr da noch nicht klar.
2: Das ganze Haus war voller Schachteln. Ich war am Anfang schon vorsichtig. Das war wie an Weihnachten, wenn ich so eine Schachtel aufgemacht habe. Ich wusste am ersten Moment nicht, was mir da entgegenkommt. Da sind auch Kaffeebohnen drin.
1: Fast 40 Jahre lang stand das Geschäft leer. Die Besitzerin Lina Schmidt war 1976 gestorben. Bis unter die Decke hatte sie Waren eingelagert, teilweise noch aus den 30er Jahren.
2: Dann haben wir uns erstmal durchgekämpft, haben erstmal 7 Container voll weggeschmissen. Und dann haben wir erst gesehen, dass die ganzen Sachen noch Originalsachen da waren.
1: Zum ersten Mal wieder aufgemacht hat sie den Laden beim 1200 Jahre Dorfjubiläum von Friesenhausen. Seitdem wird das Geschäft 3 bis 4 Mal im Sommer als Museum geöffnet. Kaufen kann man hier allerdings nichts mehr.
0: Das historische Dorflädle, das öffnet übrigens auch auf Anfrage. Und hier in der Sendung spiele ich Ihnen jetzt einen echten Klassiker aus Thüringen, das Rennsteiglied zum Mitsingen, die heimliche Nationalhymne unserer Nachbarn und Nachbarinnen in Thüringen.

eine ganze Stunde voller besonderer Geschichten aus Unterfranken, voller besonderer Menschen. Der Urlauber, der seinen Trabi auf dem Hänger dabei hat, die jungen Familien, die den Mönchen von dem Kloster helfen oder auch der Dorfladen mit seinen Kaffeebohnen, vielleicht noch aus den 30er Jahren. Die Geschichten, die bleiben mir auf jeden Fall in Erinnerung, Ihnen ja vielleicht auch. Dankeschön an der Stelle an den BR Heimatreporter Lukas Hart, an unseren Kollegen, der die Geschichten für uns eingesammelt hat. Ich wünsche Ihnen jetzt noch eine gute Woche und sag Ade für heute.

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1: Um 19 Uhr mit Johannes Hitzelberger. Nach dem Rücktritt von Bärbel Baas von ihren Spitzenämtern sortiert sich die SPD. Das Amt des Bundesarbeits- und Sozialministers wird der frühere Ministerpräsident von Rheinland-Pfalz, Alexander Schweizer, übernehmen. Baas' Job als Parteichefin soll aber nicht einfach neu besetzt werden, wie der Co-Vorsitzende Klingbeil angekündigt hat.
2: Zum Jahreswechsel soll über die neue SPD-Führung entschieden werden. Dabei geht es nicht nur darum, eine Nachfolgerin für Bärbel Baas als Co-Parteichefin zu finden. Im Dezember oder Januar soll auf einem Parteitag die gesamte SPD-Parteiführung neu gewählt werden. Ob Co-Parteichef Lars Klingbeil dann wieder antritt, ließ er offen. Er werde alles dafür tun, dass die SPD die beste Aufstellung an der Spitze hat und seinen Teil dazu beitragen. Alles Weitere soll jetzt innerhalb der Partei besprochen werden. Birte Sönnigsen, Berlin.
1: Schlechte Ergebnisse bei den Landtagswahlen und schwache Umfragewerte des Kanzlers. Die CDU will mit einem nachgeschärften Profil und Entlastungen Vertrauen zurückgewinnen. Parteichef und Bundeskanzler Merz kündigte nach der Klausurtagung unter anderem an, die Stromsteuer für alle zu senken. Um das Leben bezahlbar zu halten, sollen laut Parteibeschluss zudem das Bauen und Sanieren von Wohnraum günstiger werden. Um den innerdeutschen Flugverkehr zu stärken, sollten Gebühren und die Luftverkehrssteuer gesenkt werden, hieß es von der CDU. Es ist das größte Sanktionspaket, das die EU gegen Russland seit Kriegsbeginn vor 5 Jahren verhängt hat. Nach Angaben der Außenbeauftragten Kallas belegen die EU-Außenminister fast 1.600 Personen, Unternehmen und andere Organisationen mit Strafmaßnahmen. Aus Brüssel, Katrin Schmidt.
3: Der größte Teil dieser Einträge, also Personen und Organisationen, zielt auf den militärischen Komplex Russlands. Rund die Hälfte davon sind Akteure, die mit der Produktion von ballistischen Raketen zu tun haben, die Russland jeden Tag einsetzt, um ukrainische Zivilisten zu töten, so Kallas. Viele weitere Einträge gehören zu Unternehmen, die wichtige Komponenten für moderne russische Drohnen und Flugzeuge liefern, also etwa Radargeräte, Antennen und Sendeempfänger, Sprengstoffe und Munition sowie Optik- und Navigationssysteme. Die sanktionierten Personen können nicht mehr in die EU einreisen und hier Geschäfte tätigen. Dazu wird ihr Vermögen eingefroren.
1: Die Deutsche Post darf Anfang nächsten Jahres ihr Porto erhöhen. Sollte sie den Plänen der Bundesnetzagentur folgen, die diese heute veröffentlicht hat, könnte das Briefporto so stark steigen wie noch nie, um gut 20%. Ein Brief von Privatkunden würde dann bis zu 1,14 Euro kosten. Pakete von Privatkunden dürfen demnach um fast 11% steigen. Die Post entscheidet selbst, wie sehr sie die Vorgaben ausschöpft. Bisher tat sie das aber immer maximal. Vor wenigen Wochen waren Probleme mit Ratten und Schmutz in einem Zentrallager des Lebensmittelhändlers Norma in Regenstauf bekannt geworden. Wie das Landratsamt Regensburg nun mitteilte, hat sich die hygienische Situation dort deutlich verbessert. Zwar können noch keine Gesamtbewertung vorgenommen werden, jedoch zeigten die jeweils unangekündigten Kontrollen der vergangenen Wochen Wirkung. Bauliche Mängel seien behoben, Reinigung, Betriebshygiene und Schädlingsbefall hätten sich deutlich verbessert, so das Landratsamt. Das Wetter in Bayern. In der kommenden Nacht bildet sich in Flussniederungen wieder Nebel. Es kühlt ab auf +5 bis -3 Grad. Stellenweise ist Reifglätte möglich. Morgen und übermorgen teils freundlich, teils bewölkt, örtlich auch Regen. Am Donnerstag mehr Sonne, meist trocken und bis 20 Grad. Soweit die Nachrichten, es ist 19.04 Uhr. Zur Verkehrslage. A7 Würzburg Richtung Fulda zwischen Bad Kissingen, Obertulba und Bad Brückenau Wildflecken. Bergungsarbeiten nach einem Unfall. Der Verkehr wird an der Unfallstelle vorbeigeführt. Und A8 Salzburg Richtung München zwischen Fraßdorf und Rosenheim. 7 Kilometer Stau wegen Bauarbeiten. Dort ist nur eine Spur frei. Soweit der Service.
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4: Kurz noch Simi ist und ich darf mit Erna heider Montag auf noch den Feierabend einläuten. Ein herzliches Grüß Gott, sagt Regina Wallner. besonders warm und besonders schön, war schon der Anfang vom Oktober, dem goldenen Herbstmonat. Heute am 12. feiern wir auch noch einen besonderen Namenstag und wir reden einmal drüber, warum der Oktober nach dem Mai der zweite Marienmonat ist im Jahreslauf. Was ist sonst duriert, da schauen wir auch. Und jetzt hören wir aber erst einmal eine schöne Musi, und zwar den Urnerwalzer von der Herbstblattl-Musi.

Heute möchte ich mit Erna auf den Namenstagskalender schauen. Da hat Maximilian von Celia oder auch Maximilian von Lorch seinen Gedenk- und Namenstag. Ein ganz berühmter und bekannter Namenspatron. Die Überlieferung sagt, dass er sein großes Erbe damals an die Sklaven seines Anwesens verschenkt haben soll und dann nach Rom gepilgert ist. Von dort hat ihn Papst Sixtus II. In seine Heimat zurückgeschickt, damit er dort seinen Glauben verkünden soll. 20 Jahre lang war er dann Wanderbischof und auch der allererste Bischof von Lorch an der Enns im heutigen Oberösterreich. Und im steirischen Ort Niederwölz, da gibt's den Max-Laun-Markt, der nach ihm benannt ist und der jährlich dort abgehalten wird. Maximilian gilt als zweiter Diözesanpatron des Bistums Passau und seine Reliquien werden dort im Dom seit 985 verehrt. Allen, die heute Namenstag feiern und Maximilian, Max oder Maxi heißen, denen wünschen wir alles Gute. Wir gratulieren jetzt mit dem Scherzitter-Trio Kerberkern und dem Titel Zum Namenstag. Komponiert hat das Martin Kern. Und dann hören wir die Stelzenberger Weiß, gespielt vom Laubensteiner Duo, also vom Andi Wörndl und Erich Gawlik. Und Erich Gawlik hat die Stelzenberger Weiß auch komponiert.

Das war am Korbisiner, eine Volksweise von der Berchtesgadener Seitenmusee. Ja, der Oktober ist nicht nur als der goldene Oktober bekannt, sondern wenn man sich im Christlichen und Kirchlichen ein bisschen umschaut, ist der Oktober nach dem Mai der zweite große Monat im Jahreslauf, der Maria gewidmet ist, der Gottesmutter. Besonders das Rosenkranzgebet steht da im Vordergrund. Ja, und für viele ist das Beten vom Rosenkranz vielleicht ein bisschen aus der Zeit gefallen. Aber durch das ständige Wiederholen des Gebetes hat der Rosenkranz auch etwas Meditatives. Und auch wenn man mit den Gedanken vielleicht immer wieder ein bisschen abschweift, ist man doch ganz bei sich. Und das hilft oft schon. Wir hören jetzt die Lamerer Sänger mit dem güldenen Rosenkranz und dann das Fraßdorfer Marienmenuett vom Harfentrio Fischer Schauer.

Der Erntedankbursche von der Quartelmusi, ein Stück aus der Feder von Hans Wiesholzer. Ja, neben den vielen Erntedankfesten im Oktober steht am kommenden Sonntag schon das nächste große Fest an, das Kirchweihfest. Immer am dritten Sonntag im Oktober wird der sogenannte Allerweltskirchtag gefeiert. Ja, früher hat jede Kirche auch ihr eigenes Kirchweihfest gefeiert, also den Tag, an dem die Kirche geweiht worden ist. Und es gibt unterschiedliche Erklärungen, warum es den sogenannten Allerweltskirchtag gibt. Zum einen hat die Feierei in vielen Orten und Gemeinden zu sehr Überhand genommen, weil ja jeder Ort sein eigenes Fest oft über Tage gefeiert hat. Und in manchen Gegenden ist es aber im Laufe der Jahre verloren gegangen, dieses Datum. Und deshalb hat man sich auf einen Sonntag im Oktober geeinigt, wo quasi alle gefeiert haben. Und deshalb Allerweltskirchtag. Die Kirchter Polka hören wir jetzt von der Rosenheimer Danzelmusi und dann die Kirchter Nudel. Ein Stück von Michl Eberwein und gesungen vom Eberwein Dreigesang.

Die Weinbergmusi war das gerade zum Schluss mit dem Villacher Kirchtagmarsch. Ja, am kommenden Sonntag ist schon wieder Kirchweihsonntag. Und Sie wissen es bestimmt, ein gescheiter Kirter dauert bis zum Irrter und es kann sich schicker bis zum Micker. Also, das Feiern kann bis Dienstag ausgeweitet werden oder wird durchheut sogar noch bis zum Mittwoch. Wobei das große Feiern nicht mehr so stark ausgeprägt ist mittlerweile. Der Kirtermontag ist zumindest für die Bauern nur ein echter Feiertag. Und manche Bräuche haben sich bis heute erhalten. Kirternudeln oder Kirterhutschen. Ein herrliches Schaukelvergnügen auf extra ausgestellten langen und schweren Brettern. Ja, wo nicht nur die Kinder ihre Freude haben, da braucht man schon ein bisschen Schmalz. Also Kraft, dass man alle, die auf der Kirterhutschen sitzen, auch in die Höhe bringt. Auch Kirchweihtänze werden rund um das Kirterwochenende veranstaltet oder einfach gesellige Beisammensein, wie am kommenden Sonntag

Die Rodinger Tanzlmusi war das mit der liftige Neubayer. Ja, auch das Freilichtmuseum Glentleiten steht nächstes Wochenende ganz im Zeichen des Kirterfestes. Am kommenden Sonntag von 10 bis 18 Uhr ist allerhand geboten. Ein großer Markt mit regionalen Produkten und Handwerkskunst, die nicht mehr alltäglich zu finden ist. Außerdem können Sie Schmankerl probieren, die gut passen zum Kirchweihfest, wie zum Beispiel Auszunge oder auch Herzhaftes zum Probieren. Für Groß und Klein gibt's Kirterhutschen oder Kegeln auf einer historischen Kegelbahn. Und das Feiern geht am Kirtermontag gleich weiter. Genauso wie Volksmusik, die das Fest dort umrahmt, und auch der Tanzboden steht für Sie bereit. Jetzt stehen die Geschwister Baumgartner bereit mit der Burg Stanzl. Und dann geht's auf mit der Guckelberg-Musi zum Kirchweihtanz. Karl Edelmann hat dieses Stück komponiert.

Beim Schwanewirt waren wir gerade mit den Hohenburger Zweispammer. Und mit diesen Klängen geht's schon fast raus aus dem Feierabend, heute am Montag auf Nacht. Schön, dass Sie mit dabei waren. Eine gute Woche wünsche ich Ihnen jetzt mit vielen goldenen Stunden im Oktober. Die Klausbach-Musi spult uns jetzt raus Richtung 20 Uhr Nachrichten, heute am Montag auf Nacht. Danke bei Annette Fassel für die Musik. Regina Wallner sagt, für gut.

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1: Wir waren 10 Jahre alt und brauchten das Geld. Für unsere Reitstunden. Deshalb haben wir einen Zettel in den Hof gehängt. Babysitter-Service Ronja und Elif. Ronja bin ich. Und Elif ist heute noch meine beste Freundin. Heute werdet ihr keine Probleme haben, Hanna und Lena zu unterscheiden, zwinkerte Frau Bremer uns zu, als sie ihre Zwillinge bei uns ablieferte. Normalerweise glichen sich die beiden wie ein Ei dem anderen. Aber diesmal war Lena unverkennbar. Sie hatte große rote Flecken am Hals. Eine Allergie, sagte sie, und ihre Mutter reichte uns eine rosa Tube. Bitte cremt Lenas Flecken alle halbe Stunde damit ein, sagte sie und ging. Elif und ich klatschen unsere rechten Hände gegeneinander. Ja, heute keine Verwechslungsprobleme, dachten wir. Aber das war ein Irrtum. Wir haben selber was zum Spielen mitgebracht, sagte Hanna und zeigte uns stolz ihr Einhorn, das sie im Arm trug. Lena hatte auch ein Einhorn. Es sah genauso aus wie das Stofftier ihrer Schwester. Regenbogenbuntes Fell, lila Glitzerhorn und Wimpern wie Spinnenbeine. Ruckzuck hatten die beiden Mädels mein Zimmer in eine Einhorn-Zauberwelt verwandelt. Ich flüsterte Elif zu, komm, wir machen uns einen Kakao. Aber kaum waren wir in der Küche, da dröhnte lautes Geschrei aus meinem Zimmer. Hanna und Lena zerrten beide an einem Einhorn. Lena zog an der rosa Mähne und Hanna an dem Glitzerhorn. Das ist mein Einhorn, schrie Lena und Hanna brüllte, nein, das ist mein Einhorn. Elif hob das andere Einhorn in die Luft. Für jede ist ein Tier da. Aber Hanna rief, das da will ich nicht, das ist Lenas Einhorn. Und Lena zeterte, nein, das ist Hannas Einhorn. Alle mal hinsetzen, sagte Elif streng und nahm in jede Hand ein Einhorn. Sie hob das rechte hoch und fragte, wem gehört das? Keine Antwort. Sie hob das andere hoch. Wem gehört das? Mir, schrien beide Mädchen wie aus einem Mund. Elif vertauschte die Stofftiere hinter dem Rücken und hob jetzt das in die Luft, das eben noch keine wollte. Wem gehört das? Mir, schrien Hanna und Lena wie im Chor. Es ist doch egal, wer welches Einhorn hat, sagte ich. Sie sehen doch haargenau gleich aus. Aber ich hab meinem schon so viel erzählt, sagte Lena. Und Hanna murmelte, und ich hab meins schon so lieb gehabt. Und woher wisst ihr so genau, welches Einhorn eures ist? Ich spüre das, sagte Lena. Und Hanna flüsterte, ich fühle das. Lena kratzte sich an ihrer Allergie. Es war höchste Zeit, sie einzucremen. Ich holte die Tube. Die Salbe roch nach Heu und Sommerblumen. Da kam mir eine Idee. Ich schnupperte an den Einhörnern. Das hier ist Lenas Einhorn, sagte ich bestimmt. Es riecht nach der Allergiesalbe. Elif schnüffelte auch. Stimmt! Lena und Hanna rochen auch an dem Stofftier. Und wenig später hatte jede glücklich ihr richtiges Einhorn im Arm. Du hast eine gute Nase, sagte Elif, nachdem Frau Bremer die Zwillinge abgeholt hatte. Ich habe keinen Unterschied gerochen bei den Einhörnern. Ich auch nicht, gab ich zu. Das war nur ein Trick.
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0: von Ulrike Klausmann. Erzählt hat es
3: Sina Reis.
1: Und jetzt schlaft gut und träumt was Schönes. Gute Nacht.
0: Gute Nacht.
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6: Um 20 Uhr mit Johannes Hitzelberger. Gibt es im Nahverkehr der Bahn in Bayern ab 2028 weniger Angebote? In den vergangenen Monaten hatte dies für Befürchtungen gesorgt. Jetzt aber ist klar, es werden keine Verbindungen gestrichen. Im Gegenteil. Einzelheiten von Susan Falkenstein.
3: Es soll sogar deutlich mehr Verbindungen geben als ursprünglich angekündigt, heißt es in einer Mitteilung der Bundesnetzagentur. Aufatmen dürfen vor allem die Passagiere, die täglich die Strecke zwischen München und Augsburg nutzen. Dort sollen ab dem übernächsten Jahr eigentlich 12 Regionalzüge pro Tag wegfallen. Nach Angaben des Bayerischen Verkehrsministeriums verfolgt die Bahn diese Pläne aber nun nicht mehr. Die Grünen im Bayerischen Landtag betonten, dass neben dem Engagement von Politikern auch eine Petition mit mehr als 5000 Unterschriften die Bahn zum Umdenken bewogen habe.
6: Bärbel Baas gibt aus persönlichen Gründen ihre Ämter in der Politik auf. In einem Schreiben erklärt sie ihren Verzicht auf das Amt der Bundesarbeits- und Sozialministerin sowie den Posten der SPD-Co-Chefin. Nach dem Tod ihrer Stieftochter habe sie festgestellt, dass sie Zeit brauche, um die Trauer zu verarbeiten, schrieb Baas. Morgen soll ihr Nachfolger Alexander Schweizer als neuer Arbeitsminister ernannt werden. Er war bis März Ministerpräsident von Rheinland-Pfalz. Finanzminister Klingbeil kündigte an, dass bei einem Bundesparteitag zum Jahresende die Spitze der SPD neu gewählt werden soll. Eigentlich war es schon im Koalitionsvertrag der Bundesregierung vereinbart. Die Stromsteuer soll für alle auf das europäische Mindestmaß sinken. Doch Verbraucher waren davon zunächst ausgenommen. Jetzt will die CDU diese Maßnahme umsetzen. Das kündigte Parteichef Merz nach der Klausur des Präsidiums in Berlin an. Wann genau, ist aber unklar. Laut Merz sollen Spielräume im Haushalt zur Absenkung der Stromsteuer für alle genutzt werden. Finanzminister Klingbeil äußerte derweil Zweifel, ob die Maßnahme so wirklich finanzierbar ist. Die Stadtverwaltung im oberbayerischen Eichstätt ist Opfer eines Cyberangriffs geworden. Das hat eine Sprecherin bestätigt. Genaue Hintergründe sind noch unklar. Ob Daten im Rahmen des Hackerangriffs abgeflossen sind, sei derzeit Teil der Ermittlungen. Vorsorglich habe man den Großteil der EDV-Systeme außer Betrieb genommen. Das Eichstätter Rathaus mit seinen Außenstellen ist bis auf Weiteres geschlossen und auch per E-Mail nicht erreichbar. Bereits vereinbarte Termine im Rathaus entfallen bis auf Weiteres. Eine Notfallhotline ist eingerichtet. Das Wetter in Bayern. In der Nacht klar oder locker bewölkt. Tiefstwerte plus 5 bis minus 3 Grad. Stellenweise ist Reifglätte möglich. Morgen und übermorgen teils freundlich, teils bewölkt, örtlich auch Regen. Am Donnerstag mehr Sonne und bis 20 Grad. Das waren die Nachrichten des Bayerischen Rundfunks. Es ist 20.03 Uhr.
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1: Um 21 Uhr mit Johannes Hitzelberger. Entgegen früherer Befürchtungen streicht die Bahn ab dem Jahr 2028 keine Verbindungen im bayerischen Nahverkehr. Das betrifft vor allem die Strecke München-Augsburg. Dort sollten eigentlich täglich 12 Regionalzüge wegfallen.
2: Für viele Pendler zwischen Schwaben und der Landeshauptstadt wäre das daher eine deutliche Verschlechterung des Angebots gewesen. Doch laut bayerischem Verkehrsministerium sind diese Pläne der Bahn vom Tisch. Ein Streichkonzert im Nahverkehr werde es nicht geben. Die Grünen im Landtag trauen dem Versprechen der Bahn allerdings noch nicht. Sie fordern das Unternehmen auf, die derzeitigen Verbindungen auch langfristig zu garantieren und noch weiter auszubauen. Ernst Weber, München.
1: Der designierte Bundesarbeits- und Sozialminister Alexander Schweizer von der SPD soll morgen offiziell von Bundespräsident Steinmeier ernannt werden. Schweizer war zuletzt Ministerpräsident von Rheinland-Pfalz und wird Nachfolger von Bärbel Baas. Sie war heute sowohl als Ministerin als auch als SPD-Co-Chefin zurückgetreten. Sie begründete das mit einem Trauerfall in der Familie und mit den politischen Attacken auf ihre Person. SPD-Vorsitzender Klingbeil kündigte an, die Führungsspitze der Partei solle im Dezember neu gewählt werden. Deutschland müsste für das selbstgesteckte Ziel einer Klimaneutralität bis zum Jahr 2045 laut einer Studie 6 Billionen Euro aufbringen. Das zeigen Berechnungen des Beratungsunternehmens Prognos, wie die Förderbank KfW mitgeteilt hat. Demnach sind von Unternehmen, Staat und privaten Haushalten pro Jahr 290 Milliarden Euro nötig. KfW-Vorstandschef Windels sprach von einer anspruchsvollen, aber machbaren Herausforderung. Der Großteil, nämlich 45%, werde im Bereich Verkehr anfallen. Der britische Premierminister Andy Burnham hat im Parlament angekündigt, künftig enger mit der EU zusammenarbeiten zu wollen. Zuletzt hatte der Labour-Politiker immer wieder den Brexit und seine Folgen kritisiert.
3: Konkret gehe es dabei unter anderem um Handelsvereinbarungen, eine bessere Verknüpfung der Energieversorgung und eine gemeinsame Lösung für illegale Immigration, so Burnham. Diese Punkte sollen bei einem gemeinsamen Gipfel zwischen EU und Vereinigtem Königreich Ende November verhandelt werden. Burnham erklärte, eine engere Zusammenarbeit mit der EU könne die britische Wirtschaft ankurbeln. Vertreter der Opposition kritisieren, dass Burnhams Vorstoß in den EU-Beziehungen unnötig sei und von den realen Problemen im Land ablenke. Lisa Maria Röhling, London.
1: Das Wetter in Bayern. In der Nacht klar oder locker bewölkt. Tiefstwerte plus 5 bis minus 3 Grad. Stellenweise ist Reifglätte möglich. Morgen und übermorgen teils freundlich, teils bewölkt, örtlich auch Regen. Am Donnerstag mehr Sonne und bis 20 Grad. Das waren die Nachrichten des Bayerischen Rundfunks. Abschließend die Zeit, es ist 21.03 Uhr.
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1: Um 22 Uhr mit Johannes Hitzelberger. Gibt es im Nahverkehr der Bahn in Bayern ab 2028 weniger Angebote? In den vergangenen Monaten hatte dies für Befürchtungen gesorgt. Jetzt aber ist klar, es werden keine Verbindungen gestrichen. Im Gegenteil. Einzelheiten von Susan Falkenstein.
2: Es soll sogar deutlich mehr Verbindungen geben als ursprünglich angekündigt, heißt es in einer Mitteilung der Bundesnetzagentur. Aufatmen dürfen vor allem die Passagiere, die täglich die Strecke zwischen München und Augsburg nutzen. Dort sollen ab dem übernächsten Jahr eigentlich 12 Regionalzüge pro Tag wegfallen. Nach Angaben des Bayerischen Verkehrsministeriums verfolgt die Bahn diese Pläne aber nun nicht mehr. Die Grünen im Bayerischen Landtag betonten, dass neben dem Engagement von Politikern auch eine Petition mit mehr als 5000 Unterschriften die Bahn zum Umdenken bewogen habe.
1: Auf Bärbel Baas folgt Alexander Schweizer. Morgen soll der neue Bundesarbeits- und Sozialminister die Ernennungsurkunde von Bundespräsident Steinmeier erhalten. Schweizer, ebenfalls aus der SPD, war zuletzt Ministerpräsident von Rheinland-Pfalz. Baas war heute von all ihren Partei- und Regierungsämtern zurückgetreten. Hintergrund ist der Tod ihrer Stieftochter sowie politische Attacken auf ihre Person. Wenn im Dezember im Landtag von Sachsen-Anhalt der AfD-Politiker Siegmund zur Ministerpräsidentenwahl antritt, sollen alle Abgeordneten der CDU zuvor den Saal verlassen. Das hat der geschäftsführende Vorstand der CDU-Landtagsfraktion vorgeschlagen. Schon morgen solle die Fraktion das bei einer Versammlung beschließen. Der Grund, die Partei will den Verdacht vermeiden, aus den Reihen der CDU könnte jemand für den AfD-Kandidaten gestimmt haben. Nach einem Brand in einer Anlage des Satellitenkommunikationssystems Starlink in Polen hat Regierungschef Tusk die Festnahme von zwei Verdächtigen in Deutschland bekannt gegeben. Die Polizei habe die beiden türkischen Staatsbürger im Auftrag der polnischen Behörden festgenommen. Sie stehen demnach im Verdacht, die Starlink-Station in Zentralpolen in Brand gesetzt zu haben. Tusk sprach von einem weiteren Akt hybrider Kriegsführung und meint damit wohl das russische Vorgehen. Durch das Feuer sei der Internetzugang für verschiedene Institutionen gestört worden, einschließlich der ukrainischen Armee, hieß es von polnischer Seite. Das Wetter in Bayern. In der Nacht klar oder locker bewölkt. Tiefstwerte plus 5 bis minus 3 Grad. Stellenweise ist Reifglätte möglich. Morgen und übermorgen teils freundlich, teils bewölkt, örtlich auch Regen. Am Donnerstag mehr Sonne und bis 20 Grad. Soweit die Nachrichten des Bayerischen Rundfunks. Abschließend die Zeit. Es ist 22 Uhr und 3 Minuten.
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1: Um 23 Uhr mit Johannes Hitzelberger. Bundespräsident Steinmeier wird morgen in Berlin dem neuen Bundesarbeitsminister Schweizer seine Ernennungsurkunde überreichen. Das hat das Bundespräsidialamt mitgeteilt. Der 53-jährige SPD-Politiker war bis Mai Ministerpräsident von Rheinland-Pfalz. Morgen wird auch die bisherige Ministerin Baas ihre Entlassungsurkunde erhalten. Baas hatte heute ihren Rücktritt erklärt und als Gründe einen Todesfall in ihrer Familie genannt, sowie persönliche Attacken gegen sich, auch vom Koalitionspartner. CSU-Chef Söder rief die Koalition jetzt dazu auf, rasch weiter zusammenzuarbeiten.
2: Meine dringende Bitte und mein Appell, jetzt wirklich alle sich zusammenzureißen und jetzt nicht endlose Diskussionen zu führen. Wir brauchen echt Ergebnisse, denn ansonsten lacht nur eine Partei, nämlich die AfD, darüber, dass wir nichts zustande bringen.
1: Eigentlich war es schon im Koalitionsvertrag der Bundesregierung vereinbart. Die Stromsteuer soll für alle auf das europäische Mindestmaß sinken. Doch Verbraucher waren davon zunächst ausgenommen. Jetzt will die CDU diese Maßnahme umsetzen. Das kündigte Parteichef Merz nach der Klausur des Präsidiums in Berlin an. Wann genau ist aber unklar. Laut Merz sollen Spielräume im Haushalt zur Absenkung der Stromsteuer für alle genutzt werden. Finanzminister Klingbeil äußerte derweil Zweifel, ob die Maßnahme so wirklich finanzierbar ist. Deutschland müsste für das selbstgesteckte Ziel einer Klimaneutralität bis zum Jahr 2045 laut einer Studie 6 Billionen Euro aufbringen. Das zeigen Berechnungen des Beratungsunternehmens Prognos, wie die Förderbank KfW mitgeteilt hat. Demnach sind von Unternehmen, Staat und privaten Haushalten pro Jahr 290 Milliarden Euro nötig. KfW-Vorstandschef Wintels sprach von einer anspruchsvollen, aber machbaren Herausforderung. Der Großteil, nämlich 45%, werde im Bereich Verkehr anfallen. Lehrer sollen in Dänemark bald mehr durchgreifen dürfen. Es geht um Fälle, wenn Schüler sich aggressiv verhalten, erheblich stören oder andere Kinder massiv beleidigen. Dann könnten Lehrer laut einem Gesetzentwurf etwa Schüler aus dem Klassenraum führen. Voraussetzung ist, dass andere mildere Maßnahmen nicht ausreichen. Gewalt an Schulen, sowohl gegen Schüler als auch gegen Lehrer, ist in Dänemark ein immer größeres Problem. Das Wetter in Deutschland. In der Nacht zunächst verbreitet klar, später von Westen Wolken und teils Regen. Die Tiefstwerte um den Gefrierpunkt. Tagsüber im Osten und Süden erst Nebel, dann sonnig. Im übrigen Land Wolken und immer wieder Regen. In einigen Mittelgebirgslagen um 10, im Rheinland bis 20 Grad. Soweit die Nachrichten, die Zeit, es ist 23.03 Uhr.
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1: Um 24 Uhr mit Johannes Hitzelberger. Bundespräsident Steinmeier wird heute in Berlin dem künftigen Bundesarbeitsminister Schweizer seine Ernennungsurkunde überreichen. Das hat das Bundespräsidialamt mitgeteilt. Der 53-jährige SPD-Politiker war bis Mai Ministerpräsident von Rheinland-Pfalz. Ebenfalls heute wird die bisherige Ministerin Baas ihre Entlassungsurkunde erhalten. Baas hatte gestern ihren Rücktritt erklärt und als Gründe einen Todesfall in ihrer Familie genannt, sowie persönliche Attacken gegen sich, auch vom Koalitionspartner. Bundeskanzler Merz wies das zurück. Wenn im Dezember im Landtag von Sachsen-Anhalt der AfD-Politiker Siegmund zur Ministerpräsidentenwahl antritt, sollen alle Abgeordneten der CDU zuvor den Saal verlassen. Das hat der geschäftsführende Vorstand der CDU-Landtagsfraktion vorgeschlagen. Schon morgen solle die Fraktion das bei einer Versammlung beschließen. Der Grund: Die Partei will den Verdacht vermeiden, aus den Reihen der CDU könnte jemand für den AfD-Kandidaten gestimmt haben. Die EU verhängt neue Sanktionen gegen russische Unterstützer des Krieges in der Ukraine. Nach Angaben der Außenbeauftragten Kallas belegten die EU-Außenminister fast 1600 Personen, Unternehmen und andere Organisationen mit Strafmaßnahmen, so viele auf einmal wie noch nie seit Kriegsbeginn. Kallas kritisierte, wie auch viele Außenminister, den Dieseldeal von US-Präsident Trump mit Kreml-Chef Putin sowie die dazugehörige Lockerung der US-Strafmaßnahme gegenüber Russland. Die Polizei hat in Deutschland zwei mutmaßliche Starlink-Saboteure festgenommen. Nach dem Brand in einer Station des Satelliten-Internet-Anbieters hat Polens Regierung die Festnahme zweier Verdächtiger bestätigt. Sie sollen türkische Staatsangehörige sein. Es gebe keinen Zweifel, dass russische Geheimdienste hinter dem Sabotageakt stecken, hieß es aus Warschau. Bibliotheken sind weiterhin beliebt bei den Menschen in Deutschland. Mehr als 188 Millionen Besuche wurden vergangenes Jahr verzeichnet, berichtet der Deutsche Bibliothekenverband. Allerdings müssten die Einrichtungen dringend gestärkt werden. In Zeiten sinkender Lesefähigkeit, Desinformation und fehlender digitaler Kompetenz. Dem Verband zufolge sind rund 3/4 der Bibliotheken in Deutschland bereits zum Sparen gezwungen. Ein Teil davon wegen Haushaltssperren. Das Wetter in Deutschland. In der Nacht zunächst verbreitet klar. Später von Westen Wolken und teils Regen. Die Tiefstwerte um den Gefrierpunkt. Tagsüber im Osten und Süden erst Nebel, dann sonnig. Im übrigen Land Wolken und immer wieder Regen. In einigen Mittelgebirgslagen um 10, im Rheinland bis 20 Grad. Soweit die Nachrichten. Es ist 0 Uhr und 3 Minuten. Zur Verkehrslage. Auf der A7 Ulm Richtung Würzburg ist in Höhe Kreuz Feuchtwangen-Crailsheim die Überleitung zur A6 bis 2 Uhr in der Früh gesperrt. Eine Umleitung ist eingerichtet. Soweit der Service.

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1: Um 1 Uhr mit Ronald Lessig. Der frühere Ministerpräsident von Rheinland-Pfalz, Schweizer, soll heute neuer Bundesarbeitsminister werden. Er erhält die Ernennungsurkunde von Bundespräsident Steinmeier. Der SPD-Politiker Schweizer wird damit Nachfolger von Bärbel Baas, die gestern früh als Arbeitsministerin zurückgetreten war. Baas begründete dies mit dem Tod ihrer Stieftochter und persönlichen Angriffen, auch vom Koalitionspartner CDU. Aus Berlin, Gabor Hallas.
2: Bärbel Baas hatte am Morgen bekannt gegeben, dass sie von ihrem Ministeramt, aber auch vom SPD-Vorsitz zurücktritt. Co-Vorsitzender Lars Klingbeil nannte es unanständig, dass Baas in den Tagen der Trauer persönlich angegriffen worden sei. Grünchefin Franziska Brandner sagte, das Geschäft sei so hart geworden, dass man als Mensch kaum bestehen könne. Das sei keine gute Nachricht. Darauf angesprochen wies der Bundeskanzler die Kritik für die Union zurück. Er habe eingefordert, Rücksicht zu nehmen.
1: Bundeskanzler Merz hat eine Senkung der Stromsteuer auch für Privathaushalte in Aussicht gestellt. Die Steuer soll laut Merz auf ein europäisches Minimum fallen. Ein deutscher Durchschnittshaushalt würde dadurch bei der Stromrechnung etwa 70 Euro im Jahr weniger bezahlen. Es stehen allerdings noch regierungsinterne Diskussionen an. Der internationale Flughafen Riad in Saudi-Arabien bleibt weiter geschlossen. Die Sperrung wurde erst einmal bis Samstag verlängert. Hintergrund sind Angriffe der Houthi-Miliz aus dem Jemen. Der Flughafen Riad war am Wochenende von Raketen getroffen worden. 13 Menschen kamen ums Leben, mehr als 300 wurden verletzt. Wegen des Angriffs strandete auch die deutsche Wirtschaftsministerin Reiche in Riad. Ein Ministeriumssprecher hat inzwischen erklärt, dass Reiche auf dem Rückweg nach Deutschland ist. Wie sie Riad verlassen konnte, wurde nicht bekannt gegeben. Vor 2 Wochen hat es in Polen in einer Anlage des Satellitenkommunikationssystems Starlink gebrannt. Jetzt sind 2 Verdächtige in Deutschland festgenommen worden. Das hat Polens Regierungschef Tusk bekannt gegeben. Bei den Festgenommenen soll es sich um türkische Staatsbürger handeln. Wo in Deutschland sie gefasst wurden, ist unklar. Der Starlink-Standort wird auch dazu genutzt, Internetdaten durch Polen und in die Ukraine zu leiten. Es kam nach dem Brand zu Störungen. Die polnische Regierung vermutet Russland hinter der Attacke. Das waren die Nachrichten. Das Wetter in Deutschland. Es bleibt trocken bei plus 11 bis minus 3 Grad. Tagsüber im Südosten nach Nebelauflösung heiter, sonst mehr Wolken und von Westen her Schauer bei 13 bis 20 Grad. Am Mittwoch meist trocken, Richtung Süden noch letzte Schauer bis 22 Grad. Am Donnerstag fast überall freundlich, im Süden Nebel bis 22 Grad. 1.03 Uhr.
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1: Um 2 Uhr mit Ronald Lessig. Einen Tag nach dem überraschenden Rücktritt von Bundesarbeitsministerin Baas nimmt heute ihr Nachfolger seine Arbeit auf. Bundespräsident Steinmeier will den früheren rheinland-pfälzischen Ministerpräsidenten Schweizer zum neuen Minister ernennen. Aus der Nachrichtenredaktion Ulrike Ufer.
2: Vorher bekommt Baas noch ihre Entlassungsurkunde von Steinmeier. Die 58-Jährige hatte gestern nach einem Trauerfall und öffentlichen Angriffen gegen sie erklärt, sie trete sofort zurück. Mit Spannung wird auch der heutige Auftritt von Kanzler Merz auf dem Arbeitgebertag erwartet und wie sich der Regierungschef zum weiteren Reformkurs nach dem Rücktritt äußert. Viele Wirtschaftsverbände zeigen sich ungeduldig und drängen auf eine Rentenreform, weitere Flexibilisierungen auf dem Arbeitsmarkt und noch mehr Abbau von Bürokratie.
1: Bundeskanzler Merz hat eine Senkung der Stromsteuer auch für Privathaushalte in Aussicht gestellt. Die Steuer soll laut Merz auf ein europäisches Minimum fallen. Ein deutscher Durchschnittshaushalt würde dadurch bei der Stromrechnung etwa 70 Euro im Jahr weniger zahlen. Es stehen allerdings noch regierungsinterne Diskussionen an. Die Ukraine begrüßt die neuen EU-Sanktionen gegen Russland. Präsident Zelensky und Außenminister Sibija dankten besonders der EU-Außenbeauftragten Kallas für ihre Entschlossenheit. Die Sanktionen richten sich gegen fast 1600 Personen und Betriebe. Aus Kiew, Rebecca Barth.
3: Mehr als die Hälfte der Personen und Organisationen auf der Sanktionsliste stünden in Verbindung mit der Produktion ballistischer Raketen, schreibt der ukrainische Außenminister Andriy Sibiha. Es sei offensichtlich, dass Russland nicht bereit sei, seine Angriffe auf die ukrainische Energieinfrastruktur einzustellen, schreibt der ukrainische Präsident auf dem Kurznachrichtendienst X. Allein am Montag habe Russland 6 Einrichtungen der Wärme- und Stromversorgung attackiert. Daher sei mehr Druck auf Russland ein richtiges und notwendiges Signal, betont Wolodymyr Selenskyj.
1: Vor 2 Wochen hat es in Polen in einer Anlage des Satellitenkommunikationssystems Starlink gebrannt. Jetzt sind 2 Verdächtige in Deutschland festgenommen worden. Das hat Polens Regierungschef Tusk bekannt gegeben. Bei den Festgenommenen soll es sich um türkische Staatsbürger handeln. Wo in Deutschland sie gefasst wurden, ist unklar. Der Starlink-Standort wird auch dazu genutzt, Internetdaten durch Polen und in die Ukraine zu leiten. Es kam nach dem Brand zu Störungen. Die polnische Regierung vermutet Russland hinter der Attacke. Das waren die Nachrichten. Das Wetter in Deutschland. Es bleibt trocken bei +11 bis -3 Grad. Am Tage bewölkt, von Westen her Regen, im Südosten heiter, bei bis zu 13 Grad im Thüringer Wald und 20 Grad am Oberrhein. Am Mittwoch meist trocken, im Süden letzte Schauer, bis 22 Grad. Es ist 2.03 Uhr.
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